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2: Komm, wir lachen uns in die nächste Woche und zwar im Comedy Keller in Frankfurt am Main. Da geht's nämlich am Dienstag los im Schöppche Keller, so heißt das Ding. Und zwar ab 20 Uhr eben mit dem Comedy Keller. Es gibt Stand-Up-Comedians, es gibt 4 erfahrene Comedians und es wird einfach die ganze Zeit gelacht. Oder wir gönnen uns Anastasia. Die kommen nämlich am Dienstag auch nach Balingen an den Marktplatz, 19 Uhr.
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4: Ich bin Uli Reitinger. Die aktuelle Hitzewelle hat Deutschland den 2. Temperaturrekord in Folge beschert. Der Deutsche Wetterdienst registrierte in Möckern-Driewitz in Sachsen-Anhalt am Nachmittag 41,5 Grad und damit den höchsten je bei uns gemessenen Wert.
5: Erst am Freitag hatte der DWD in Saarbrücken-Burbach mit 41,3 Grad die bis dahin höchste Temperatur hierzulande gemessen. Der bisherige Rekord für die wärmste Nacht in Deutschland seit Beginn der Messungen war an den Nächten auf Donnerstag und auf Freitag in Bad Bergzabern in Rheinland-Pfalz eingestellt worden. Dort fiel die Temperatur jeweils nicht unter 26,2 Grad. Thomas Bleskin, Nachrichtenredaktion.
4: Spirituosen wie Rum, Wodka und Korn sollen nach Plänen des Finanzministeriums ab dem kommenden Jahr höher besteuert werden. Genaue Angaben machte ein Sprecher nicht. Aber das Redaktionsnetzwerk Deutschland berichtet, dass es eine Erhöhung um satte 20% geben soll. Von 13,03 Euro auf 15,64 Euro je Liter Reinalkohol. Mit der Anhebung der Alkoholsteuer und auch der Tabaksteuer will die Regierung Lücken im Haushalt schließen. Die Ukraine hat nach eigenen Angaben erneut strategisch wichtige Ziele im russischen Hinterland angegriffen. Der ukrainische Geheimdienst teilte mit, eine für die Treibstoffversorgung Moskaus wichtige Ölpumpstation östlich der Hauptstadt sei von Drohnen getroffen worden.
6: Eine Raketenfabrik in Wolgograd, eine Ölpumpstation für Moskau. Russland spürt dieser Tage immer härter die Kehrseite des von Präsident Putin begonnenen Kriegs gegen die Ukraine. Denn die Einschläge häufen sich. Während der Kreml-Chef nach wie vor behauptet, der Krieg laufe nach Plan, sehen sich die Bürger mit Problemen konfrontiert, die für eine Rohstoffmacht wie Russland eigentlich paradox sind. So gibt es vielerorts keinen Sprit mehr, obwohl Russland einer der größten Ölproduzenten weltweit ist. Aus Moskau, André Berlin.
4: Und noch zum Sport. England hat sich bei der Fußball-WM den Gruppensieg gesichert. Das Team setzte sich mit 2:0 gegen Panama durch. Kroatien gewann zum Abschluss der Gruppenphase gegen Ghana mit 2:1. Hier sind beide Nationen weitergekommen in die K.O.-Phase. Portugal hat den Gruppensieg verpasst. Gegen starke Kolumbianer kam das Team von Cristiano Ronaldo nur zu einem 0:0. Die Portugiesen sind trotzdem weiter, genauso wie Kolumbien und die Demokratische Republik Kongo nach einem 3:1-Sieg gegen Usbekistan.
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7: In Deutschland erwartet uns ein heißer Sommertag mit Temperaturen bis zu 38 Grad im Osten. Am Abend drohen Gewitter und stürmisches Wetter im Süden und Osten. Die drückende Hitze macht Platz für einen lauen, lauen Abend. Perfekt für Grillfans. Morgen ein Wetterwechsel, weiterhin sommerlich mit Gewitterchancen. Schirm bereithalten, denn die neue Woche startet nass. Aktuell in Mönchengladbach am Borussia-Park 21 Grad, Münster am Prinzipalmarkt 24 Grad, Leipzig am Völkerschlachtdenkmal 25 Grad.
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7: A2 Magdeburg Richtung Berliner Ring zwischen Rastplatz Wüstenforst Süd und Rastplatz Grebser Heide 6 Kilometer Stau bis zu 1 Stunde. A2 Hannover Richtung Dortmund zwischen Kamener Kreuz und Lünen Süd 6 Kilometer Stau. A2 Hannover Richtung Braunschweig zwischen Peine Ost und Braunschweig Hafen 8 Kilometer Stau bis zu 50 Minuten. A45 Aschaffenburg Richtung Gießen zwischen Gambacher Kreuz und Gießener Südkreuz 6 Kilometer Stau. Gute Fahrt!
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2: In Saarbrücken ist der Boiler Room unser Place to be, besser gesagt der Apartment Club in Saarbrücken. Aber die Party heißt Boiler Room ab 23 Uhr am kommenden Freitag und da gibt es dann einfach feinste House Music. Und wenn wir morgen schon feiern wollen, weil wir uns nicht gedulden können auf Freitag, dann können wir auch einfach zu Honey Slam und zwar im Tati Goes Underground in Berlin-Prenzlauer Berg. Da geht es morgen um 19 Uhr los und es gibt dann einfach geilen Poetry Slam für uns. Gönnt euch!
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4: Ich bin Uli Reitinger. Ein Temperaturrekord von 41,5 Grad und der nächste Höchstwert ist schon in Sicht. Für heute sagt der Deutsche Wetterdienst Temperaturen von bis zu 42 Grad voraus. Der Wetterdienst erwartet Unwetterpotenzial durch heftigen Starkregen, schwere Sturmböen und großen Hagel. Auch extremes Unwetter mit bis zu 50 Litern pro Quadratmeter sei nicht ausgeschlossen, heißt es. US-Streitkräfte haben nach eigenen Angaben erneut einen Vergeltungsschlag gegen den Iran verübt. Mehrere Ziele, darunter Luftabwehrstellungen, Drohnenlager und Überwachungsinfrastruktur, seien angegriffen worden, teilte das zuständige Regionalkommando mit. Es ist der zweite US-Angriff auf den Iran seit der Unterzeichnung des Rahmenabkommens zwischen den beiden Ländern Mitte Juni.
5: Ausgangspunkt der Unruhe ist die Frage, wer kontrolliert den Schiffsverkehr durch die Straße von Hormuz. Der Iran sieht die Kontrolle bei sich und hat diesem Anspruch offenbar mit einer Drohne Nachdruck verliehen. Die USA bewerteten das als Verstoß gegen die vereinbarte Waffenruhe und flogen die Luftangriffe. Die iranischen Revolutionsgarden antworteten nach eigenen Angaben mit Angriffen auf US-Ziele in der Region. Beide Seiten machten aber deutlich, an keiner weiteren neuen militärischen Eskalation interessiert zu sein. Aber auch ein dauerhaftes Friedensabkommen ist noch nicht in Sicht. Jan-Henner Reitze, Nachrichtenredaktion.
4: Von den Beratungen des Koalitionsausschusses in der kommenden Woche werden die Forderungen nach Reformen lauter. Dabei geht es vor allem um Gesundheit, Pflege und die Rente. Aus Politik und Wirtschaft kommen Appelle, die Vorhaben jetzt entschlossen anzugehen.
6: Die Chefin der Wirtschaftsweisen Schnitzer sieht bei der Rente ein ermutigendes Signal und fordert auch bei Gesundheit und Pflege mehr Reformbereitschaft. Altbundespräsident Gauck mahnt, die Politik müsse nach der Analyse der Probleme nun handeln und notwendige Einschnitte überzeugend begründen. Thomas Bleski, Nachrichtenredaktion.
4: Zum Sport. In einer dramatischen Schlussphase hat sich Österreich bei der Fußball-WM für die K.O.-Runde qualifiziert. Gegen Algerien reichte ein Punkt. Die Algerier gingen in der dritten Minute der Nachspielzeit mit 3:2 in Führung. Aber der Österreicher Kalajdzic setzte nochmal 3 Minuten später mit seinem 3:3-Ausgleich den Schlusspunkt. Beide Teams sind weiter. Genauso wie Argentinien nach einem 3:1 gegen Jordanien. In Gruppe L zogen England, Kroatien und Ghana ins 16. Finale ein. Und in Gruppe K sind Kolumbien, Portugal und die Demokratische Republik Kongo weiter.
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7: In Deutschland wird's heute heiß und schwül mit Temperaturen bis 39 Grad. Achtung, ab dem Nachmittag ziehen teils heftige Gewitter auf, besonders im Westen, Süden und Osten. Also Augen auf für den Himmel. Die Abendtemperaturen bleiben hoch und die Gewittergefahr bleibt. Morgen wird es entspannter. Es gibt noch einzelne Schauer, aber die Höchstwerte kühlen ab. Und hier die aktuellen Werte. In Bonn am Beethovenhaus 24 Grad, in Bielefeld an der Sparrenburg 24 Grad und in Düsseldorf am Rheinufer ebenfalls 24 Grad.
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7: Heute Morgen läuft es entspannt auf den Straßen. Ideal für einen entspannten Sonntag. 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
8: Einen schönen guten Morgen, ihr Lieben. Ein Streit zu Hause, Probleme in der Schule, Gewalt oder Sucht. Für manche Jugendliche führt das in ein Leben ohne festen Halt. Auch in Deutschland gibt's junge Menschen, die keinen sicheren Ort mehr haben, die bei Freunden schlafen, auf der Straße landen oder ganz aus dem System fallen. Das Mannheimer Projekt Freezone hilft ihnen dabei, wieder Perspektiven zu entwickeln. Wir haben uns angeschaut, wie diese Hilfe konkret aussieht und warum sie so wichtig ist. Darum geht es in dieser Stunde. Ich bin Claudi.

0: Experts hier, schönen guten Morgen. Ein Streit, eine Nacht woanders und dann kein Zurück mehr. Jugendliche ohne Zuhause, das gibt es auch hier in Deutschland. Und oft sieht man es ihnen nicht an. Mareike Tirpitz-Wachner ist Erzieherin. In ihrer Arbeit begegnet sie genau solchen Lebenssituationen immer wieder.
1: Bei den Minderjährigen ist es ja so, dass sie nicht obdachlos werden können, laut Gesetz. Also wir haben eigentlich eine Dunkelziffer, ne? Also es gibt schon einige, die eben nicht mehr zu Hause wohnen oder auch gar nicht mehr im Heim wohnen, irgendwo Sofa-Hopping machen und das vielleicht auch schon seit 2 Jahren.
0: Was nach einer Übergangslösung klingt, wird für viele zum Dauerzustand. Die Gründe liegen oft viel tiefer. Traumatische Kindheitserlebnisse, Gewalt, Mobbing, psychische Erkrankungen oder Sucht. Wohnungslosigkeit ist hier selten nur ein finanzielles Problem, sondern das Ergebnis von Konflikten, Brüchen und fehlender Unterstützung. Irina Zirulnik leitet die Anlaufstelle Freezone in Mannheim und beschreibt diese unterschiedlichen Lebenslagen so.
2: Jedes Kind oder jeder junge Mensch hat eine eigene Lebensrealität und in Deutschland ist Armut oder der Begriff Armut und auch der Begriff Straße oder auch dann bei uns genannt Lebensmittelpunktstraße eben auch eine eigene Realität.
0: Lebensrealitäten, die meist unsichtbar bleiben. Und genau da setzt Freezone an. Was die Anlaufstelle für Jugendliche auf der Straße konkret leistet, dazu gleich mehr.

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2: Komm, wir lachen uns in die nächste Woche und zwar im Comedy Keller in Frankfurt am Main. Da geht es nämlich am Dienstag los im Schöppchen-Keller, so heißt das Ding. Und zwar ab 20 Uhr eben mit dem Comedy Keller. Es gibt Stand-Up-Comedians, es gibt 4 erfahrene Comedians und es wird einfach die ganze Zeit gelacht. Oder wir gönnen uns Anastasia. Die kommen nämlich am Dienstag auch nach Balingen an den Marktplatz, 19 Uhr.
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4: Ich bin Uli Reitinger. Die Hitzewelle hat uns weiter fest im Griff. Gestern wurde bereits der 2. Allzeitrekord binnen 2 Tagen aufgestellt. Mit 41,5 Grad war es in Deutschland noch nie so heiß wie gestern in Mückern-Drewitz in Sachsen-Anhalt. Heute könnte es mit Werten über 42 Grad noch mal heißer werden. Aber es drohen auch landesweit heftige Gewitter. Heute erwartet der Wetterdienst Unwetterpotenzial durch heftigen Starkregen, schwere Sturmböen und großen Hagel. Spirituosen könnten vom kommenden Jahr an deutlich teurer werden. Das Finanzministerium bereitet eine höhere Steuer auf hochprozentigen Alkohol vor.
5: Nach einem Bericht des Redaktionsnetzwerks Deutschland sollen die Steuern auf Rum, Wodka, Korn und Co. zum Jahresbeginn 2027 um 20% steigen. Höher besteuert werden sollen außerdem Sekt, Champagner, Likörweine und Alkopops. Das Finanzministerium bestätigte einen Gesetzentwurf, verwies bei Einzelheiten aber auf die noch laufenden Abstimmungen. Thomas Bleskin, Nachrichtenredaktion.
4: US-Streitkräfte haben nach eigenen Angaben erneut einen Vergeltungsschlag gegen den Iran verübt. Mehrere Ziele, darunter Luftabwehrstellungen, Drohnenlager und Überwachungsinfrastruktur, seien angegriffen worden, teilte das zuständige Regionalkommando mit. Es ist der 2. US-Angriff auf den Iran seit der Unterzeichnung des Rahmenabkommens zwischen den beiden Ländern Mitte Juni. Zum Sport. Bei der Fußball-WM ist das 16. Finale komplett. Die letzten Tickets zogen Österreich und Algerien, die sich 3:3 getrennt haben. Argentinien gewann gegen Jordanien 3:1. Weiter sind auch Kolumbien und Portugal nach einem 0:0 und die Demokratische Republik Kongo durch ein 3:1 gegen Usbekistan. In Gruppe K gewann England gegen Panama mit 2:0 und Kroatien setzte sich gegen Ghana mit 2:1 durch. England, Kroatien und Ghana ziehen in die K.O.-Runde ein.
6: Frankreich, Spanien, Argentinien oder Brasilien, die großen Fußballnationen haben bisher hin nicht enttäuscht. Und auch ein Fußballzwerg jubelt. Kap Verde sorgt für eine Sensation, wie es sie in der WM-Geschichte selten gegeben hat. Der kleine Inselstaat schafft mit 3 Unentschieden den Einzug in die K.O.-Runde und trifft dort auf Lionel Messi. Auch die FIFA ist zufrieden. Über 3,6 Millionen Menschen besuchten die bisherigen WM-Spiele. Ein Rekord. Aus New York, Thomas Bremser.
4: Heute Abend gibt's bereits das 1. 16. Finale. Südafrika trifft um 21 Uhr auf Kanada.
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7: In Deutschland gibt es aktuell eine deutliche Unwetterwarnung wegen Hitze bis zu 39 Grad im Osten. Nachmittags ziehen heftige Gewitter mit Starkregen, Hagel und Sturmböen auf. Sichert alles draußen ab. In der Nacht kühlt es leicht auf 17 Grad ab. Morgen bleibt das Wetter wechselhaft, mit vereinzelten Gewittern und Temperaturen bei 27 Grad. Gerade sieht's so aus: in Augsburg an der Fuggerei 25 Grad, in Mannheim am Wasserturm 28 Grad und in Stuttgart am Schlossplatz 26 Grad.
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7: Heute Morgen läuft's entspannt, aber hier ein paar Infos. Auf der A4 Richtung Berlin-Aachen steckt ihr zwischen dem Kreuz Köln-Gremberg und Köln-Poll im Stau. Rechnet mit 10 Minuten Verzögerung. Auf der A81 von Stuttgart Richtung Singen gibt's zwischen Rottenburg und Horb am Neckar stockenden Verkehr. Plant 5 Minuten extra ein. Achtung auf der A559. Zwischen Köln-Porz und Köln-Gremberg ist ein Falschfahrer unterwegs. Seid aufmerksam und kommt sicher an. Gute Fahrt.
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0: Schönen guten Morgen. Wohnungslose junge Menschen. Auch in Deutschland ist das traurige Realität. Viele leben zwischen fremden Sofas, Straße und provisorischer Notlösung. In Mannheim finden sie bei Freezone eine Anlaufstelle. Viele der Jugendlichen hatten längst Kontakt zu Hilfesystemen, doch genau dort entstehen oft neue Brüche. Mit dem 18. Geburtstag endet Unterstützung, obwohl die Probleme bleiben. Zuständigkeiten sind unklar, Verantwortung wird weitergereicht und am Ende stehen viele plötzlich allein da. Sozialarbeiter Moritz Römer arbeitet bei Freezone und erlebt, wie divers Jugendliche mit ihrer Situation umgehen.
1: Es kann ganz unterschiedlich sein. Es gibt Leute, die tun uns nach 5 Minuten bereits ihre komplette Biografie und ihr komplettes Herz ausschütten. Dann gibt es aber auch wiederum das Gegenteil davon, Leute, die brauchen 2, 3, 4 Wochen, um überhaupt mal uns zu eröffnen, wie alt sie überhaupt sind oder woher sie kommen.
0: Was sie erzählen, sind oft lange Geschichten mit vielen Stationen, aber wenig Halt. Ihr Alltag ist geprägt von Unsicherheit, Stigmatisierung und einem ständigen Wechsel zwischen Orten, oft verdeckt. Nicht sichtbar im Stadtbild, weiß Freezone-Mitarbeiterin Mareike Tirpitz-Wachner.
2: Sie machen ganz oft Sofa-Hopping oder was wir hier auch sehr oft hören ist, ich wohne aktuell bei einem Gönner. Ja, oder von einem Freund zum nächsten, von einem Bekannten zum nächsten. Aber es gibt auch Internetseiten, auf die man sich anmelden kann, um dort irgendwo gratis zu übernachten.
0: Ein Leben zwischen den Systemen, ohne festen Ort und oft ohne Perspektive. Mehr dazu gleich.

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9: Kein Zuhause, kein Halt und das mitten in Deutschland. Warum immer mehr Jugendliche auf der Straße landen und wie das Projekt Freezone in Mannheim hilft, dazu gleich mehr. Ich bin Claudi bei Big Spirit. Bleibt bei mir.
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0: Guten Morgen. Ein Streit und plötzlich ist alles anders, wenn Jugendliche ihr Zuhause verlieren und komplett lost auf der Straße enden, Sofa-Hopping machen und nicht mehr wissen, wohin. Mitten in Mannheim gibt es einen Ort, der genau hier ansetzt. Freezone, eine Anlaufstelle für Jugendliche und junge Erwachsene, die sonst durch alle Raster fallen. Leiterin Irina Zirolnik beschreibt, was dort möglich ist.
1: Ganz klar, einfach nur da sein. Also wir erwarten nichts, es ist auch möglich, einfach herzukommen und sich erstmal, und zwar nicht nur einmal, sondern mehrere Male hier aufzuhalten, einfach nur zu sitzen, einfach da sein, so viel annehmen, wie man kann.
0: Ein Ort ohne Druck, ohne Bedingungen, einfach da sein dürfen, auch anonym. Das ist für viele der erste Schritt. Und dann kommen ganz praktische Hilfen dazu.
1: Wir sind natürlich nicht nur eine Beratungsstelle, sondern wir haben natürlich auch alle unsere Angebote für eine Grundversorgung. Das heißt, kostenlos was essen bekommen, kostenlos duschen, Hygieneartikel erhalten und natürlich auch sich einfach hier aufhalten können.
0: Essen, duschen, zur Ruhe kommen und langsam Vertrauen aufbauen. Dabei geht es nicht um schnelle Lösungen, sondern darum, überhaupt wieder neu anzufangen. Sozialarbeiter Moritz Römer.
2: Nur wenn man Veränderung wirklich will, kann man auch was verändern. Also ist es halt eine Voraussetzung, dass jemand freiwillig zu uns kommt.
0: Und ein erster Schritt zurück ins Leben quasi. Das Projekt Freezone unterstützt und begleitet ganz unbürokratisch. Mehr dazu gleich.
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3: In Saarbrücken ist der Boiler Room unser Place to be, besser gesagt der Apartment Club in Saarbrücken. Aber die Party heißt Boiler Room ab 23 Uhr am kommenden Freitag und da gibt's dann einfach feinste House Music. Und wenn wir morgen schon feiern wollen, weil wir uns nicht gedulden können auf Freitag, dann können wir auch einfach zu Honey Slam und zwar im Tati Goes Underground in Berlin-Prenzlauer Berg. Da geht's morgen um 19 Uhr los und es gibt dann einfach geilen Poetry Slam für uns. Gönnt euch!
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5: Ich bin Uli Reitinger. Der deutschlandweite Hitzerekord von 41,5 Grad, gemessen gestern in Möckern-Drewitz in Sachsen-Anhalt, könnte heute noch einmal übertroffen werden. In der Lausitz erwartet der Deutsche Wetterdienst bis zu 42 Grad. Gleichzeitig soll die Hitzewelle heute zu Ende gehen mit der Gefahr von extremen Unwettern.
6: An 46 Messstationen in Deutschland hat es gestern 40 Grad oder mehr gegeben. An insgesamt 250 wurden so hohe Temperaturen gemessen wie noch nie. So eine große Zahl an Rekorden wird es wohl heute nicht noch einmal geben. Die ganz große Hitze liegt noch über dem Osten und Südosten. Sonst wird es nicht mehr ganz so heiß. Stattdessen kann es Gewitter mit Starkregen, Sturmböen und großen Hagelkörnern geben. Jan-Henner Reitzer, Nachrichtenredaktion.
5: Die gestiegenen Großhandelspreise haben sich bislang kaum auf die Gasrechnungen der Haushalte ausgewirkt. Das haben Berechnungen des Vergleichsportals Verivox ergeben. Die Gaspreise waren im Großhandel wegen der angespannten Lage im Nahen Osten angestiegen. Trotzdem können Millionen Gaskunden im laufenden Jahr mit sinkenden Kosten im Vergleich zum Vorjahr rechnen, heißt es in einer Verivox-Analyse. Demnach muss ein Durchschnittshaushalt rund 4% weniger zahlen. Energieversorger sichern ihre Gasbeschaffung langfristig ab. Vor den Beratungen des Koalitionsausschusses in der kommenden Woche werden die Forderungen nach Reformen immer lauter. Dabei geht es vor allem um Gesundheit, Pflege und um die Rente. Aus Politik und Wirtschaft kommen Appelle, die Vorhaben jetzt entschlossen anzugehen.
7: Die Chefin der Wirtschaftsweisen Schnitzer sieht bei der Rente ein ermutigendes Signal und fordert auch bei Gesundheit und Pflege mehr Reformbereitschaft. Zugleich gibt es Streit über die Rentenpläne. Während SPD-Politiker den Erhalt der abschlagsfreien Rente nach 45 Beitragsjahren fordern, drängt die Union auf eine möglichst schnelle Abschaffung der sogenannten Rente mit 63. Thomas Bleskin, Nachrichtenredaktion.
5: Und noch zum Fußball. Bei der WM sind in den letzten Stunden die letzten Tickets fürs 16-Finale vergeben worden. In Gruppe L spielten Panama-England 0-2 und Kroatien-Ghana 2-1. England, Kroatien und Ghana sind weiter. In Gruppe K spielten Kolumbien gegen Portugal 0-0 und die Demokratische Republik Kongo gegen Usbekistan 3-1. Damit sind Kolumbien, Portugal und auch Kongo weiter. Und schließlich noch die Ergebnisse aus Gruppe J. Jordanien gegen Argentinien 1-3 und Algerien, Österreich 3-3. Argentinien, Österreich und Algerien stehen im 16-Finale.
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8: In Deutschland flirrt das Thermometer, denn eine Hitzewelle bringt bis zu 39 Grad im Osten. Achtung, am Nachmittag ziehen teils heftige Gewitter auf mit Sturmböen und Hagel. Nachts sorgen weitere Gewitter für Abkühlung auf 16 bis 21 Grad. Morgen bleibt es wechselhaft, mit Gewittern bei bis zu 31 Grad. Jetzt die Temperaturen. In Kiel an der Kieler Förde haben wir 22 Grad, in Wuppertal an der Schwebebahn 24 Grad und in Stuttgart am Mercedes-Benz-Museum jetzt schon 29 Grad.
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8: Heute Morgen ist wenig los auf den Straßen, aber ein paar Infos haben wir für dich. Auf der A12 Richtung Berliner Ring zwischen Grenzübergang Frankfurt-Oder und Frankfurt-Oder-Mitte gibt's dichten Verkehr und es kostet dich bis zu 5 Minuten. Auf der A81 Richtung Singen sieht's schlechter aus. Zwischen Rottenburg und Horb am Neckar staut es sich auf einem Kilometer, was rund 25 Minuten Verzögerung bedeutet. Bring Geduld mit und denke dran. Wer früh startet, fährt entspannter. Gute Fahrt.
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0: Spirit is here. Good morning. Traurig, aber wahr. Wohnungslose Jugendliche und junge Erwachsene, oft unsichtbar im Stadtbild. Viele Hilfesysteme greifen nicht. Freezone, eine diakonische Anlaufstelle in Mannheim für wohnungslose junge Menschen, hilft. Ganz unbürokratisch, anonym. Der Weg runter von der Straße ist selten gerade. Aber er ist möglich. Leiterin und Pädagogin Irina Zirolnik beschreibt, wie dieser oft verläuft.
1: Das ist also keine gerade Linie, die wir zusammen laufen. Und manchmal merken wir auch, jetzt ist aufgrund dessen, was auch immer mit dem jungen Menschen passiert ist, ein Punkt erreicht, da kann er momentan einfach nicht.
0: Rückschläge gehören dazu. Und trotzdem entstehen neue Chancen. Erzieherin Mareike Tierpitz-Wachner erinnert sich an einen dieser Wege.
2: Der junge Mensch ist dann auch in Therapie gegangen, hat nach dem dritten Anlauf die Straßenschule geschafft, einen super Abschluss gemacht, eine Ausbildung direkt danach hatte und auch Wohnraum mit Wohnung gefunden hat.
0: Freezone hilft nicht nur im Alltag, sondern auch dabei, wieder Perspektiven zu entwickeln und vor allem Vorurteile abzubauen. Denn viele Jugendliche erleben nicht nur Armut, sondern auch Ausgrenzung, sagt Irina Zirolnik.
1: Für sie sind wir manchmal Ersatzfamilie oder wir sind Ersatzfreunde oder Ersatzbekannte. Wir sind eigentlich das, was sie manchmal von ihrem regulären sozialen Umfeld nicht erhalten können.
0: Die Anlaufstelle Freezone in Mannheim zeigt, wie wichtig niedrigschwellige Hilfe für junge Menschen ohne Zuhause ist. Mehr Infos und Angebote des zum Großteil spendenfinanzierten Projekts gibt es online unter freezonemannheim.de. Ihr Lieben, das war Big Spirit. Ich bin Claudi und sage für heute ciao, ciao.
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1: Nebenjobs für Studierende lohnen sich nicht automatisch, nur weil der Stundenlohn ganz geil ist. Wichtig ist, wie sinnvoll ist dein Job. Und wenn drei Dinge zusammenpassen, dann wird's richtig cool. Geld, Zeit und Karriereweg. Erstens Geld. Klar, was am Ende wirklich auf dem Konto ankommt, ist sau wichtig. Zweitens ist auch wichtig Zeit. Und zwar nicht die Stunden im Dienst, sondern auch Fahrtweg, Vorbereitung, Nachbereitung und wie platt du danach bist. Ein Job mit 18 Euro die Stunde kann unterm Strich schlechter sein als einer mit 14 Euro die Stunde, wenn er dir halt die ganze Woche zerschießt. Und drittens der Karrierewert, finde ich besonders wichtig. Lernst du da etwas, was dich später wirklich weiterbringt und dir hilft? Baust du Kontakte auf, sammelst du Praxis, die in der Bewerbung zählt. Genau deshalb ist eine Werkstudiestelle oft mehr als nur irgendein Aushilfsjob. Selbst wenn der Unterschied beim Stundenlohn gar nicht so riesig ist. Die beste Frage ist also nicht, wo verdiene ich am meisten, sondern welcher Job bringt mir jetzt Geld, ohne mein Studium oder meine Zukunft kaputt zu machen. Viel Erfolg bei der Jobsuche und für mehr Tipps, klick dich rein.
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2: Komm, wir lachen uns in die nächste Woche und zwar im Comedy Keller in Frankfurt am Main. Da geht's nämlich am Dienstag los im Schöppchen-Keller, so heißt das Ding. Und zwar ab 20 Uhr eben mit dem Comedy Keller. Es gibt Stand-Up-Comedians, es gibt 4 erfahrene Comedians und es wird einfach die ganze Zeit gelacht. Oder wir gönnen uns Anastasia. Die kommen nämlich am Dienstag auch nach Balingen an den Marktplatz, 19 Uhr.
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4: Ich bin Uli Reitinger. Ein Temperaturrekord von 41,5 Grad und der nächste Höchstwert ist schon in Sicht. Für heute sagt der Deutsche Wetterdienst Temperaturen von bis zu 42 Grad voraus, aber es drohen auch landesweit heftige Gewitter. Der Wetterdienst erwartet Unwetterpotenzial durch heftigen Starkregen, schwere Sturmböen und großen Hagel. Auch extremes Unwetter mit bis zu 50 Litern pro Quadratmeter sei nicht ausgeschlossen. Die Spritpreise sind durch den Iran-Krieg explodiert. Auch beim Gas gingen die Preise im Großhandel deutlich nach oben. Dennoch registriert das Vergleichsportal Verivox beim Gas bisher keine Preissteigerungen für Verbraucher in Deutschland. Ganz im Gegenteil, über das Jahr gesehen werden sogar sinkende Kosten erwartet.
5: Ähnlich wie der Ölpreis sind auch die Großhandelspreise für Gas durch den Iran-Krieg in die Höhe geschossen, von 30 Euro pro Megawattstunde auf bis zu 66 Euro. Die meisten Verbraucher haben davon nichts mitbekommen, weil die Preise, die sie zahlen, in langfristigen Verträgen festgelegt sind, anders als beim Tanken, wo die Preise stark schwanken. Je nach Tarif können laut Verivox sogar gut 11 Millionen Haushalte dieses Jahr damit rechnen, dass ihre Gasrechnung etwas niedriger ausfällt. Neukunden müssen dagegen mehr zahlen, im Schnitt 10,5%. Jan-Henner Reitze, Nachrichtenredaktion.
4: US-Streitkräfte haben nach eigenen Angaben erneut einen Vergeltungsschlag gegen den Iran verübt. Mehrere Ziele, darunter Luftabwehrstellungen, Drohnenlager und Überwachungsinfrastruktur, seien angegriffen worden, teilte das zuständige Regionalkommando mit. Grund sei ein Angriff des Irans auf einen Frachter gewesen. Es ist der zweite US-Angriff auf den Iran seit der Unterzeichnung des Rahmenabkommens zwischen den beiden Ländern Mitte Juni. Zum Fußball. Die deutsche Nationalmannschaft bereitet sich auf ihr erstes K.O.-Spiel bei einer Weltmeisterschaft seit dem Finale von Rio vor. Im Sechzehntelfinale in Boston wartet Paraguay. Machbar, sagt Sportdirektor Rudi Völler.
6: Der Glaube ist da, dass wir am Montag alles rausholen, dass wir absolut ins Limit gehen, was ja auch selbstverständlich ist, und ein richtig gutes Spiel machen und natürlich in die nächste Runde einziehen.
4: Seit heute Morgen ist das Sechzehntelfinale komplett. Die letzten Tickets zogen Argentinien, Österreich, Algerien, Kolumbien, Portugal, die Demokratische Republik Kongo und England, Kroatien und Ghana.
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7: In Deutschland geht's heute wettertechnisch rund. Morgens ist es sonnig, aber ab Mittag ziehen im Westen schwere Gewitter auf. Unwetterwarnung, Starkregen, Sturmböen und Hagel möglich. Temperaturen bis 38 Grad, vor allem im Osten ist es super heiß. Heute Abend bleibt es warm, also schwüle Nächte ahead. Am Montag wird es etwas frischer, bleibt aber sommerlich. Hier die aktuellen Werte. In Chemnitz am Karl-Marx-Monument 33 Grad, in Aachen am Aachener Dom 26 Grad und in Düsseldorf an der Königsallee ebenfalls 26 Grad.
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7: A1 Osnabrück Richtung Bremen zwischen Bremen-Brinkum und Bremen-Arsten stockender Verkehr auf 2 Kilometern bis zu 10 Minuten. A5 Karlsruhe Richtung Heidelberg zwischen Kreuz Waldorf und Heidelberg-Schwetzingen. 1 Kilometer Verzögerungen bis 15 Minuten. A7 Richtung Hamburg zwischen Dreieck Walsrode und Rastplatz Dorfmark. 5 Kilometer Einplan 25 Minuten. A7 Hannover Richtung Hamburg zwischen Flehstedt und Hamburg-Marmstorf 2 Kilometer. Gute Fahrt.
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2: In Saarbrücken ist der Boiler Room unser Place to be, besser gesagt der Apartment Club in Saarbrücken. Aber die Party heißt Boiler Room ab 23 Uhr am kommenden Freitag und da gibt's dann einfach feinste House Music. Und wenn wir morgen schon feiern wollen, weil wir uns nicht gedulden können auf Freitag, dann können wir auch einfach zu Honey Slam und zwar im Tatigos Underground in Berlin-Prenzlauer Berg. Da geht's morgen um 19 Uhr los und es gibt dann einfach geilen Poetry Slam für uns. Gönnt euch!
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4: Ich bin Uli Reitinger. Die vergangene Nacht ist nach vorläufigen Angaben des Deutschen Wetterdienstes die wärmste seit Beginn der Aufzeichnungen in Deutschland gewesen. Der Rekord wurde im ostsächsischen Kubschütz aufgestellt. Dort sank die Temperatur nicht unter 29,4 Grad. Gestern war schon tagsüber ein neuer Temperaturrekord aufgestellt worden. In Möckern-Drewitz in Sachsen-Anhalt lag die Temperatur bei 41,5 Grad.
5: An 46 Messstationen in Deutschland hat es gestern 40 Grad oder mehr gegeben. An insgesamt 250 wurden so hohe Temperaturen gemessen wie noch nie. So eine große Zahl an Rekorden wird es wohl heute nicht noch einmal geben. Die ganz große Hitze liegt noch über dem Osten und Südosten. Sonst wird es nicht mehr ganz so heiß. Stattdessen kann es Gewitter mit Starkregen, Sturmböen und großen Hagelkörnern geben. Jan-Henner Reitzer, Nachrichtenredaktion.
4: Die Spannungen zwischen den USA und dem Iran nehmen weiter zu. In der Nacht verübten US-Streitkräfte nach eigenen Angaben erneut einen Vergeltungsschlag gegen den Iran. Luftabwehrstellungen, Drohnenlager und Überwachungsinfrastruktur seien angegriffen worden, teilte das zuständige Regionalkommando mit. Grund sei ein Angriff des Irans auf einen Frachter gewesen. Die iranischen Revolutionsgarden reagierten sofort. Eigenen Angaben zufolge griff die iranische Eliteeinheit Ziele in Kuwait und in Bahrain an. 8 Infrastrukturziele der US-Armee seien dort zerstört worden, heißt es. Spirituosen könnten vom kommenden Jahr an deutlich teurer werden. Das Finanzministerium bereitet eine höhere Steuer auf hochprozentigen Alkohol vor.
6: Nach einem Bericht des Redaktionsnetzwerks Deutschland sollen die Steuern auf Rum, Wodka, Korn und Co. zum Jahresbeginn 2027 um 20% steigen. Höher besteuert werden sollen außerdem Sekt, Champagner, Likörweine und Alkopops. Das Finanzministerium bestätigte einen Gesetzentwurf, verwies bei Einzelheiten aber auf die noch laufenden Abstimmungen. Thomas Bleskin, Nachrichtenredaktion.
4: Und noch zum Sport. In einer dramatischen Schlussphase hat sich Österreich bei der Fußball-WM für die K.O.-Phase qualifiziert. Gegen Algerien reichte ein Punkt. Die Algerier aber gingen in der dritten Minute der Nachspielzeit mit 3:2 in Führung. Aber der Österreicher Kalajdzic setzte noch einmal 3 Minuten später mit seinem 3:3 Ausgleich den Schlusspunkt. Beide Teams sind weiter. Genauso wie Argentinien nach einem 3:1 gegen Jordanien. In Gruppe L zogen England, Kroatien und Ghana ins 16-Finale ein. Und in Gruppe K sind Kolumbien, Portugal und die Demokratische Republik Kongo weiter.
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7: In Deutschland kommt heute etliches auf uns zu. Zunächst viel Sonne und Wärme, doch ab Mittag drohen starke Gewitter. Die Temperaturen erreichen Spitzenwerte um 38 Grad im Osten. Vorsicht vor Unwetter, Starkregen und stürmische Böen möglich. Am Abend passt ein Filmabend daheim. Morgen bleibt es wechselhaft, aber weniger heiß. Aktuelle Werte. In Braunschweig am Schlossplatz und Duisburg im Landschaftspark Nord sind es 29 Grad, Frankfurt am Mainufer 33 Grad, in der Mitte und im Süden zieht's am Abend zu.
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7: A1 Osnabrück Richtung Bremen zwischen Bremen-Brinkum und Bremen-Asten stockender Verkehr auf 2 Kilometern bis zu 10 Minuten. A5 Karlsruhe Richtung Heidelberg zwischen Kreuz Waldorf und Heidelberg-Schwetzingen. 1 Kilometer Verzögerungen bis 15 Minuten. A7 Richtung Hamburg zwischen Dreieck Walsrode und Rastplatz Dorfmark. 5 Kilometer einplanen, 25 Minuten. A7 Hannover Richtung Hamburg zwischen Flehstedt und Hamburg-Marmstorf 2 Kilometer. Gute Fahrt.
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2: Komm, wir lachen uns in die nächste Woche und zwar im Comedy Keller in Frankfurt am Main. Da geht's nämlich am Dienstag los im Schöppchen-Keller, so heißt das Ding. Und zwar ab 20 Uhr eben mit dem Comedy Keller. Es gibt Stand-Up-Comedians, es gibt 4 erfahrene Comedians und es wird einfach die ganze Zeit gelacht. Oder wir gönnen uns Anastasia. Die kommen nämlich am Dienstag auch nach Balingen an den Marktplatz, 19 Uhr.
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4: Ich bin Uli Reitinger. Nächster Hitzerekord in Deutschland. Als Nachttemperatur sind in Kubschütz in Sachsen 29,4 Grad gemessen worden. So warm ist bisher noch nie eine Nacht in Deutschland gewesen.
5: Auf Straßen bis hin zur Autobahn hat sich der Asphalt ausgedehnt, ist aufgeplatzt. Wegen dieser Blow-ups gibt es deutschlandweit Sperrungen oder zusätzliche Geschwindigkeitsbegrenzungen. Die Bahn rät davon ab, mit dem Zug zu fahren. Gewitter sorgen für noch mehr Probleme auf den Gleisen. Die Feuerwehr bekämpft Waldbrände, zum Beispiel in der Gorische Heide in Sachsen oder bei Bad Kreuznach in Rheinland-Pfalz. Viele dürften sich freuen, dass es morgen mit der ganz großen Hitze erstmal vorbei sein soll. Allerdings, es wird erwartet, dass so eine Wetterlage bei uns künftig häufiger vorkommt. Jan Henner, Reitzer Nachrichtenredaktion.
4: Ein 6-jähriger Junge ist in Herne im Rhein-Herne-Kanal ertrunken. Das Kind habe gestern während eines Picknicks mit der Familie gespielt und sei laut Polizei dann nicht mehr aufzufinden gewesen. Bei der sofort eingeleiteten Suche bargen die Einsatzkräfte das Kind aus dem Wasser. In Berlin starben bei Badeunfällen gestern 2 Männer. Einer wurde aus dem Jungfernheideteich bei Charlottenburg gezogen. Der andere wurde im Tempelhofer Hafen im Wasser treibend entdeckt. Die gestiegenen Großhandelspreise haben sich bislang kaum auf die Gasrechnungen der Haushalte ausgewirkt. Die Gaspreise waren wegen der angespannten Lage im Nahen Osten angestiegen. Trotzdem können Millionen Gaskunden im laufenden Jahr mit sinkenden Kosten im Vergleich zum Vorjahr rechnen, so heißt es in einer Analyse des Vergleichsportals Verivox. Demnach muss ein Durchschnittshaushalt rund 4% weniger zahlen. Zum Sport. Die deutsche Fußballnationalmannschaft geht heute schon wieder auf Reisen. Das Team fliegt nach dem Abschlusstraining vom WM-Quartier in Winston-Salem nach Boston. Dort wartet morgen im 16-Finale Paraguay. Frage an unseren WM-Reporter Thomas Bremser in den USA. Nach der Pleite gegen Ecuador sind die Fans, ich sag mal, jetzt nicht gerade siegessicher. Kannst du ihnen die Sorge nehmen?
6: Ja, ich persönlich jetzt nicht, aber Sportdirektor Rudi Völler.
7: Der Glaube ist da, dass wir am Montag alles rausholen und ein richtig gutes Spiel machen und natürlich in die nächste Runde einziehen.
6: Völler sagt, natürlich wollten die Spieler gegen Ecuador auch gewinnen, aber wenn man schon vor dem Spiel sicher weiter ist, dann steckt sowas im Hinterkopf. Dann gibt man vielleicht ein paar Prozente weniger auf dem Platz und das kann sich Deutschland eben nicht leisten.
4: Thomas Bremser in den USA, vielen Dank. Heute startet die K.O.-Runde mit dem ersten Spiel im 16-Finale um 21 Uhr Südafrika gegen Kanada.
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8: In Deutschland droht eine Unwetterwarnung. Schweres Gewitter mit Starkregen und Hagel zieht am Nachmittag durchs Land. In Mainz und Ludwigshafen steigen die Temperaturen bis auf heiße 38 Grad. In der Eifel bleibt es mit 31 Grad etwas kühler. Der Abend bleibt ziemlich stürmisch, besonders im Osten und Süden. In der Nacht bleibt es gewittrig. Morgen beruhigt sich das turbulente Wetter langsam bei bis zu 30 Grad. Aktuell sind es in Gelsenkirchen 29 Grad und in Nürnberg sowie Frankfurt am Main drückende 34 Grad.
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8: A7 Füssenreute Richtung Ulm. Achtung, zwischen Memmingen Süd und Bergheim sind es 4 Kilometer Stau und 15 Minuten. A7 Richtung Hamburg. Zwischen Dreieck Walsrode und Rastplatz Dorfmark müsst ihr mit 5 Kilometern und 30 Minuten rechnen. A7 Hannover Richtung Hamburg. Zwischen Fleestedt und Dreieck Hamburg Südwest ebenfalls 4 Kilometer 30 Minuten. A10 Dreieck Havelland Richtung Dreieck Werder. Zwischen Potsdam Nord und Pöben 3 Kilometer 20 Minuten. Gute Fahrt.
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2: In Saarbrücken ist der Boiler Room unser Place to be, besser gesagt der Apartment Club in Saarbrücken. Aber die Party heißt Boiler Room ab 23 Uhr am kommenden Freitag und da gibt's dann einfach feinste House Music. Und wenn wir morgen schon feiern wollen, weil wir uns nicht gedulden können auf Freitag, dann können wir auch einfach zu Honey Slam und zwar im Tati Goes Underground in Berlin-Prenzlauer Berg. Da geht's morgen um 19 Uhr los und es gibt dann einfach geilen Poetry Slam für uns. Gönnt euch!
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4: Ich bin Uli Reitinger. Die vergangene Nacht war nach vorläufigen Angaben des Deutschen Wetterdienstes die wärmste seit Beginn der Aufzeichnungen in Deutschland. Der Rekord wurde demnach im ostsächsischen Kubschütz aufgestellt. Dort sank die Nachttemperatur nicht unter 29,4 Grad. Der bisherige Rekord stammt aus dem Jahr 2003. Damals war das Thermometer in der Nacht am Berg Weinbiet in Rheinland-Pfalz nicht unter den Wert von 27,2 Grad gefallen. Die Spritpreise sind durch den Iran-Krieg explodiert. Auch beim Gas gingen die Preise im Großhandel deutlich nach oben. Dennoch registriert das Vergleichsportal Verivox bislang keine Preissteigerungen für Verbraucher in Deutschland. Ganz im Gegenteil, über das Jahr gesehen werden sogar sinkende Kosten beim Gas erwartet.
5: Ähnlich wie der Ölpreis sind auch die Großhandelspreise für Gas durch den Iran-Krieg in die Höhe geschossen, von 30 Euro pro Megawattstunde auf bis zu 66 Euro. Die meisten Verbraucher haben davon nichts mitbekommen, weil die Preise, die sie zahlen, in langfristigen Verträgen festgelegt sind, anders als beim Tanken, wo die Preise stark schwanken. Je nach Tarif können laut Verivox sogar gut 11 Millionen Haushalte dieses Jahr damit rechnen, dass ihre Gasrechnung etwas niedriger ausfällt. Jan-Henner Reitzer, Nachrichtenredaktion.
4: Nach den ersten Preissenkungen bei Eigenmarken wird nun auch Kaffee von Jacobs, Lavazza und Co. günstiger. Die großen Lebensmittelhändler senken die Preise dieser Marken, das ergab eine Umfrage der dpa. Der Discounter Lidl hat nach eigenen Angaben bereits vor gut einer Woche die Preise für Markenkaffee gesenkt, um bis zu 10%. Auch Kaufland und Aldi passen die Kaffeepreise bundesweit an. Zum Sport. Die deutsche Fußballnationalmannschaft fliegt heute nach Boston. Dort spielt sie morgen im 16-Finale gegen Paraguay. Die Vorrunde bei dieser WM ist am Morgen zu Ende gegangen mit wenigen Überraschungen.
6: Frankreich, Spanien, Argentinien oder Brasilien, die großen Fußballnationen haben bisher hin nicht enttäuscht. Und auch ein Fußballzwerg jubelt. Kap Verde sorgt für eine Sensation, wie es sie in der WM-Geschichte selten gegeben hat. Der kleine Inselstaat schafft mit 3 Unentschieden den Einzug in die K.O.-Runde und trifft dort auf Lionel Messi. Auch die FIFA ist zufrieden. Über 3,6 Millionen Menschen besuchten die bisherigen WM-Spiele. Ein Rekord. Aus New York, Thomas Bremser.
4: Schon heute Abend beginnt die erste K.O.-Runde dieser Weltmeisterschaft, das 16-Finale, mit der Partie Südafrika gegen Kanada. Anstoß ist um 21 Uhr.
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7: In Deutschland wird's heute turbulent. Unwetterwarnung. In vielen Regionen gibt's nachmittags heftige Gewitter mit Starkregen und Hagel. Schirme parat halten, besonders im Süden und Westen. Maximaltemperaturen erreichen 40 Grad im Osten. Morgen ebenfalls Gewitter, aber angenehmere Temperaturen zwischen 26 und 31 Grad. Aktuell sieht's so aus: in Wiesbaden am Kurhaus 35 Grad, in Hannover am Maschsee 32 Grad und in Köln am Rheinauhafen ebenfalls 32 Grad. Bleibt sicher!
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7: A1 Lübeck Richtung Bremen zwischen Hamburg-Billstedt und Hamburg-Stillhorn. 8 Kilometer, 40 Minuten mehr. A7 Richtung Hamburg zwischen Dreieck Walsrode und Rastplatz Dorfmark. 6 Kilometer, 50 Minuten. A7 Hamburg Richtung Hannover zwischen Bispingen und Rastplatz Wolfsgrund West. 6 Kilometer, 30 Minuten. A10 westlicher Berliner Ring, Dreieck Havelland Richtung Dreieck Werder zwischen Potsdam Nord und Pöben. 5 Kilometer, 30 Minuten. Bleibt staufrei. Gute Fahrt.
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2: Komm, wir lachen uns in die nächste Woche und zwar im Comedy Keller in Frankfurt am Main. Da geht es nämlich am Dienstag los im Schöppchenkeller, so heißt das Ding. Und zwar ab 20 Uhr eben mit dem Comedy Keller. Es gibt Stand-Up-Comedians, es gibt 4 erfahrene Comedians und es wird einfach die ganze Zeit gelacht. Oder wir gönnen uns Anastasia. Die kommen nämlich am Dienstag auch nach Balingen an den Marktplatz, 19 Uhr.
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4: Ich bin Thomas Brock. Nächster Hitzerekord in Deutschland. Als Nachttemperatur sind in Kubschütz in Sachsen 29,4 Grad gemessen worden. So warm ist bisher noch nie eine Nacht in Deutschland gewesen. Die ganz große Hitze soll heute zu Ende gehen, begleitet von Gewittern mit Unwetterpotenzial.
5: Auf Straßen bis hin zur Autobahn hat sich der Asphalt ausgedehnt, ist aufgeplatzt. Wegen dieser Blow-ups gibt es deutschlandweit Sperrungen oder zusätzliche Geschwindigkeitsbegrenzungen. Die Bahn rät davon ab, mit dem Zug zu fahren. Gewitter sorgen für noch mehr Probleme auf den Gleisen. Die Feuerwehr bekämpft Waldbrände, zum Beispiel in der Gorischheide in Sachsen oder bei Bad Kreuznach in Rheinland-Pfalz. Jan Henner, Reitzer Nachrichtenredaktion.
4: Ein 6-jähriger Junge ist in Herne im Rhein-Herne-Kanal ertrunken. Das Kind habe gestern während eines Picknicks mit seiner Familie gespielt und sei dann nicht mehr aufzufinden gewesen, teilte die Polizei mit. Einsatzkräfte bargen das Kind dann aus dem Wasser. Es starb noch vor Ort. In Berlin starben bei Badeunfällen gestern 2 Männer. Einer wurde aus dem Jungfernheideteich in Charlottenburg gezogen. Der andere wurde am Tempelhofer Hafen im Wasser treibend entdeckt. In den vergangenen Jahren ist Kaffee immer teurer geworden, das ändert sich aktuell. Eigenmarken sind schon etwas günstiger geworden und die großen Lebensmittelhändler senken jetzt auch die Preise für Kaffee großer Marken.
6: Ein Kilo Markenkaffee bis zu 2 Euro günstiger. Bei der Preissenkung in dieser Größenordnung machen alle großen Ketten mit, also Aldi, Lidl, Edeka und Co. Teilweise gelten die günstigeren Preise schon oder sie sind angekündigt. Diese Trendumkehr hatte es bei Eigenmarken schon gegeben. Vorher waren die Preise für Kaffee immer weiter nach oben geklettert. Begründet wurde diese Entwicklung mit schlechten Ernten, vor allem in Brasilien, dem weltweit wichtigsten Land in Sachen Kaffeeanbau. Uli Reitinger, Nachrichtenredaktion.
4: Die gestiegenen Großhandelspreise haben sich bislang kaum auf die Gasrechnungen der Haushalte ausgewirkt. Das haben Berechnungen des Vergleichsportals Verivox ergeben. Die Gaspreise waren im Großhandel wegen der angespannten Lage im Nahen Osten angestiegen. Trotzdem können Millionen Gaskunden im laufenden Jahr mit sinkenden Kosten im Vergleich zum Vorjahr rechnen, heißt es in einer Verivox-Analyse. Demnach muss ein Durchschnittshaushalt rund 4% weniger zahlen. Energieversorger sichern ihre Gasbeschaffung langfristig ab.
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7: In Deutschland erwarten uns extreme Temperaturen von bis zu 40 Grad im Osten. Später drohen teils heftige Gewitter mit Starkregen und Sturmböen, besonders im Süden. Aktuell ist das Wetter noch freundlich. Wer den Nachmittag draußen genießen will, sucht besser ein schattiges Plätzchen. In der Nacht ziehen weitere Gewitter auf. Morgen bleibt es warm mit möglichen Gewittern. Gut zum Durchatmen. Gerade sieht's so aus, in Karlsruhe am Schloss sind es 36 Grad, in Bochum im Bermuda-Eck 32 Grad und in Köln am Kölner Dom 33 Grad.
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7: Unterwegs im Berufsverkehr? Das hier solltet ihr wissen. A1 Lübeck Richtung Bremen zwischen Hamburg-Billstedt und Hamburg-Stillhorn. Stau auf 8 Kilometern, 40 Minuten Verzögerung. A7 Heide Richtung Hamburg, 3 Kilometer Stau zwischen Dreieck Hamburg-Nordwest und Hamburg-Bahnfeld, ebenfalls 40 Minuten. A19, A24 Rostock Richtung Berliner Ring mit 12 Kilometern Stau zwischen Dreieck Wittstock und Neuruppin Süd. Zeitverlust 50 Minuten. Bleibt staufrei, gute Fahrt.
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2: In Saarbrücken ist der Boiler Room unser Place to be, besser gesagt der Apartment Club in Saarbrücken. Aber die Party heißt Boiler Room ab 23 Uhr am kommenden Freitag und da gibt's dann einfach feinste House Music. Und wenn wir morgen schon feiern wollen, weil wir uns nicht gedulden können auf Freitag, dann können wir auch einfach zu Honey Slam und zwar im Tatigos Underground in Berlin-Prenzlauer Berg. Da geht's morgen um 19 Uhr los und es gibt dann einfach geilen Poetry Slam für uns. Gönnt euch!
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4: Ich bin Thomas Brockt. Deutschlandweit sind an diesem Wochenende Temperaturrekorde gefallen. Heute werden in der Lausitz noch einmal bis zu 42 Grad erwartet, bevor die Hitzewelle dann begleitet von Unwettergefahr zu Ende gehen soll. Bei der großen Hitze versucht die Feuerwehr in verschiedenen Teilen Deutschlands Waldbrände zu löschen.
5: In Rheinland-Pfalz brennt es in der Nähe von Bad Kreuznach. Anwohner mussten ihre Häuser verlassen, vorsichtshalber. Bisher haben die Flammen noch kein Haus erreicht. Problem ist aber, in dem Gebiet liegt noch alte Munition. Es gab Explosionen. Entsprechend schwierig sind die Löscharbeiten. In der Goreschheide in Sachsen an der Landesgrenze zu Brandenburg besteht das gleiche Problem. Von Wohnorten ist dieser Brand aber noch so weit entfernt, dass noch keine Evakuierungsaktion nötig war. Jan-Henner Reitze, Nachrichtenredaktion.
4: Der Chef der Jungen Union, Winkel, fordert die Bundesregierung zu einer großen Steuerreform auf. Es bringe wenig, eine Steuerreform zu verabschieden, die man im Portemonnaie kaum spürt, um die es aber vorher eine große politische Schlacht gibt, sagte der CDU-Abgeordnete dem Magazin Stern. Die Zeit der Formelkompromisse sei vorbei. Deshalb sollte das Volumen deutlich über 20 Milliarden Euro liegen. Winkel forderte außerdem die Streichung von Subventionen. In den vergangenen Jahren ist Kaffee immer teurer geworden, das ändert sich aktuell. Eigenmarken sind schon etwas günstiger geworden und die großen Lebensmittelhändler senken jetzt auch die Preise für Kaffee großer Marken.
6: Ein Kilo Markenkaffee bis zu 2 Euro günstiger. Bei der Preissenkung in dieser Größenordnung machen alle großen Ketten mit, also Aldi, Lidl, Edeka und Co. Teilweise gelten die günstigeren Preise schon oder sie sind angekündigt. Diese Trendumkehr hatte es bei Eigenmarken schon gegeben. Vorher waren die Preise für Kaffee immer weiter nach oben geklettert. Uli Reitinger, Nachrichtenredaktion.
4: Die gestiegenen Großhandelspreise haben sich bislang kaum auf die Gasrechnungen der Haushalte ausgewirkt. Das haben Berechnungen des Vergleichsportals Verivox ergeben. Die Gaspreise waren im Großhandel wegen der angespannten Lage im Nahen Osten angestiegen. Trotzdem können Millionen Gaskunden im laufenden Jahr mit sinkenden Kosten im Vergleich zum Vorjahr rechnen, heißt es in einer Verivox-Analyse. Demnach muss ein Durchschnittshaushalt rund 4% weniger zahlen. Energieversorger sichern ihre Gasbeschaffung langfristig ab.
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7: In Deutschland droht heute eine extreme Hitzewelle mit Temperaturen bis zu 39 Grad im Osten. Besonders im Süden und im Westen ziehen später teils kräftige Gewitter auf. Heute Nacht bleibt es stürmisch. Die Hitze gibt nur langsam nach. Morgen kühlt es etwas ab, aber Gewitter bleiben ein Dauergast im Süden und Westen. Hier die aktuellen Werte. In Mönchengladbach am Borussia-Park 33 Grad, in Münster am Prinzipalmarkt 31 Grad und Leipzig am Völkerschlachtdenkmal 39 Grad. Bleibt sicher und denkt an Unterstände.
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7: A2 Dortmund Richtung Hannover, zwischen Herzebrock-Klarholz und Reda-Wiedenbrück 1 Kilometer Stau. Ihr verliert bis zu 50 Minuten. A2 Berliner Ring Richtung Magdeburg, zwischen Brandenburg und Wollin 3 Kilometer Stau, 40 Minuten. A7 Hamburg Richtung Hannover, zwischen Soltau Ost und Dorfmark 9 Kilometer Stau, ebenfalls 40 Minuten. A8 München Richtung Stuttgart, zwischen Ulm West und Einfahrt Mühlhausen 12 Kilometer Stau, 40 Minuten. Bleibt staufrei, gute Fahrt.
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2: Komm, wir lachen uns in die nächste Woche und zwar im Comedy Keller in Frankfurt am Main. Da geht's nämlich am Dienstag los im Schöppchen-Keller, so heißt das Ding. Und zwar ab 20 Uhr eben mit dem Comedy Keller. Es gibt Stand-Up-Comedians, es gibt 4 erfahrene Comedians und es wird einfach die ganze Zeit gelacht. Oder wir gönnen uns Anastasia. Die kommen nämlich am Dienstag auch nach Balingen an den Marktplatz, 19 Uhr.
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4: Ich bin Thomas Brockt. In ganz Deutschland sind an diesem Wochenende Temperaturrekorde gefallen. Heute werden in der Lausitz noch einmal bis zu 42 Grad erwartet. Um auf solche Wetterlagen besser vorbereitet zu sein, fordert die Fraktionschefin der Grünen, Dröge, in der Bild am Sonntag ein Abkühl-Sofortprogramm.
5: Krankenhäuser, Pflegeheime, Kitas und Schulen müssen aus Sicht der Grünen besser mit Klimaanlagen ausgestattet werden und das möglichst schnell, am besten in Verbindung mit Solaranlagen, um auch die positiven Auswirkungen der zunehmenden Zahl an sonnigen Tagen zu nutzen. Fraktionschefin Dröge fordert von der Bundesregierung eine entsprechende staatliche Förderung und kritisiert, dass ein Programm zum Hitzeschutz auslaufe. Jan-Henner Reitze, Nachrichtenredaktion.
4: Waldbrände als Folge der anhaltenden Trockenheit halten Feuerwehren in mehreren Ecken Deutschlands in Atem. In Rheinland-Pfalz brach ein Feuer in einem Gebiet mit Kampfmitteln im Boden aus. Dort gab es Explosionen. Ein Ort musste teilweise geräumt werden. Ein größerer Einsatz lief auch in der Gorischheide an der Landesgrenze von Sachsen und Brandenburg, wo Feuerwehren versuchten, einen erneuten Waldbrand unter Kontrolle zu bringen. Auch andernorts loderten Flammen. Beim Absturz eines Kleinflugzeugs im Nordosten Frankreichs sind 11 Menschen ums Leben gekommen. Das Unglück ereignete sich kurz nach dem Start nahe Nancy.
6: Zu dem Unglück kam es gleich nach dem Start der Maschine, wohl wegen eines technischen Defekts. Nahezu senkrecht sei das Flugzeug vom Himmel gefallen und in unmittelbarer Nähe der Bebauung und eines Supermarktes aufgeschlagen, sagte der Präfekt einem Fernsehsender. Keiner der Insassen habe überlebt. Zum Glück habe es auf dem Boden keine weiteren Opfer gegeben. Viele Menschen seien Zeugen des Absturzes geworden, darunter wohl auch etliche Angehörige der Insassen. Dabei soll es sich um eine Gruppe Pflegekräfte handeln, die Fallschirmsprünge absolvieren wollte, sowie ihre Ausbilder. Aus Paris, Michael Evers.
4: Der Chef der Jungen Union, Winkel, fordert die Bundesregierung zu einer großen Steuerreform auf. Es bringe wenig, eine Steuerreform zu verabschieden, die man im Portemonnaie kaum spürt, um die es aber vorher eine große politische Schlacht gibt, sagte der CDU-Abgeordnete dem Magazin Stern. Die Zeit der Formelkompromisse sei vorbei. Deshalb sollte das Volumen deutlich über 20 Milliarden Euro liegen.
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7: In Deutschland herrscht Unwetterwarnung, extreme Hitze und teils heftige Gewitter. Der Süden und die Mitte erleben am Nachmittag Gewitter mit Starkregen, Sturmböen und Hagel. In Rheinhessen und am Oberrhein steigt das Thermometer auf bis zu 38 Grad. Die Nacht bleibt stürmisch, bevor es morgen etwas kühler wird. Aktuelle Werte: in Bonn am Beethovenhaus 33 Grad, Bielefeld an der Sparrenburg 32 Grad und Düsseldorf am Rheinufer ebenfalls 32 Grad. Bleibt drin und auf Warnmeldungen eingestellt.
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7: A2 Dortmund Richtung Hannover, zwischen Herzebrock-Klarholz und Reda-Wiedenbrück 1 Kilometer Stau. Ihr verliert bis zu 50 Minuten. A2 Berliner Ring Richtung Magdeburg, zwischen Brandenburg und Wollin 3 Kilometer Stau, 40 Minuten. A7 Hamburg Richtung Hannover, zwischen Soltau Ost und Dorfmark 9 Kilometer Stau, ebenfalls 40 Minuten. A8 München Richtung Stuttgart, zwischen Ulm West und Einfahrt Mühlhausen 12 Kilometer Stau, 40 Minuten. Bleibt staufrei, gute Fahrt.
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2: In Saarbrücken ist der Boiler Room unser Place to be, besser gesagt der Apartment Club in Saarbrücken. Aber die Party heißt Boiler Room ab 23 Uhr am kommenden Freitag und da gibt's dann einfach feinste House Music. Und wenn wir morgen schon feiern wollen, weil wir uns nicht gedulden können auf Freitag, dann können wir auch einfach zu Honey Slam und zwar im Tatigos Underground in Berlin-Prenzlauer Berg. Da geht's morgen um 19 Uhr los und es gibt dann einfach geilen Poetry Slam für uns. Gönnt euch!
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4: Ich bin Thomas Brockt. In ganz Deutschland sind an diesem Wochenende Temperaturrekorde gefallen. Heute werden in der Lausitz noch einmal bis zu 42 Grad erwartet, bevor die Hitzewelle dann begleitet von Unwettergefahr zu Ende gehen soll. Bei der großen Hitze versucht die Feuerwehr in verschiedenen Teilen Deutschlands Waldbrände zu löschen.
5: In Rheinland-Pfalz brennt es in der Nähe von Bad Kreuznach. Anwohner mussten ihre Häuser verlassen, vorsichtshalber. Bisher haben die Flammen noch kein Haus erreicht. Problem ist aber, in dem Gebiet liegt noch alte Munition. Es gab Explosionen. Entsprechend schwierig sind die Löscharbeiten. In der Goreschheide in Sachsen an der Landesgrenze zu Brandenburg besteht das gleiche Problem. Von Wohnorten ist dieser Brand aber noch so weit entfernt, dass noch keine Evakuierungsaktion nötig war. Jan-Henner Reitze, Nachrichtenredaktion.
4: Während der Hitzewelle in Deutschland sind seit Freitag mindestens 10 Menschen bei Badeunfällen gestorben. So ertrank gestern ein Mann im Neckar bei Heidelberg, ein weiterer starb in einem Badesee bei Neuhofen südlich von Mannheim. Zwei Männer kamen in verschiedenen Gewässern in Berlin ums Leben. Im Herner Meer am Rhein-Herne-Kanal in Nordrhein-Westfalen starb ein 6-jähriges Kind. Beim Absturz eines Kleinflugzeugs im Nordosten Frankreichs sind 11 Menschen ums Leben gekommen. Das Unglück ereignete sich kurz nach dem Start nahe Nancy.
6: Zu dem Unglück kam es gleich nach dem Start der Maschine, wohl wegen eines technischen Defekts. Nahezu senkrecht sei das Flugzeug vom Himmel gefallen und in unmittelbarer Nähe der Bebauung und eines Supermarktes aufgeschlagen, sagte der Präfekt einem Fernsehsender. Keiner der Insassen habe überlebt. Zum Glück habe es auf dem Boden keine weiteren Opfer gegeben. Viele Menschen seien Zeugen des Absturzes geworden, darunter wohl auch etliche Angehörige der Insassen. Dabei soll es sich um eine Gruppe Pflegekräfte handeln, die Fallschirmsprünge absolvieren wollte, sowie ihre Ausbilder. Aus Paris, Michael Evers.
4: Der Chef der Jungen Union, Winkel, fordert die Bundesregierung zu einer großen Steuerreform auf. Es bringe wenig, eine Steuerreform zu verabschieden, die man im Portemonnaie kaum spürt, um die es aber vorher eine große politische Schlacht gibt, sagte der CDU-Abgeordnete dem Magazin Stern. Die Zeit der Formelkompromisse sei vorbei. Deshalb sollte das Volumen deutlich über 20 Milliarden Euro liegen.
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7: In Deutschland erwartet uns extremes Wetterchaos. Heute Abend ziehen in der Mitte, im Süden und Osten starke Gewitter auf. Es bleibt heiß, mit Temperaturen bis zu 38 Grad, besonders in Mannheim am Wasserturm. Mäßiger bis starker Wind weht aus westlicher Richtung mit möglichen Sturmböen. Morgen bleiben Gewitter, Temperaturen kühlen leicht auf maximal 31 Grad ab. In Augsburg an der Fuggerei 32 Grad, Mannheim am Wasserturm beeindruckende 38 Grad und in Stuttgart am Schlossplatz 36 Grad.
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7: A1 Hamburg Richtung Bremen. Zwischen Bockel und Euten 6 Kilometer Stau. Rechne mit 50 Minuten extra. A7 Hamburg Richtung Hannover stockt auf 16 Kilometern zwischen Biespingen und Rastplatz Wolfsgrund West für 30 Minuten. A19, A24 Rostock Richtung Berliner Ring. 20 Kilometer stockend zwischen Dreieck Wittstock-Dosse und Linumer Bruch Süd. 40 Minuten auf der A44 Dortmund Richtung Kassel zwischen Erwitte-Anröchte und Steinhausen bei 2 Kilometer Stau. Gute Fahrt!
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2: Komm, wir lachen uns in die nächste Woche und zwar im Comedy Keller in Frankfurt am Main. Da geht's nämlich am Dienstag los im Schöppchen-Keller, so heißt das Ding. Und zwar ab 20 Uhr eben mit dem Comedy-Keller. Es gibt Stand-Up-Comedians, es gibt 4 erfahrene Comedians. Und es wird einfach die ganze Zeit gelacht. Oder wir gönnen uns Anastasia. Die kommen nämlich am Dienstag auch nach Balingen an den Marktplatz, 19 Uhr.
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4: Ich bin Thomas Brockt. Den dritten Tag in Folge hat der Deutsche Wetterdienst einen Temperaturrekord in Deutschland registriert. Der vorläufige Höchstwert von 41,7 Grad wurde in Neiße-Münde im brandenburgischen Landkreis Oder-Spree gemessen. Erst am Freitag hatte der Wetterdienst in Saarbrücken mit 41,3 Grad die bis dahin höchste Temperatur registriert. Gestern wurden dann in Meckern-Drewitz in Sachsen-Anhalt 41,5 Grad gemessen. Seit Tagen hat die Hitze Deutschland im Griff, um auf solche Wetterlagen besser vorbereitet zu sein, fordert die Fraktionschefin der Grünen Dröge in der Bild am Sonntag ein Abkühl-Sofortprogramm.
5: Krankenhäuser, Pflegeheime, Kitas und Schulen müssen aus Sicht der Grünen besser mit Klimaanlagen ausgestattet werden und das möglichst schnell, am besten in Verbindung mit Solaranlagen, um auch die positiven Auswirkungen der zunehmenden Zahl an sonnigen Tagen zu nutzen. Fraktionschefin Dröge fordert von der Bundesregierung eine entsprechende staatliche Förderung und kritisiert, dass ein Programm zum Hitzeschutz auslaufen. Geld aus dem Sondervermögen für Infrastruktur sollte außerdem bereitgestellt werden, damit Städte und Kommunen mehr schattige Plätze schaffen können. Jan-Henner Reitze, Nachrichtenredaktion.
4: In den vergangenen Jahren ist Kaffee immer teurer geworden. Das ändert sich aktuell. Eigenmarken sind schon etwas günstiger geworden und die großen Lebensmittelhändler senken jetzt auch die Preise für Kaffee großer Marken.
6: Ein Kilo Markenkaffee bis zu 2 Euro günstiger. Bei der Preissenkung in dieser Größenordnung machen alle großen Ketten mit, also Aldi, Lidl, Edeka und Co. Teilweise gelten die günstigeren Preise schon oder sie sind angekündigt. Diese Trendumkehr hatte es bei Eigenmarken schon gegeben. Vorher waren die Preise für Kaffee immer weiter nach oben geklettert. Begründet wurde diese Entwicklung mit schlechten Ernten, vor allem in Brasilien, dem weltweit wichtigsten Land in Sachen Kaffeeanbau. Uli Reitinger, Nachrichtenredaktion.
4: Mercedes-Pilot George Russell hat das Formel-1-Rennen von Österreich gewonnen. Der Engländer siegte in Spielberg vor Max Verstappen im Red Bull. Dritter wurde Russells Teamkollege Kimi Antonelli, der weiter souverän die WM-Wertung anführt. Erneut ohne Punkte blieb der einzige Deutsche. Nico Hülkenberg musste sich im Audi mit Rang 12 begnügen.
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7: In Deutschland kracht's am Abend. Unwetterwarnung durch Gewitter, Starkregen und Hagel. Besonders in der Mitte, im Süden und Osten geht's rund. Der Westen bleibt leicht bewölkt. Bis zu 37 Grad im Osten bleibt es heiß. Morgen beruhigt sich das Wetter etwas, die Gewitter lassen am Vormittag nach, aber es bleibt gewitterig bei bis zu 29 Grad. Gerade sieht's so aus, in Kiel an der Kieler Förde haben wir 29 Grad, in Wuppertal an der Schwebebahn 30 Grad und in Stuttgart am Mercedes-Benz-Museum 36 Grad.
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7: A1 Hamburg. Richtung Bremen zwischen Sittensen und Olten 10 Kilometer Stau. Hier steht eine Stunde. A5 Kassel Richtung Frankfurt zwischen Ohmtal-Dreieck und Reiskirchener Dreieck 5 Kilometer Stau. A10 westlicher Berliner Ring, Dreieck Havelland, Richtung Dreieck Werder zwischen Dreieck Havelland und Falkensee 2 Kilometer Stau. A19, A24 Rostock Richtung Berliner Ring zwischen Dreieck Wittstock-Dosse und Raststätte Linumer Bruch Süd 25 Kilometer Stau. Gute Fahrt.
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2: In Saarbrücken ist der Boiler Room unser Place to be, besser gesagt der Apartment Club in Saarbrücken. Aber die Party heißt Boiler Room ab 23 Uhr am kommenden Freitag und da gibt's dann einfach feinste House Music. Und wenn wir morgen schon feiern wollen, weil wir uns nicht gedulden können auf Freitag, dann können wir auch einfach zu Honey Slam und zwar im Tatigos Underground in Berlin-Prenzlauer Berg. Da geht's morgen um 19 Uhr los und es gibt dann einfach geilen Poetry Slam für uns. Gönnt euch!
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4: Ich bin Thomas Brock. Deutschland hat schon wieder einen neuen Hitzerekord. Nach vorläufigen Angaben des Deutschen Wetterdienstes wurden am Nachmittag im Landkreis Oder-Spree in Brandenburg 41,7 Grad gemessen.
5: Der bisherige Rekord aus dem Jahr 2019 wurde innerhalb von 3 Tagen gleich mehrfach übertroffen. Zunächst im Saarland, dann in Sachsen-Anhalt und schließlich in Brandenburg. Auf mehreren Autobahnen kam es wegen aufgewölbter Fahrbahnen zu Sperrungen und Tempolimits. Die Bahn riet von nicht notwendigen Reisen in Fern- und Regionalverkehr ab. In Brandenburg saßen zeitweise mehr als 600 Fahrgäste ohne Klimaanlage in einem liegen gebliebenen Zug fest. 3 Menschen kamen mit Kreislaufproblemen ins Krankenhaus. Thomas Bleskin, Nachrichtenredaktion.
4: Während der Hitzewelle in Deutschland sind seit Freitag mindestens 13 Menschen bei Badeunfällen gestorben. So ertrank gestern ein Mann im Neckar bei Heidelberg, ein weiterer starb in einem Badesee bei Neuhofen südlich von Mannheim. 2 Männer kamen in verschiedenen Gewässern in Berlin ums Leben. Im Herner Meer am Rhein-Herne-Kanal in Nordrhein-Westfalen starb ein 6-jähriges Kind. Wie viel Geld bekommen Beamte, wenn sie im Ruhestand sind? Der Ökonom Peter Bofinger fordert Änderungen bei der Berechnung dieser Pensionen. Denn es gäbe die Tendenz von Beförderungen von Beamten kurz vor Ende ihrer Laufbahn, damit sie eine schöne Pension kriegen, sagte Bofinger der Neuen Osnabrücker Zeitung.
6: Die Höhe der Rente hängt davon ab, wie hoch das Einkommen im gesamten Berufsleben war. Bei Beamten richtet sich die Pension dagegen nur nach der Höhe der Bezüge in den letzten beiden Dienstjahren. Entsprechend stärker wirkt sich also eine späte Beförderung aus. Um diesen Effekt zu verkleinern, spricht sich Bofinger dafür aus, die Berechnungsgrundlage auf die bis zu 10 letzten Berufsjahre zu erweitern. Pensionen sind ein riesiger Kostenfaktor für Staat und Steuerzahler. 2024 waren es zum Beispiel unterm Strich fast 57 Milliarden Euro, Tendenz steigend. Jan-Henner Reitzer, Nachrichtenredaktion.
4: Mercedes-Pilot George Russell hat das Formel-1-Rennen von Österreich gewonnen. Der Engländer siegte in Spielberg vor Max Verstappen im Red Bull. Dritter wurde Russells Teamkollege Kimi Antonelli, der weiter souverän die WM-Wertung anführt. Erneut ohne Punkte blieb der einzige Deutsche. Nico Hülkenberg musste sich im Audi mit Rang 12 begnügen.
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7: In Deutschland bleibt es spannend. Unwetterwarnung. Im Süden und Osten ziehen aktuell kräftige Gewitter auf, der Norden dagegen bleibt klar. Abendliche Temperaturen zwischen 28 und 31 Grad. In der Nacht bleibt es wechselhaft, besonders mit Gewittern im Süden und Osten. Morgen teils regnerisch und gewitterreich. Temperaturen gehen auf 25 Grad zurück. Aktuelle Werte. In Chemnitz am Karl-Marx-Monument 33 Grad, in Aachen am Aachener Dom 28 Grad und in Düsseldorf an der Königsallee 29 Grad.
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7: A1 Bremen Richtung Osnabrück, zwischen Uphusen-Bremen-Mahndorf und Bremen-Arsten 6 Kilometer Stau und du verlierst hier bis zu 25 Minuten. Auf der A7 Richtung Hamburg zwischen Dreieck-Walsrode und Bad Farling-Bostel stehen 2 Kilometer Stau mit einem Zeitverlust von bis zu 40 Minuten. Noch ein dicker Brocken auf der A13 Dresden Richtung Schönefelder Kreuz, nämlich 7 Kilometer Stau zwischen Großköris und Bestensee, ebenfalls mit bis zu 40 Minuten Zeitverlust. Bleib stark, gute Fahrt!
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0: schönes Wochenende euch und vor allem schön, dass ihr mit dabei seid. Heute wird wieder getalkt und dafür haben wir wieder ein ganz besonderes Thema rausgesucht. Heute geht es nämlich ums Wohnen, WG, Etagenwohnung, Haus oder Plattenbau oder bei der Hitze auch noch Dachgeschosswohnung. Wo oder wie lebt ihr es sich am besten? Seid ihr noch daheim bei Mutti oder schon Ewigkeiten ausgezogen? 08900901, das ist die Nummer hier zu uns im Studio. Ihr könnt uns wie immer auch natürlich auch unter derselben Nummer eine Voicemail schicken oder posten auf Insta oder Facebook. Ich bin Claudi und heute für euch mit am Start ist Marius aus Stuttgart. Ja. Servus.
1: Hallo, grüß dich. Ja. Ich freue mich sehr aufs Thema.
0: Ja, ich auch vor allem. Du wohnst in Stuttgart, ne?
1: Ich wohne bei Stuttgart, ja.
0: Oder bei Stuttgart. Egal, aber alles in Stuttgart, um Stuttgart herum, ne? Brauchen wir nicht drüber reden. Das ist nicht günstig, ne? Erzähl mal. Wie hast du, ich weiß nicht, hast du ein Haus, hast du eine Wohnung? Wie hast du es gefunden? Und, und wie teuer ist das Ganze?
1: Ja, das ist eine größere Geschichte, genau. Ich hole noch einmal vorher aus. Ich war vorher, habe ja in Tübingen gewohnt, war auch schon, natürlich schon gar nicht günstig. Und jetzt wohne ich in Esslingen, in Reichweite, in Sichtweite nach Stuttgart, genau. Zuerst haben wir hier in Miete gewohnt, da zwei, dreimal den Ort gewechselt und dann haben wir tatsächlich jetzt vor knapp 2 Jahren so eine kleine Doppelhaushälfte erwerben können, genau, wofür ich echt bis heute noch dankbar bin und auch bis heute noch nicht genau weiß, wie wir das sozusagen bezahlen konnten. Also ist natürlich echt nicht günstig und ja, wie das so ist bei Normalsterblichen, das zahlt man halt bis in die Rente hinein und hoffentlich nicht viel weiter. Darüber hinaus zahle ich das halt auch ab, gell?
0: Ja, habt ihr lange gesucht dafür und habt ihr gesagt, okay, also wenn wir jetzt da nichts finden, dann gehen wir auch irgendwo aufs Land oder so? Ich weiß nicht, wohnst du ländliche Gegend oder wie wohnst du?
1: Nein, ich wohne tatsächlich in Stadt, also wir wohnen in Stadt, in einem Stadtviertel, bisschen außerhalb, jetzt im Zentrum. Wir haben lange gesucht, gut, was heißt lang, 5-6 Jahre. Das ist wahrscheinlich normal für so eine Wohnlage in so einer Stadt wie Esslingen. Und ja, haben uns natürlich auch überlegt, wenn das jetzt nichts wird und wenn man gar nichts findet, dann klar auch weiter zur Miete zu bleiben zum einen, aber auch zu sagen, okay, komm, wir ziehen irgendwo noch weiter aufs Land hinaus. So, ich komme ja vom Land, komme ja volle Lotte vom Land, aber ich wollte natürlich schon gerne und auch meine Frau, wir wollten immer schon sehr, sehr gerne in der Stadt bleiben.
0: Ja. Okay, ich bin ja auch so ein Landei, wollte früher auch immer in der Stadt wohnen, aber ja, ich bin wieder auf dem Land und ich genieße es, sage ich dir ganz ehrlich. Ja. Aber nochmal zurückzukommen, 6 Jahre suchen, das ist aber schon heftig, ne?
1: Ja, das ist heftig, ja, genau. Und andererseits, genau, man lernt so.
0: Aber ihr habt nicht selber gebaut, ne?
1: Genau, wir haben nicht selber gebaut, genau. Wäre auch viel zu aufwendig gewesen und irgendwie, also ich fühlte mich ja auch nicht imstande irgendwie dazu oder auch irgendwie, da hatte ich irgendwie die Kapazitäten auch nicht, das weißt du auch, ich glaube, man sollte auch ein bisschen so ein eigenes Know-how ein bisschen haben, so ein Faible dafür, so ein Händchen, habe ich ganz einfach nicht, muss ich ganz ehrlich sagen.
0: Du meinst so ein handwerkliches, oder?
1: Ja, genau, und am besten noch irgendwie Connections und so weiter, weißt du, dass das ja alles irgendwie bezahlbar ist irgendwie.
0: Ja.
1: Genau, das war einfach nicht der Fall. Das heißt, wir haben was was Bestehendes einfach übernehmen können.
0: Aber genau. Also wenn ich überlege, 6 Jahre ist aber wirklich heftig und ich will gar nicht wissen, wie viele Häuser oder Wohnungen, ihr habt wahrscheinlich auch nach Wohnungen geguckt, was ihr euch da alles angeguckt habt, oder? War da was dabei, wo du gesagt hast, alter Scholli, sind die noch ganz sauber, sowas mir anzubieten, was ein Schweinegeld kostet und so runtergekommen ist?
1: Ja, das gibt's natürlich auch. Wir haben allerdings schon viel Vorauswahl getroffen. Vor allem meine Frau ist da jetzt sehr, sehr fit. Ja, die hat einfach da eine echt gute Vorauswahl getroffen und gesagt, nee, das schauen wir uns gar nicht an. Wo ich auch manchmal selber gesagt habe, ja, guck mal, das hört sich so interessant an und so. Und das, vergiss es, schau mal, 1, 2, 3, 4, alles klar. Gut, dann, genau. haben wir das einfach gleich geskippt. Nee, und ich finde aber diese Wartezeit, die kann man ja auch so und so nutzen, weißt du. Also wir sind jetzt bewusst nicht so rangegangen und sagen, die ganze Zeit sitzen wir auf heißen Kohlen und müssen jetzt diesen schlimmen Zustand irgendwie der Miete irgendwie überwinden. Gar nicht, sondern wir haben einfach gesagt, du, es ist gerade gut, wo wir sind. Es ist
0: und ihr musstet schön, nicht raus, ne, aus dieser Wohnung. Ihr musstet da ja nicht raus und das ist ja auch nochmal was Gutes, ne?
1: So ist es, ja, genau. Wir mussten da nicht raus, wir hätten auch länger bleiben können. Auch die Vermieter waren sehr happy mit uns und wir sehr, sehr happy mit ihnen. Also das hat echt gut gepasst. Das war eine türkische Familie, die total lieb auch waren zu den Kindern und mit dem wir uns also total gut verstanden haben und so. Also das hat echt gut gepasst. Das lag auch nicht daran, dass wir weggezogen sind. Ja. Genau.
0: Also wenn ich mir vorstelle, ich müsste heutzutage irgendwie ausziehen und mir was suchen. Boah, also ich kriege das ja hier immer mit im Bekanntenkreis, die dann wirklich gucken und also meistens geht es ja eh unter der Hand irgendwie, ne? Und das ist ja wirklich also Katastrophe heutzutage.
1: Genau.
0: Da was zu finden.
1: Ja, es ist schon so. Also am besten ist immer irgendwie, hey, kennst du jemanden, der jemanden kennt, der jemanden kennt? So,
0: ja, genau, also, genau.
1: Das war schon. Wir haben es auch in der Kirchengemeinde natürlich gespreadet und so, aber auch da, das kam praktisch nahezu kein Rücklauf. Nicht, weil die Leute nicht wollten und nicht, weil die Leute nicht irgendwie auch offen waren und uns helfen wollten, sondern einfach, weil es nichts gab.
0: Ja. Ja, und da muss man dann kreativ werden, ne? Ja, und das wollen wir heute mit euch bequatschen. Deshalb ruft an 08900901. Vielleicht sucht ihr ja auch eine Wohnung. Dann könnt ihr vielleicht auch mal was hier durchgeben, ne? 08900901, das Thema heute hier bei uns. Es geht ums Wohnen. Wir freuen uns auf euch, auf eure Anrufe. Ihr könnt uns aber auch wieder immer gerne posten auf Facebook oder Insta.

0: Big FM ist hier mit dem Night Talk und heute geht's bei uns um das Thema Wohnen. Ja, und wir haben es gerade eben schon gehabt, dass es gar nicht so einfach ist, eine Wohnung oder ein Häuschen oder sonst was zu finden, ne? Gerade im Raum Stuttgart, aber auch woanders, ne? Ich komme ja aus Speyer und ich habe da auch so eine Geschichte zu erzählen, das war echt der Knaller. Ich habe ja mal erzählt, dass ich früher auf der Bank gearbeitet habe, ne? Lange ist es her. So lange auch nicht, aber ich hatte einen Kollegen, Immobilienabteilung gibt es ja da und habe ich gesagt, ach ja, ich möchte gern, ne, also war noch relativ jung, aber habe gedacht, naja, gut angelegtes Geld, ich kaufe mir einfach was und zahle das dann ab, ne, und habe dann natürlich gucken müssen nach einer sehr günstigen Wohnung und Speyer ist auch ein sehr teures Pflaster, ja, weil BASF in der Nähe, SAP in der Nähe, ne, und das, dann kostet's halt ein wenig, ne. Ja, und dann habe ich gedacht, ja, alles klar, ich guck mal so nach Wohnungen. Und dann hat man so, ja, so günstige, kleinere. Das waren keine, das war jetzt keine Riesenwohnung oder so. Aber im ganz schönen Gebiet, sage ich mal, war, ja, war jetzt kein Plattenbau, war ein bisschen schöner gemacht alles, aber wie gesagt, in einer ruhigen Gegend. Und dann habe ich mich wirklich gefreut und bin ich damit hin und habe gedacht, ja, jetzt bin ich mal gespannt so, ne, weil wie gesagt, auch relativ günstig. Ey, dann hat er mir eine Wohnung gezeigt. Dann habe ich gesagt, willst du mich jetzt eigentlich echt verarschen? Habe ich ihn so mittendrin wirklich gefragt, weil du bist reingekommen. Ja. Es hat total nach Rauch gestunken. Und
1: okay,
0: dann
1: krass.
0: Und ja, als Nichtraucher, ey, du riechst das so arg. Und es hat so derbe gestunken, habe ich gesagt. Was ist das? Das gibt's doch gar nicht. Ja. Und dann hat er erst gesagt, ja, derjenige war starker Kettenraucher und das ist halt in die Wände mit reingezogen. Dann sage ich, ja, wie willst du das denn jemals rauskriegen? Also mal bei aller Liebe, ne? Und dann, oh, und das sah aus, das war so abgeranzt, ne? Das Bad war gleichzeitig das Klo. Habe ich gedacht, what? Also das war wirklich so rein, umdrehen, mit dem Hintern aufs Klo und gleichzeitig kannst du ja noch die Zähne putzen, weißt du, so klein, so beengt alles. Und die Küche war dann auch noch in so einer Schräge, da hättest du die ganze Zeit den Kopf gestoßen. Aber es war wirklich, es war kein Platz, es hat gestunken, es war echt total abgeranzt. Und dann, also dafür war es noch viel zu teuer und da war ich richtig sauer. Da habe ich gedacht, das gibt's doch gar nicht, dass man trotzdem versucht mit so abgeranzten Wohnungen irgendwie, oh ja, aber immerhin, es ist eine Wohnung, ne? Und ich glaube, oder ich kriege das mit aus dem Bekanntenkreis, dass das sehr oft vorkommt, jetzt nicht gerade beim Wohnungskauf, aber überhaupt bei der Wohnungssuche, dass man erstmal gar nichts bekommt oder man kriegt so abgeranzte Dinger. Oder man muss auch noch Riesenkaution zahlen oder man muss die noch einmal renovieren oder so.
1: Voll.
0: Also, ey, da habe ich schon Sachen gehört, das ist echt der Hammer, ne?
1: Absolut, das ist wirklich, also teils wirklich auch unverschämt und auch was vermietet wird, was du gerade erzählt hast, es gibt auch zig andere Beispiele, gerade in Stuttgart auch, da wird jede Garage vermietet irgendwie und dann zu Preisen, wo es schwindelig wird, ja, und alles halt, ja, aus dem Grund, warum sie können es sich leisten, gell?
0: Ja.
1: Sie können es machen, so, das ist schon krass. Und so Infos, dass da ein Kettenraucher gewohnt hat. Ah, hallo, die muss ja haben vorher, gell?
0: Ja, also, das kann man ja vorher sagen. Ich wäre da nie reingegangen, weißt du, die Zeit hätten wir uns beide sparen können, weil das war wirklich, das war so in den Wänden drin und der hat dann auch gesagt, ja, da war auch sogar der komplette Boden rausgerissen. Ich so, hä? Da war wirklich der reine Beton und ich so, was ist das hier? Und ja, weißt du, das war so ein starker Kettenraucher und da musste man alles raus und abreißen und auch die Tapeten, es war alles blank im Prinzip, aber doch nicht so blank. Also, war alles total unsauber, alles vergilbt und also es war unglaublich und da habe ich gedacht, ey, bei aller Liebe, also da kannst du nur noch eine Bombe reinkloppen, ja? Wer soll denn da leben? Wie willst du das denn hinkriegen? Vor allen Dingen auch die ganzen Fensterrahmen, die vergilben, ja, ne?
1: Ja,
0: das
1: klar.
0: War, oh, das war wirklich so eklig und da habe ich auch gedacht, mein Gott. Ja,
1: also krasses Beispiel, gell?
0: Ja, tun mir alle leid, die aktuell irgendwie eine Wohnung suchen, ne? Weil das ist wirklich nicht so einfach und da nimmt man halt auch vieles in Kauf, ne? Aber da habe ich damals gedacht, nee, das ist ja auch noch nicht mal zur Miete, sondern das war ja zum Kauf gedacht, ne?
1: Ja, war ja krass, ja. Ich finde, das ist echt auch eine hohe Kunst, so ein Wohnobjekt anzugucken und das irgendwie auch einzuschätzen. Also ich meine, in deinem Fall war es einfach klar, das war eine klare Geschichte, aber es gibt ja schon auch so Sachen, wo du schon so einen zweiten Blick brauchst irgendwie oder genauer hingucken musst irgendwie und ein bisschen nachfragen musst auch, ja. Und was weiß ich, auch Substanz in Wänden, keine Ahnung was, aber auch so auf anderer Ebene. Mir fällt gerade ein Beispiel ein, als ich in Tübingen angefangen habe zu studieren und dann meine erste Wohnungssuche da gemacht habe, gell, da war, und ich muss sagen, zum Glück, meine Mutter dabei. Ja.
0: Ja.
1: Und der erste WGs, die ich angeguckt habe, so dachte ich mir auch so, ja, boah, sieht eigentlich nett aus, so eigentlich ganz sympathisch, so ein bisschen alternative WG irgendwie. Haben mir das dann so angepriesen, ja, guck mal, hier in der Küche ist ja auch die Dusche drin, da kann man sich beim Kochen mit dem Duschen unterhalten und so, und das ist voll witzig und nett und so. Und ich dachte, ja, cool, hört sich cool an und so. So sind wir gerade draußen, meine Mutter nimmt mich auf die Seite, raus hier, vergiss es. Und ich so, okay, Herr Kassler, ich muss absolut sagen, sie hat absolut recht und den richtigen Riecher, weil ich habe dann auch erfahren, das war ebenfalls Raucherwohnhaus und die Zimmer waren an meinem Zimmer auch nach Rauch gestunken und war einfach auch letztlich eine verratzte WG irgendwie. Aber naja, ich hatte einfach auch den Blick dafür nicht so, gell?
0: Ja.
1: Und das ist schon spannend, was man so erlebt.
0: Ja. Absolut, absolut. Das erinnert mich auch gerade an eine Wohnung, in der ich mal war. Da musste ich auch, also ich habe ganz dringend eine Wohnung gesucht und habe dann gedacht, gut, du musst Abstriche machen. Und da hatte ich ein Waschbecken in der Küche. Also es gab kein, wie soll ich das jetzt sagen, es gab kein Badezimmer in dem Sinn. Es gab ein Klo und gegenüber war die Dusche.
1: Okay.
0: Ja, war halt sehr kompliziert, wenn du mal was Falsches gegessen oder getrunken hast, ne? Wenn du verstehst, was ich meine. Und und das Waschbecken, wie gesagt, das war in der Küche. Und das war schon, also im Nachhinein muss ich auch sagen, keine Ahnung, was ich da an dem Tag gedacht habe, dass ich die Wohnung dann genommen habe. Ich habe mich da auch sehr, sehr unwohl gefühlt. Und also war schon eine Special-Wohnung, muss ich sagen. Und vor allem, die Vermieter haben oben drüber gewohnt und die waren am Anfang sehr angetan und man hat sich super verstanden. Und auf einmal haben die dann ganz komische Sachen gefragt, wo ich dachte, hä? Ey, was meinen die denn? Woher wissen die denn? Das können die nur wissen, wenn die in der Wohnung waren. Und später hat man dann auch, oder habe ich rausbekommen, weil ich dann wirklich so ein bisschen so Tesa-Klebefallen gemacht habe, habe ich wirklich gesehen, dass die in der Wohnung waren, ja.
1: Nee, echt?
0: Und das war so gruselig, wirklich so gruselig, dass ich mich nicht mehr reingetraut habe so und habe gedacht, muss hier raus, schnellstmöglich irgendwie. Und dann habe ich auch einen Abgang gemacht, aber ganz schnell. Also die Wohnung wurde sehr schnell gekündigt und ich bin dann gegangen. Und derjenige wollte, also es war wirklich ganz komische Vermieter dann. Die wollten dann noch, dass ich die ganze Wohnung renoviere. Und ach Gott, es war ein Riesenherz. Und dann, ich war so verzweifelt, dass ich gesagt habe, Papa, bitte kommst du mit. Und Papa kam dann mit und die haben das dann geregelt. Und es war unglaublich. Also dieses Gefühl, dass jemand in deiner Wohnung war, den du zwar kennst, aber ne, ja, was willst du sagen? Du kannst es ja nicht nachweisen. War ja, sehr, sehr unangenehm.
1: Ja, genau. Nee, geht gar nicht, ja.
0: Ja, deswegen ist immer gut, ja, wenn man erstmal eine Wohnung hat und wenn man sich aber auch wohlfühlt, ne, dann muss man wirklich nach Bauchgefühl gehen. Bei mir war es damals wirklich Mittel zum Zweck, hört sich jetzt blöd an, aber ich brauchte eine Wohnung, ganz einfach.
1: Ja,
0: ne?
1: Klar, genau.
0: Ja.
1: Nee, ist so, und das ist einfach auch der Normalfall, ja, oder passiert einfach ganz häufig, wenn du wo bist, Studium, Ausbildung, du brauchst einfach irgendwas, gell?
0: Genau.
1: Also, bei mir war es damals so, ich bin ein Jahr lang tatsächlich hier in eure Gegend gegangen, in die Pfalz, Landau in der Pfalz habe ich gewohnt und dann ist zwei Wochen bevor meine Schule losging, ich habe dann nochmal so ein Schule nachgeholt, also um mein Fachabitur nachzumachen. Und dann hatte ich auch zwei Wochen vorher noch nichts, gell? Und weil ich auch die Zusage ganz spät bekommen hatte. Und habe dann auch gesucht und gesucht und bin dann halt auch in ein Studierendenwohnheim dann reingekommen. Das war halt auch wirklich, das war echt ein bisschen verratzt. Ich wollte fast schon Namen sagen, aber ja.
0: Schlucks runter.
1: Aber gut, ja.
0: Ja, aber das ist halt, aber solche Erfahrungen hat man, ne? Und solche Erfahrungen wollen wir auch von euch hören. 08900901, was habt ihr so erlebt? Ja, verratet's uns. Und wenn ihr eine Wohnung sucht, könnt ihr auch gerne anrufen. Oder ja, erzählt uns, wie ihr schon mal gewohnt, gelebt habt oder welche Ideen ihr habt, dass ihr irgendwo Geld einsparen könnt. Anrufen hier 08900901 oder Voicemail schicken oder einfach posten auf Insta oder Facebook.
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0: Wochenende hier beim Big FM Night Talk. Wir sprechen heute mal übers Wohnen. Ja, eine bezahlbare Wohnung zu finden ist ja gerade in den Städten oder Gemeinden oft richtig schwer. Es gibt aber auch Ideen wie Wohnen für Hilfe von der Caritas Ulm-Alb-Donau. Mehr dazu von Caroline Haruk-Nenninger.
1: Hans?
2: Ja?
1: Ich bin da.
3: Hans ist 93 und für einige Monate wohnt Piri jetzt in einem Zimmer in seinem Haus. Sie ist 26 Jahre alt und macht ein duales Studium an zwei verschiedenen Standorten. Aber zwei Mieten zahlen, das ist schwierig. Hier bei Hans wohnt Piri kostenlos.
4: Ich kann ausschlafen, wenn ich von hier aus zur Arbeit gehe. Also wenn ich Feierabend habe, dann habe ich Feierabend und nicht nach anderthalb Stunden Zugfahrt.
3: Sie macht mit beim Wohnen für Hilfe. Sie zahlt keine Miete, aber hilft im Haushalt von Hans mit. Um Pflege geht es aber nicht. Die Caritas organisiert es. Magdalena Teves.
5: Also das Matching. Und während dem Mietverhältnis sind wir in Problemlagen auch jederzeit für beide Parteien ansprechbar.
3: Für Hans bedeutet es wieder mehr Leben im Haus.
6: Aber eine riesige Freundschaft gehabt. Mittlerweile alle, die meisten weggestorben. Meine Frau ist dann gestorben vor, jetzt wird es 4 Jahre. Und ich mache Menschenskinder. Sie ist nicht mehr im Haus. Das haben wir alle schon geschlaucht, muss ich sagen.
3: Beide finden, dass diese Wohnidee sie bereichert.
4: Hans ist oft erstaunt, wie schnell ich im Internet schauen kann. Zickzack.
6: Man kann seinen Spaß machen und da bin ich einfach seelisch gut aufgehoben.
4: Es ist ganz wichtig, dass viele Menschen so einen Mensch wie Hans im Leben haben. Hans ist immer positiv. Ich hoffe, das lerne ich von ihm.
0: Ja, eine besondere Wohnform. Wohn für Hilfe von der Caritas Ulm-Alb-Donau zum Beispiel. Es gibt so etwas auch in Stuttgart von der Stadt aus organisiert oder in Konstanz vom Studierendenwerk Seezeit. Ja, und darüber quatschen wir auch heute. 08000 900901 ist die Nummer hier zu uns im Studio. Es geht ums Wohnen und vielleicht habt ihr ja auch Ideen oder vielleicht lebt ihr ja auch in irgendeiner Special-Gemeinschaft. Ja, dann gerne her damit. Ihr könnt uns auch gerne posten auf Facebook oder Instagram.

0: Einen schönen Abend hier beim Big FM Night Talk. 08900901 ist die Nummer hier zu uns ins Studio. Und bei mir ist der liebe Christian.
1: Hi.
0: Und ich frage dich jetzt auch mal ganz direkt, wie wohnst du aktuell?
1: Ich wohne gerade in einer WG mit einer Freundin von mir. Wir kennen uns seit der Schule. Und es ist nur möglich, weil wir nicht so wirklich zusammenleben, als wäre das eine WG, sondern wir wohnen einfach zusammen in derselben Wohnung. Weil, ich weiß nicht, dieser WG-Aufteilung, wo jeder in seinen Zimmern bleibt und so, das funktioniert. Also ich könnte das nicht machen. Das
0: okay.
1: ist jetzt bei mir nur möglich, weil wir eben, ich komme nach Hause, wir chillen zusammen auf der Couch, wir reden, weil wir eben befreundet sind.
0: Seid ihr auch zusammen im selben Bett dann?
1: Nein.
0: Ja gut, hätte ja sein können, ne?
1: Nein. Nein, aber ja.
0: Also es hat schon jeder so sein Zimmerchen.
1: Ja, auf jeden Fall.
0: Als Rückzugsort.
1: Ja, klar, das ist auch wichtig. Das
0: aber
1: ist
0: ihr hängt halt schon die ganze Zeit zusammen, verstehe ich dich da richtig?
1: Ja, genau.
0: Ah, okay. Gab es auch mal so richtig Knatsch?
1: Am Anfang natürlich, weil wir entweder halt ich mit meiner Familie und sie mit ihrer Familie oder halt alleine gewohnt haben und das erste Mal mit irgendjemand anders, mit irgendjemand Fremdes irgendwo gewohnt haben. Aber wir haben tatsächlich gemerkt, dass mit der Kommunikation alles super läuft. Also wenn wir irgendeinen Streitpunkt haben könnten oder Spannung oder was auch immer, dann reden wir einfach darüber und dann klärt sich direkt und wir haben alles ganz gut gelöst.
0: Okay, und gab es denn mal, also du hast ja schon erzählt, es gab mal ein bisschen Zoff oder so.
1: Ja.
0: Kannst du dich erinnern, wegen was?
1: Ja.
0: Ich kann mir schon was vorstellen, ne?
1: Ja,
0: aber sag mal.
1: Nee, jetzt will ich wissen, was du mir vorstellst.
0: Es geht wahrscheinlich ums Putzen, oder?
1: Ja.
0: Okay.
1: Es geht einfach darum, ich bin eine Person, ich renne nach Hause ziemlich schnell um und dann bin ich direkt wieder raus. Das heißt, sowieso bin ich nicht oft zu Hause, weil ich eben gerne draußen bin. Und wenn wir dann mal Abendessen machen oder so, dann ist es schon vorgekommen, dass ich gesagt habe, jo, ich esse jetzt schnell und dann muss ich gleich wieder gehen. Und für mich ist es aber kein Problem, wenn zwei Teller im Waschbecken einfach da bleiben über die Nacht. Und für sie war das aber am Anfang ein Problem.
0: Ja.
1: Und dann aber durch die Zeit hat sie sich angepasst im Sinne von, dass sie auch gemerkt hat, so, ja, niemand wird, die Putzenpolizei kommt nicht nach Hause und guckt, ob wir alles sauber gemacht haben, bevor wir schlafen gegangen sind.
0: Ah, ich bin da aber auch empfindlich, sage ich dir ganz ehrlich. Ich denke dann immer, oh, wenn da so ein Scheißhausbrummer kommt oder so, weißt du dann.
1: Nein, aber da passiert ja nichts. Also ich kann dir versichern, dass wenn man zwei Teller über die Nacht auf dem Waschbecken und die sowieso sauber.
0: Wenn also abgespült hat.
1: Genau, meinst du, ne? da passiert gar nichts.
0: Okay. Wollt ihr zusammen wohnen bleiben oder möchtest du irgendwann mal eine eigene Wohnung, eigenes Haus?
1: Also auf jeden Fall will ich irgendwann meine eigene Wohnung, mein eigenes Haus. Und unsere WG kommt auch zu einem Ende am Ende diesen Monat.
0: Oh.
1: Ja, wir haben jetzt ein Jahr zusammen gewohnt und sie muss aber zurück in ihre Heimat, nach Freudenstadt. Und ja, das heißt, ich muss jetzt auch gucken, wohin mit mir.
0: Oh je. Okay, ja. Das heißt, du bist voll auf Wohnungssuche gerade oder auf WG-Suche, wie auch immer.
1: Nee, WG, wie gesagt, mit irgendjemand Fremdes werde ich das nicht machen. Ich bin jetzt auf Wohnungssuche. So.
0: Okay, alles klar. Also wenn jemand eine Wohnung von euch hat, ne, dann ihr wisst Bescheid, hier rund um Mannheim, schätze ich mal, oder?
1: Ja, genau.
0: Okay, ja, ihr habt euch aber, wenn ich das richtig verstanden habe, ihr habt euch vorher gekannt.
1: Ja.
0: Das heißt, du würdest niemals mit jemand Fremden zusammenziehen?
1: Was heißt niemals? Es kommt darauf an, ob die Leute irgendwie sympathisch sind. Und weil ich komme zwar mit jedem klar, aber ich habe auch Lust, ich bin eine random Person, mir passieren immer ständig random Sachen und so weiter und ich rede viel und ich erzähle viel und ich brauche auch eine Person, die mitkommen kann. So.
0: Ja.
1: Und wenn ich mit irgendjemandem wohnen würde, der sonst nichts tut und ein bisschen langweilig ist, dann würde das nicht funktionieren. Die Person könnte mit mir nicht klarkommen.
0: Mm, okay.
1: Deswegen schwierig. Ja.
0: Deshalb lieber eine eigene Wohnung, ne?
1: Ja, auf jeden Fall.
0: Dann klappt das besser.
1: Aber das Einzige, was ich da, also nicht das Einzige, aber einer von den Sachen, die ich dann am meisten vermissen werde, ist, dass wenn irgendwas passiert, du weißt, irgendjemand ist da. Ich habe manchmal den Gedanke, vielleicht ein bisschen weird, aber wenn du alleine wohnst und dir irgendwas passiert und ich bin eine Person, ich antworte manchmal nicht und man weiß dann eben nicht, wo ich bin so. Aber man stellt sich nicht die Frage, weil eben es nicht unüblich ist, dass ich nicht antworte. Und dann habe ich manchmal überlegt, so, ja, aber was, wenn mir irgendwas passiert zu Hause in der Dusche oder was auch immer? Und dann werde ich aber nicht gefunden, weil ich wohne allein. Und mit einer anderen Person zu wohnen, ist das irgendwie eine Versicherung, sage ich mal, dass du weißt, okay, in den nächsten 2 Tagen werde ich safe gefunden von irgendjemandem. Also falls irgendwas passieren sollte, ja.
0: Okay, da kann ich dir mal einen Tipp geben. Ich habe das immer mit den Nachbarn abgeklärt, als
1: ja,
0: ich alleine
1: gelebt
0: habe.
1: Ich mag Nachbarn nicht, weil die brauchen dann irgendwas und dann klopfen sie und die wollen, ich weiß nicht, Ich möchte keine Nachbarn.
0: Ich sehe schon, es wird ein bisschen schwer mit dir. Da bin ich mal gespannt, ob du eine Wohnung findest. Auf alle Fälle ganz viel Glück und Dankeschön, dass
1: danke
0: du hier
1: dir.
0: Warst und jetzt wünsche ich dir noch einen schönen Abend.
1: Ne? Dankeschön.
0: Und bis
1: komm klar mit der Hitze.
0: Zum nächsten Mal. Ja, mach's gut. Ja, heute geht's bei uns hier um Wohnung, wie ihr lebt im Prinzip, wie ihr leben wollt zukünftig. Was euch gefällt, was euch nicht so gut gefällt, ruft uns an und talkt mit unter der 08000 900 901.

0: Big FM ist hier mit dem Night Talk und heute geht's bei uns um das Thema Wohnen und was ich hier so rauskriege, ne, während der Pausen, wo Songs laufen. Ja, weil du warst nämlich auf einem, was hast du gesagt, Priesterseminar? Nee, Priesterwohnung?
1: Genau.
0: Wie nennt man das?
1: Ja, das nennt man Theologenkonvikt, aber ist praktisch so eine Art Vorpriesterseminar. Das ist der Ort, das Wohnheim, wo die Priester, Amtskandidaten wohnen, die Theologie studieren.
0: Boah, das hört sich echt so hochgestochen an. Also ja. da ist es bestimmt, da herrschen bestimmt ganz strenge Regeln, oder?
1: Ja, das nein, eigentlich nicht.
0: Jetzt komm, ey. Also ich stelle mir das vor, wie so im Kloster oder so, wo du dann ganz früh aufstehen musst und dann Zucht und Ordnung und überhaupt, ne?
1: Du. Also in Tübingen ist es im Vergleich, vielleicht zu anderen Priesterseminaren, was man so hört, ist das sehr liberal, oder ist es ziemlich liberal. Klar, ist immer, kommt auf den Blickwinkel an, wie was jetzt liberal heißt und was nicht, ja. Da fällt mir gerade eine kleine Anekdote dazu ein. Der ehemalige deutsche Papst Ratzinger, der bei den

0: was?
1: Ja. Ich weiß nicht, ob er uns gemeint hat. Also ich meine, ich habe ja nur als Gast gewohnt, aber wir hatten, jede Woche haben wir da Feste gefeiert. Es war aber sehr cool. Es gab da immer so einen Gottesdienst, immer Donnerstagabend gab es einen Gottesdienst, den gibt es bis heute,
0: ja,
1: meines Wissens. Und das war dann sehr cool, dass wir hin und haben danach dann direkt dort im Wilhelmstift, so heißt es, haben wir gefeiert. Und das war richtig cool. Also haben wir
0: ja, und waren da, wirklich viele Frauen unterwegs? Sei mal ehrlich.
1: Ja, natürlich.
0: Ehrlich? Ja. So, haben, ja, die da, ja, haben die da auch übernachtet?
1: Meines Wissens nicht.
0: Also ja, ist klar.
1: genau. Also auf jeden Fall nicht im Flügel der Priester und Soldaten und im Gästeflügel, weiß ich nicht, keine weiteren Angaben.
0: Warst du nicht im Gästeflügel? Hast du nicht eben gesagt? Ja, und du hast nichts mitgekriegt, ist klar.
1: Nein, ich weiß von gar nichts.
0: Ja, ja, okay. Okay, also war dann doch nicht so züchtig, wie man immer so, und streng, sag ich mal, wie man sich das so vorstellt, ja?
1: Ja, nein, also ich glaube, das sind auch ein bisschen Klischees aus alter Zeit, aber naja, vielleicht auch nicht, also keine Ahnung, in meiner bayerischen Heimatdiözese, weiß ich, wie es da aussieht, ja? Also ich meine, da gibt es sicher auch nochmal einfach regionale große Unterschiede. Und
0: ja, genau. aber meinst du wirklich, also ich glaube, gefeiert wird überall, ne?
1: Ja, natürlich. Und ich bin auch der Überzeugung, dass das, auch wenn man Priester werden möchte, dass es total wichtig ist, dass man feiert. Und wir haben auch mit Priesteramtskandidaten gefeiert und hatten einfach eine super Zeit. Also von daher, das ist doch, das gehört auch dazu, gehört auch zum Menschsein dazu. Und als Priester muss man ja erstmal auch genauso Mensch sein und Mensch werden wie alle anderen auch. Ja?
0: Und sich die Hörner abstoßen, oder wie?
1: Das ist meine Überzeugung. Bitte was?
0: Und sich die Hörner abstoßen.
1: Das weiß ich nicht so. aber genau. Einfach leben lernen, nennen wir es mal so.
0: Das, okay. Ich, ja. Sehr schön.
1: Und im Leben wachsen so. Das klingt jetzt echt ein bisschen, so altklug, aber das meine ich schon so. Dann müssen alle irgendwie Mensch werden und Erfahrungen machen. Genau. Und ja. Und dazu können natürlich auch Erfahrungen, wo man Dinge macht, die man nicht so cool findet und wo man hinterher denkt, ja, war nicht so toll und ja, dann gehen wir weiter, ja, neu anfangen und so weiter. Also ich meine, einfach, ja, was uns halt zum Menschen macht, so, das finde ich schon so, ja. Und das lernt man halt im Zusammenleben am besten, ja. Also es war halt zum Beispiel so, weil du fragst, ja, wie streng war das? Also es gab natürlich durchaus auch Priesteramtskandidaten, die dann auch gesagt haben, die dann ganz bewusst gesagt haben, du, ich bleibe jetzt nicht mein ganzes Studium, ich will zwar Priester werden, aber ich bleibe nicht mein ganzes Studium jetzt da wohnen, sondern ich ziehe ganz bewusst jetzt raus, sozusagen in die WG und wohne da mal zwei, drei Jahre oder so und komme dann ins richtige Priesterseminar nach Rottenburg zurück zum Beispiel. Ja?
0: Also, ja.
1: Gibt's alles, ja. Und genau.
0: Naja gut, erfährt man vielleicht auch noch mehr vom echten Leben, oder?
1: Genau. Also das so sehe ich das auch und so haben die das auch gesehen, ja. Genau.
0: Sehr gut. Naja, sehr interessant, muss ich sagen, mein Lieber. Dankeschön für diese Einblicke, sage ich nur. Ja, und ihr könnt uns auch verraten, was ihr da schon so erlebt habt in eurer WG oder in eurer, ja keine Ahnung, in eurem Apartment, Einzimmerwohnung oder was auch immer. Und wie ihr lebt und wie ihr leben wollt. Das ist unser Thema heute hier im Big FM Night Talk. 08900901 ist die Nummer hier zu uns ins Studio. Ja, ihr könnt uns anrufen, ihr könnt auch gerne eine Voicemail schicken oder einfach posten auf Insta oder Facebook.

0: dass ihr mit dabei seid. Hier ist der Big FM Night Talk und heute geht es bei uns um das Thema Wohnen. Ja, eine schöne und bezahlbare Wohnung finden. Für viele ist das seit Jahren ein absoluter Wunschtraum, denn Wohnraum ist knapp und vor allem teuer. Gerade in großen Städten und Ballungszentren. Besonders für Menschen, die mit wenig Geld auskommen müssen, eine echte Herausforderung. Kirchliche Hilfswerke wie Diakonie und Caritas versuchen in der Not zu helfen. Bei der Diakonie Württemberg kümmert sich zum Beispiel Götz Kanzleiter um das Thema bezahlbares Wohnen.
1: Wir haben einfach einen sehr teuren Wohnraum für Einzelne, die es sich leisten können. Und deswegen ist es für das untere Drittel unserer Gesellschaft schwierig geworden, günstigen Wohnraum zu finden.
0: Ja, Kanzleiter hofft deshalb auf Solidarität untereinander und die Bereitschaft, Wohnraum zu teilen. Dafür müsste von der Politik das Umbauen bestehender Wohnungen und Häuser bezuschusst werden, fordert der Diakonie-Experte. Außerdem setzt er beim Kampf gegen die Wohnungsnot auf Wohnungstausch.
1: Wenn wir die Menschen mit viel Wohnraum dazu kriegen, dass sie ihre Wohnung tauschen, dazu müssen wir kleine Wohnungen günstig machen, dass die Menschen in großen Häusern und in großen Wohnungen die Möglichkeit finden, sich zu verkleinern. Damit es gelingt, braucht es auch Förderanreize, dass der eine große Wohnung abgibt, tatsächlich auch unterstützt wird, eine kleine, günstige Wohnung zu finden.
0: Ja, und auch immer mehr Kirchengebäude und kirchliche Immobilien stehen leer. Auch hier ergeben sich ganz neue Möglichkeiten.
1: Also ganz genial finde ich, wenn ein Pfarrhaus, wo vorher nur ein oder zwei Personen gewohnt haben, wenn das heute zur WG wird. In Esslingen ist es gelungen, dass tatsächlich im Pfarrhaus eine WG für junge Leute entstanden ist. Oder ein besonderes Projekt haben wir in Reutlingen. Da wird in der Kirche tatsächlich Beratungsarbeit geleistet und neben der Kirche entsteht Neubau für Menschen, die bezahlbares Wohnen suchen.
0: Ja, ist doch eine ganz coole Idee, ne? Also Win-Win könnte man sagen. Solche und ähnliche Projekte wird und muss es in der Zukunft noch viel häufiger geben, damit Wohnen bezahlbar bleibt. Und zwar für alle. Und das ist auch unser Thema heute hier im Big FM Night Talk. Darüber wollen wir mit euch sprechen. 08000 900 901 ist die Nummer hier zu uns im Studio. Oder postet uns auf Facebook oder Insta. Tell me how.

0: Big FM ist hier mit dem Night Talk. Heute geht's bei uns um das Thema Wohnen. Und Lisa ist bei mir. Lisa wohnt in einem Studentenwohnheim. Wie muss ich mir das vorstellen?
1: Voll.
0: voll mit Studis und voll mit Partys oder was?
1: Ja, das auf jeden Fall auch.
0: Das ist schon geil.
1: Also ich muss dazu sagen, willst du es aufs komplette Haus wissen oder auf mein Stockwerk?
0: Ja, weiß ich jetzt nicht, was der Unterschied ist. Deswegen fangen wir mit deinem Stockwerk
1: mehr
0: an.
1: Mehr oder noch mehr Mitbewohner? Ich habe tatsächlich 26 Mitbewohner.
0: Okay, und ihr habt ein Klo?
1: Wir haben so gesehen zwei Damen-, zwei Herren-Toiletten. Plus natürlich noch so eine extra Jungstoilette, ne, zum Stehen. Wir haben 6 Duschen. Wir haben ein Wohnzimmer gemeinsam, ein Esszimmer und eine Küche. Und das teilen wir uns zu 26. Ja. Und ein Flur, auf dem man gelegentlich mal Partys macht. Da crawlen wir auch. Das heißt, wir machen auch manchmal so Trinkspiel-Sachen und crawlen, also kriechen sozusagen von Zimmer zu Zimmer. Am Ende ist es vielleicht manchmal wirklich kriechen. Ist auch lustig. Ja, in dem Studentenwohnheim habe ich übrigens auch Trichtern gelernt. War witzig.
0: Ja, das ist es mit dem Tischtennisball oder was?
1: Nee, das ist Bierpong. Das ist Bierpong. Das wurde da auch früher viel gemacht im Esszimmer. Es ist immer super, so ein großer Holztisch, der massivst dann mit Bier getränkt ist. Am nächsten Tag daran frühstücken. Kann ich nicht empfehlen.
0: Ach so, okay. Also man sieht, ich trinke nicht, ne? Sonst hätte ich das jetzt gewusst. Wie sieht's bei dir aus, Marius? Du kennst das auch, oder?
2: Ich kenne das, ich meine, ich bin ja Hochschule, ich sehe es auch an der Uni Stuttgart. Ich meine, ja, das ist, bei manchen habe ich das Gefühl, die machen das hauptberuflich so, Bierpong spielen. Kennt man natürlich und auch Studi-WGs, was da so abgeht und so weiter, genau. Lisa, wie ist es bei dir? Wie lange wohnst du da schon in dem Wohnheim?
1: Ich wohne jetzt 3 Jahre dort. Also im August werden es 3 Jahre.
2: Und hast du vorhin woanders gewohnt, in anderen Wohnheimen oder?
1: Nee, das war eine Paarwohnung.
2: Das war eine erste Wohnheimerfahrung und so. Ist es cool da? Ist das Bild gut da? Wohnst du da gerne oder wie ist es für dich?
1: Ja, schon. Also man muss sagen, die Studentenwohnheime, die ich sonst so kenne, sind entweder super fancy und irgendwie mit Extrawurst. Das braucht man jetzt nicht unbedingt, alle Leute.
2: Ja.
1: Da wohnen die Leute irgendwie auch so Tür zu Tür und man kennt sich jetzt auch nicht so. Wir sind schon sehr eng, jeder kennt sich, man kennt sich dann auch irgendwann privat. Viele Leute kommen auch irgendwie aus Spanien oder Portugal oder sonst woher.
2: Ja,
1: dann kann man sich vielleicht auch mal im Ausland besuchen. Also,
2: international, also macht auch, okay, ich spiele Party dann dort auch.
0: So hört es sich an, ne?
1: Ja, wenn man eine Kellerbar, Partybar im Keller hat, auf jeden Fall.
2: Zu Studentenwohnung dazu.
0: Ja, eine Frage habe ich. Hast du ein eigenes Zimmer oder sind da irgendwie, ist da noch jemand mit drinne oder zwei mit drinne oder?
1: Tatsächlich habe ich ein eigenes Zimmer. Da ist auch ein Waschbecken drin, also zur Not.
0: Also das ist normal, dass man ein eigenes Zimmer dann hat, ja?
1: Ja, genau. Das ist auf jeden Fall. Nee, das wäre auch irgendwie schlimm, wenn nicht. Obwohl, das gibt es ja manchmal.
0: Ja, denke ich auch,
1: in
0: ne?
1: Amerika. Ah nee, da könnte ich dann nicht nehmen. Ich brauche von meiner Me-Time und die 12 Quadratmeter lebe ich dann auch voll aus.
2: Habt ihr da manchmal so Themen, weißt du, 26 finde ich echt eine Menge Leute, Thema Sauberkeit, Thema Abwasch, Thema und so weiter.
1: Ja.
2: Wie kommt ihr da klar?
1: Da triffst du gerade einen wunden Punkt. Ja. Einen sehr wunden Punkt. Also ich muss gerade sagen, im Sommer ist es zum Glück gerade ein Sommerloch. Weil viele sind im Urlaub, bei den Eltern irgendwo und es bleibt nicht so viel stehen, weil manchmal passiert das und hätten wir jetzt so eine heiße Woche gehabt wie jetzt, kannst du dir auch vorstellen, was dann passiert.
2: Ja, natürlich.
1: Genau,
2: das ist halt echt einfach ein Thema. Und wie gehst du damit um, wenn das so ist? Also das Thema hat man ja irgendwie die ganze Zeit. Wir haben es vorhin im Interview auch gehört. Also du hast ja immer die Aufgabe, man hat immer die Herausforderung, dass man sich mit den Leuten, mit denen man zusammen wohnt, abstimmt, einen Modus findet. Hey, wie machen wir es mit Abwasch und Co., dass es für alle passt? So, das ist ja normal. Aber was ist, wenn es einfach nicht klappt, wenn man keinen Modus findet und auf längere Zeit keinen Modus findet? Das hört sich ein bisschen so an bei dir. Hast du da irgendeinen Tipp? Wie gehst du damit um? Oder wie machst du das dann?
1: Also bei 6, beziehungsweise mit mir 27 Leuten, das ist schon immer eine Herausforderung. Wir haben uns manchmal auf, also es wechseln die Leute ja auch jedes halbe Jahr und mit den neuen Personen wechseln auch die Regeln sozusagen. Wir haben dann gesagt, wenn wir sehen, dass jemand sein Zeug einfach abgestellt hat, dann weisen wir den erstmal privat drauf hin, irgendwie per WhatsApp, dann vielleicht auch mal in der Gruppe und wenn es ganz radikal werden soll, stellen wir es jetzt.
0: Dann gibt es Zunder.
1: Genau, stellen wir es der Person vor die Tür und ja.
0: Echt, ihr stellt es vor die Tür? So dreckiges Geschirr und so?
1: Also ich habe sowas noch nie gemacht, aber ich habe mal mitbekommen, dass ein Mitbewohner, wir haben auch so Küchenfächer und dass der dann in seinem Küchenfach sein dreckiges Geschirr reingestopft bekommen hat.
0: Ja gut, finde ich aber nur zu Recht, weil ich meine, das stinkt, da kommen die Fliegen und alles und muss ja alles nicht sein. Ne? Also bei Geschirr bin ich ja auch empfindlich, habe ich vorhin gesagt, ne?
1: Ja. Ja.
2: Aber Claudio, Stichwort, du empfindlich bei Geschirr. Wie wohnst du eigentlich? Das hat mich die ganze Zeit schon interessiert. Wie wohnst du? Wo wohnst du?
0: Ich habe ja schon erzählt, dass ich aus Speyer bin, ne? Und Speyer auch ein sehr teures Pflaster. Und wie wohne ich? In einer kleinen Doppelhaushälfte mit Schatzi zusammen. Wobei ich muss ehrlich sagen, ich hätte lieber eine Wohnung. Muss ich wirklich sagen. Ich weiß auch nicht. So mit Häusern habe ich es nicht so, aber ja. Wir haben uns halt damals dazu entschieden. Und weil du auch gerade vorhin, weil wir es davon hatten, ne, wie lange man sucht nach einer Wohnung oder nach einem Häuschen oder so. Ach Gott, du willst nicht wissen oder ihr wollt nicht wissen, was wir da alles gesehen haben. Da habe ich gedacht, oh mein Gott. Und das war wirklich das letzte Häuschen, was wir gefunden haben und was auch bezahlbar war, muss man auch sagen, weil die mussten dringend raus. Und deswegen haben sie es auch günstiger angeboten. Und da habe ich damals zu Schatzi gesagt, hör zu, also wir haben noch nicht vorher zusammen gewohnt. Ich habe gesagt, hör zu, das ist das letzte Ding, was ich mir angucke. Wenn das scheiße ist, dann war es das. Du bleibst in deiner Wohnung, ich bleibe in meiner Wohnung, fertig.
2: Wow, okay.
0: Weil funktioniert ja auch, ne? Muss man ja nicht rummachen. Ich hatte eine kleine Wohnung und von dem her, ich hatte da kein Problem mit. Und
2: hättest du das durchgezogen, ja?
0: Ich hätte das durchgezogen, ja. Ich finde das nicht schlimm. Weil man kann sich trotzdem treffen, ja. Man muss nicht immer gleich zusammenkleben, zusammenwohnen. Ja. Und aber Schatzi ist da noch ein bisschen... Ja, der wollte zusammenziehen. Er findet das romantischer. Vielleicht bin ich auch nicht romantisch genug, ich weiß es nicht. Aber ich habe damals wirklich so die Schnauze voll gehabt, dass ich gesagt habe, nee, ich habe auch keinen Bock mehr, diese Bruchbuden da anzugucken, ja, was es da gab.
2: Ja, klar.
0: Und dann habe ich gedacht, nee. Also Lisa, wenn du später irgendwann mal mit Schatzi zusammenziehen willst oder so,
1: Dann suche ich mir auch eine Schatzi-Truhe, wie ihr euch gerne gesucht habt.
0: Ja, also es war auch der Knaller. Ich bin in dieses Haus reingegangen und es ist wirklich, eigentlich ist es wie eine Wohnung, sage ich mal. Ne? Es ist sehr, sehr klein, diese Doppelhaushälfte. Und da bin ich auch glücklich drüber. Und weil ich will kein großes Ding. Und da war es auch wirklich so, ich bin reingekommen und habe gedacht, oh shit, das ist es. Ne? So, also wirklich so, oh, das passt. So die, ach, keine Ahnung, nennst Fügung, Schwingung oder was weiß ich was, aber es hat einfach gepasst, ne? Wo ich dann gedacht habe, oh wow, das hätte ich jetzt auch nicht gedacht, ne?
2: Ja. Der letzte Schuss, ein Treffer.
0: Ja, wirklich. Also, wie gesagt, ich habe gesagt, also entweder das oder keins. Ich habe jetzt die Schnauze voll mit dem Suchen, ne? Weil, also, diese Wohnung mit den Zigarettenrauch, das war ja, da war ich ja Single, ne? Aber aber auch bei der Haussuche habe ich schon gedacht, oh Gott, oh Gott. Also, ja. Es ist nicht einfach und vor allen Dingen preislich ist es auch nicht einfach. Und wenn du dann überlegst, wenn dann zwei voll arbeiten und du musst dir überlegen, ob du dir das leisten kannst heutzutage, überhaupt noch was zu kaufen, ja. Das ist dann schon heftig. Ja, wir haben einen Anrufer in der Leitung, den nehmen wir auch gleich mal dran. Dieser kann ja noch bei uns bleiben. Hallo, wer ist dran? Servus.
3: Hallo, hier ist der Lorenz.
0: Hi. Du weißt, um welches Thema es geht oder hast du einfach nur so angerufen?
3: Nee, also wenn das jetzt aktuell ist auf Instagram,
0: ja,
3: dann bin ich beim richtigen Thema.
0: Ja, leg los. Wie wohnst du?
2: Wo wohnst du, genau?
3: Also ich wohne alleine. Ich habe eine ungefähr knapp über 40 Quadratmeter Wohnung. Und ich habe das halt auf Instagram gelesen, halt eben mit den kleinen Apartments, Tiny Houses. wie ihr das hier reingeschrieben habt und die Frage halt, wie stellst du dir Wohnen vor, wenn Platz und Geld immer knapper werden? Also da sehe ich das halt relativ eindeutig. Da müsste einfach mehr Wohnungen von der Politik geschaffen werden. Also anders lässt sich das in meinen Augen nicht bewerkstelligen. Ich weiß, das sind zwar tolle Ideen mit den Tiny Houses und so weiter, aber im Gesamten wird es halt nicht zielführend sein, wenn jetzt die Politik nicht sagt, wir schaffen eben so und so viele Quadratmeter neue Wohnungen. Das ist knapp überall. Also ich komme hier aus dem Siegburger Kölner Bereich, Bonn quasi, und da ist der Wohnraum extrem knapp. Also da wird man auch mit... Ja. Da wird man halt eben mit guten Ideen auch nicht wirklich viel weiterkommen. Und ich würde mir natürlich auch wünschen, dass man eben Anreize setzt, zum Beispiel aufs Land zu ziehen. Also es gibt so schöne Gegenden in Rheinland-Pfalz und NRW, aber klar, die Leute wollen natürlich in die Großstädte. Und da sehe ich auch keine Konzepte von der Politik, die dann sagt, wir schaffen einen Anreiz. Da muss natürlich auch die Infrastruktur stehen, Straßenverbindungen, Bahnverbindungen und so weiter. Und dann würde ich zum Beispiel auch aufs Land ziehen. Das wäre für mich gar kein Problem. Also das andere hat so, also mit den Tiny Houses hat für mich so einen nostalgischen Charakter. Und ich finde das halt einen guten Ansatz im Gesamten gesehen, gerade da, wo knapper Wohnraum ist. Aber wenn ich das so ganzheitlich betrachte, dann muss auf jeden Fall die Politik was machen, damit wir mehr Wohnraum bekommen. Ich meine, es sind so viele, die wir bewerkstelligen. Wir sind mittlerweile so weit, dass wir so Sachen wie künstliche Intelligenz haben, wo man den Eindruck hat, man unterhält sich wirklich mit einem Menschen, aber es ist kein Mensch, der hinter der künstlichen Intelligenz steht. Und dann frage ich mich, sind wir denn so dämlich, dass wir es schaffen, Wohnraum herzustellen, dass jeder so quasi ein Dach über dem Kopf hat, wie es halt nur gerecht wäre? Also das werde ich nie verstehen.
0: Ja, und vor allen Dingen wird es ja nicht besser, es wird ja immer schlimmer, ne?
3: Ja klar, es wird halt immer schlimmer. Jeder möchte halt eben in die Großstadt und also die Bevölkerungszahl wächst und auch in den Städten, da wächst sie, auch wenn es jetzt minimal ist. Deswegen, wie du sagtest, das wird dann halt immer schlimmer. Und ich sehe dann nicht eben Ansätze, dass man das zumindest, klar, man wird es jetzt nicht kurzfristig über die Bühne bekommen, aber dass man sagt, okay, vielleicht jetzt nicht nächstes, übernächstes Jahr, aber lass uns doch mal langfristig denken, von mir aus für 2034 oder 35, dass wir da irgendwelche signifikanten Ziele anpeilen, die wir dann auch wirklich umsetzen und zu dem Zeitpunkt, wenn wir 2034 erreicht haben, dass wir sagen, hey, hier, wir haben, was weiß ich, wie viele tausende Wohnungen erreicht. Das hatten wir 2026 geplant und da ist es in 2034. Aber ich sehe diesen Ansatz nicht. Das finde ich total schade. Also ich frage mich, warum? Warum kümmert sich da keiner drum?
0: Ja, ich glaube, die haben gerade irgendwie andere Probleme oder wissen auch nicht, wie sie es lösen. Das ist, glaube ich, ja auch nochmal so ein Riesenpunkt. Und dann ist ja auch die Problematik, dass viele leerstehende Wohnungen vorhanden sind und es gibt keinen Anreiz dafür, diese freizugeben. Ne? Also das sehe ich jetzt gerade rund um Speyer zum Beispiel. Ne? Ich weiß, dass da sehr, sehr viel leer steht, aber wie gesagt, es gibt keinen Anreiz, irgendwie die freizugeben oder die zu vermieten oder zu verkaufen, ne? Weil sie sagen, sie kriegen das Geld nicht und dann lassen sie es auch. Und das ist halt, also da gebe ich dir vollkommen recht, da müsste die Politik irgendwas machen. Weil ich sehe das so, wenn das so weitergeht, dass dann wirklich wieder ein Drei-Generationen-Haus stattfindet, ne? Wo Großeltern, Eltern und die Kiddies drin leben. Ne? Im Notfall sogar auch noch die Enkel, ne? Man weiß es nicht.
3: Ich finde es auch schwierig, also mit den Anreizen, was du jetzt gerade angesprochen hast, weil wie soll ich sagen, ich drehe jetzt einfach den Spieß um. Ich versuche mich in die Situation einer Person hineinzuversetzen, die meinetwegen Eigentum hat, eine Wohnung oder was auch immer und gibt es halt, also ich gebe dann eben diesen Wohnraum nicht frei, dann stelle ich mir die Frage, warum nicht und so weiter. Aber letzten Endes fände ich das nicht okay. Ich habe jetzt keinen Wohnraum, also den ich schon gar nicht Wohnraum, den ich halt nicht freigebe. Aber ja. wenn es soweit wäre, dann fände ich das ungerecht, wenn dann jetzt die Politik kommt und sagt, du hast die zweite Etage frei oder daneben hast du halt noch eine Wohnung frei, wo auch immer. Und das musst du jetzt unbedingt dann eben vermieten. Wenn ich mir die Historie anschaue, beispielsweise, ich komme ja aus NRW und da ist die Wohngesellschaft LEG. Das war halt früher vom Land. Also das Land hatte, weiß ich nicht, große Prozentanteile. Und was haben die gemacht? Die haben das an diese Heuschrecke Goldman and Sachs verkauft. Also wer mit dem Begriff was anfangen kann, der weiß, wovon ich rede.
1: Ich denke schon, ja.
3: Und jetzt ist es natürlich so, dass die Mieter nach ihrer Nase, nach ihrer Pfeife tanzen lassen und nicht nur das, sondern das Land und der Bund, die merken, ah ja, jetzt haben wir was falsch gemacht und jetzt versuchen die in Berlin oder wo das auch immer ist, Sachen, die sie verkauft haben, Eigentum, also Wohnungen, die sie verkauft haben, jetzt zurückzuholen. Das heißt, das ist so dumm, die zahlen jetzt mehr, als wenn sie die Wohnung behalten hätten. Und statt irgendwelche dummen Aktionen zu machen, würde ich mir wünschen, dass man sagt, so, wie gesagt, festes Ziel 2034, so und so viel Quadratmeter im Vergleich zu 2026, das haben wir geschafft. Ja. Und dann kann ich sagen, ja, Chapeau, wie der Franzose sagt.
0: Es wäre cool, wenn da was gemacht wird, auf alle Fälle. Jetzt hast du sehr, sehr knapp angerufen, mein Lieber. Wir sind schon wieder durch mit der Sendung. Aber vielen Dank, dass du mitgequatscht hast und ja, toi, toi, toi, dass du nochmal, ja, dass du was findest, was du suchst, ne, in naher Zukunft oder wie auch immer, ne? Dankeschön für deinen
3: vielen
0: Anruf.
3: Dank. Ich freue mich, dass ich dabei war. Genau. Bleibt alle gesund.
0: Ja, du
3: ebenso.
0: Auch.
3: Dankeschön. Wow.
0: Mach's gut.
3: Danke, bis dann.
0: Schöne Nacht.
3: Ciao.
0: Tschüss. Ja, das war's, wie gesagt, mit dem Big FM Night Talk. Dankeschön, Marius, dass du hier warst. Dankeschön, Lisa sitzt auch noch hier. Wir wünschen euch eine wundervolle Nacht. Ne? Und hier geht's jetzt weiter mit Daniel und der Night Lounge. Ja, und ich bin Claudia und sag Tschüss und gute Nacht an alle Nachtschwärmer.

0: Guten Abend Deutschland, mein Name ist Daniel Kaiser, willkommen zur Night Lounge. Heute am Montag, den 29. Juni 2026, kurz nach 12 haben wir es und wir starten wieder durch. Gemeinsam in eine neue Woche Night Lounge und wir beginnen mit einer offenen Runde. Kein festes Thema, ihr entscheidet heute, worüber wir sprechen, was euch gerade so beschäftigt, was euch durch den Kopf geht und vielleicht ist ja was Spannendes dabei, das auch die anderen interessiert, also greift zum Telefon und lasst uns heute darüber reden. Die Nummer zu mir ins Studio.
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0: So, das ist sie. Und ihr könnt euch auch gerne reinklicken auf Instagram und auf Facebook. Unter Night Lounge sind wir zu finden. Ich hoffe, es hat geklappt mit dem Posten. Die erste Leitung heute Abend bei mir ist die Karin aus dem Schwarzwald, die hoffentlich ein schönes Wochenende hatte. Hallo Karin, grüß dich.
2: Ja, ich muss gerade mal das Radio leise machen. Hier, grüß dich auch. Hab nicht gedacht, dass ich gleich durchkomme, aber das ist gut, weil ich eigentlich früh schlafen wollte. Ja, ich hatte heute eine sehr interessante Erfahrung auf Facebook. Kannst du es vorstellen?
0: Das war der falsche Knopf. Ja, erzähl.
2: Das war der Knopf. Ich habe einfach mal so ein Bild von meinem Rentenbescheid geschickt und gesagt, wow, 20 Euro Erhöhung, was bin ich doch froh. Kann ich mal essen gehen? Quatsch. Jedenfalls habe ich das nur so ohne weitere Kommentare geschickt und habe gesagt, ich suche mir jetzt einen Aktivrentenjob. Mal gucken, ob es klappt. Weil auf dem Rentenbescheid steht keine große Zahl.
0: Ah.
2: Ein Aktivrentenjob. Alle Rentner über, was weiß ich, also jeder, der Altersrente bezieht, kann noch 2000 Euro steuerfrei hinzuverdienen. Das heißt aber nicht, dass er nicht Krankengeld und sonst wie erhöht zahlen muss. Ich denke mal, das ist jetzt, sagen wir, nur die Steuern, die da vergünstigt sind.
0: Hm, okay. Wann würdest du offiziell in Rente gehen?
2: Ich bin schon in Rente.
0: Du bist schon in Rente, das heißt, du willst aufstocken mit diesem Job.
2: Die Altersrente wurde mir quasi so hinterhergeworfen. Ich habe es gar nicht gemerkt, dass ich schon hätte mit 67 beantragen können, weil ich doch als Selbstständige da einfach immer zu viel Steuern zahle. Habe ich dann gedacht, warum soll ich die jetzt beantragen? Muss ich ja noch mehr Steuern zahlen.
0: Ach so, okay.
2: Also ich habe ein Jahr habe ich sogar verzichtet. Und dann habe ich gedacht, ach, man weiß ja nicht, was kommt. Falls mal was passiert, dann habe ich sie wenigstens schon mal beantragt und krieg vielleicht so 400-500 Euro. Ja, und dann habe ich quasi interessante Posts-Antworten gekriegt. Das war so heiß.
0: Wo denn?
2: Ja, auf Facebook, auf diese Posting, ne? Auf der entsprechenden Plattform. Ich will jetzt nicht den Namen nennen, aber es geht um Rente. Und da waren ja so viele mögliche Unterstellungen, warum ich denn so eine niedrige Rente habe und überhaupt, ich jammere und was weiß ich. Ich wollte aber nicht jammern, ich wollte einfach nur sagen, wow, 20 Euro ist doch schon mal ganz schön viel Erhöhung. In einem Schlag. Jedenfalls habe ich dann nur gemerkt, die Leute haben so viel Zeit und können da ihren ganzen Kram da so loswerden, den sie projizieren. Ne? Und dann habe ich manchmal darauf geantwortet und gesagt, so, ich jammere also nur, weil ich schreibe, wow, 20 Euro Erhöhung. Das habt doch kein Jammern, oder? Jedenfalls habe ich dann so gemerkt, das gibt mir jetzt den Stoff für meinen ersten Sketch.
0: Wie, du willst jetzt Comedy machen, oder was?
2: Ja, ich mache ein Handpuppentheaterprojekt und da wollte ich doch die ganze Zeit schon irgendwie so Dialoge und irgendwas mir entwickeln.
0: Jetzt ernsthaft? Willst du das wirklich machen?
2: Ja, oder ganz ernsthaft, natürlich. Ich muss doch nur irgendwie Geld verdienen.
0: Okay.
2: Nein, ich mache natürlich schon ernsthafte Ideen zum Sketch von irgendwelchen so Mobbing-Thema oder ich weiß nicht was, ne? Ernährung und so. Also Gesundheitsthemen, die ich ja durch meine Fortbildung aufgearbeitet habe, wo dann der, was weiß ich, Bakterius, was weiß ich, so zu dem anderen sagt, hier, du bist aber kein Guter, ne? Damit die Kinder dann die Begrifflichkeiten schon mal so hören und dass das eben gute und nicht so gute Bakterien gibt im Darm. Jedenfalls wollte ich nur sagen, die Leute haben natürlich sich so reingehauen, miteinander noch heftig diskutiert, wer weiß, was diese Frau jetzt so durchgemacht hat und. Die anderen haben so, der hat faul auf der faulen Haut gelegen, Bürgergeldleben war bestimmt sehr schön, wo ich gedacht habe, echt interessant. Ne?
0: Verletzen dich diese Unterstellungen?
2: Nein, um Gottes Willen. Da bin ich drüber. Also durch die spirituelle Krise habe ich ja erkannt, dass Arbeitslosigkeit in meinem Falle zumindest meine Gnade war. ich konnte dann wirklich ein paar Jahre lang damit auch meine Seele wieder heilen, indem ich alles aufgearbeitet habe und nicht gezwungen war zu funktionieren. Mhm. Ich habe halt auch mein Erbe aufgebraucht, was ich damals so, es war nicht so besonders viel, aber ich konnte das damit verhindern, dass ich vom Arbeitsamt wegen irgendwie jetzt so, dass ich zum Amtsarzt muss oder so. Also ich konnte das sozusagen umschiffen durch diese kleine Erbschaft, dass ich dann eben auch mal so auf Selbstständigkeitsbasis weiter gelebt habe, ohne dass ich so in irgendwelche Zwänge geraten bin. Verstehst du?
0: Verstehe ich, und das klingt ja irgendwie eigentlich auch ganz, ganz logisch, dass du das mal ausprobiert hast und das auch genießen konntest.
2: Ja, viele Leute würden sagen, das würden sie sich nicht zutrauen, vom Arbeitsamt sich zu verabschieden, wenn sie keine sicheren Einnahmen haben. Ich hatte keine so sicheren Einnahmen mit meiner Ich-AG, habe es aber trotzdem einfach gewagt, weil ich dachte, das Leben wird mich schon irgendwie voranbringen, und es gibt ja den Bibelspruch, seht die Vöglein auf dem Felde, sie säen nicht, sie ernten dennoch. Verstehst du?
0: Okay.
2: Ja, ich bin total in diese Bibelsachen reingetaucht und habe gedacht, das mag für mich zutreffen. Und so war es dann auch.
0: Sie sehen nicht und sie ernten dennoch die Vögelchen. Ja, okay, kann man so sehen, ja. Ich kenne nur den Spruch, du erntest, was du siehst.
2: Ach so, ja, den kenne ich natürlich auch. Also ich glaube aber nicht, dass man das immer so mit Karma und so weiter jetzt benennen kann. Meine spirituelle Lehrerin hat mir geholfen zu erkennen, dass es Menschen geben muss, die von der Gesellschaft getragen werden durch die Finanzierung des Lebensunterhaltes, um bestimmte Dinge vorwärts zu bringen. Seien es jetzt seelisch, menschliche, was weiß ich, Erkenntnisgewinne, kreative Prozesse oder Erfindungen oder ich weiß nicht was. Ne? Ich würde jetzt nicht sagen, dass ich eine besondere kulturelle Leistung jetzt erbringe, wenn ich ein Handpuppentheater aufbaue oder meine Gedichte veröffentliche oder ein Buch schreibe. Aber irgendwie fühlt es sich doch so an, als hätte das Schicksal mich so in diese Richtung haben wollen.
0: Dann musst du es machen. Und nur dann wirst du rausfinden, ob du andere Menschen findest.
2: Und jetzt habe ich sogar den Einstieg, die Altersarmut von Frauen.
0: Okay.
2: Die ja nun nicht immer so leicht zu begründen sein mag für manche Frauen. Denn wenn sie keine Kinder haben, keine Pflegeangehörigen und so weiter, dann ist es natürlich für viele überhaupt nicht mehr nachvollziehbar, warum jemand so eine niedrige Rente hat.
0: Absolut, ja. Man blendet aus, dass Frauen häufig gerade sich um den Haushalt gekümmert haben, ne, um die Kinder gekümmert haben.
2: Ja, so einmal meinte sogar, das sieht danach aus, also ob sie unter Umständen im Ausland gelebt hat längere Zeit oder aber vielleicht ein paar Jahre auf der Straße aus Alkoholgründen und so weiter. Und da kamen so Fantasien auf. Da habe ich gesagt, nein, Alkohol ist nicht mein Problem, dies und jenes war es auch nicht. Ich habe auch keinen reichen Mann geheiratet. Es war mein Schicksal, so zu leben, dass ich eben wenig Geld hatte, aber dafür Freiheit. Und
0: also ärger dich aber nicht über diese Kommentare, Karin.
2: Nein.
0: Lass das nicht zu sehr an dich rein, weil ich merke zwar, dass du gerade die ganze Zeit sagst, nein, lasse ich nicht, aber du kannst sie überraschenderweise alle auswendig, und ich will nicht, dass du das dann so verinnerlichst.
2: Nein, es war ja so, dass ich gar nicht damit gerechnet habe, dass das irgendwie groß ankommt. Aber es sind, ich kann es nicht sagen, wie viele Reaktionen. Und die haben auch untereinander sich dann gegenseitig noch gekommentiert und gesagt, ja, was für unverschämte Unterstellungen oder irgendwas so. Andere wiederum, wer keine Einzahlungen macht, kriegt auch nichts raus. Aber so knallharte Geschichten. Ich brauchte das, um jetzt die Slogans, was sagt die eine Puppe, was sagt die andere und was sagt die dritte,
0: so. Mach das mal, ich bin sehr gespannt drauf.
2: Ja, und ich muss sagen, man muss manchmal das Positive in solchen Merkwürdigkeiten suchen. Vielleicht war es ja auch der Hitze geschuldet, dass manche so ein paar Dinge rausgehauen haben. Ich saß da in meinem kühlen Treppenhaus und habe auf Kundschaft für die Ahrtal-Benefiz-Verkaufsgeschichte gewartet, was auch bei der Hitze sehr unwahrscheinlich war. Aber ich bin trotzdem ganz happy gewesen, dass ich nur wusste, was ich mit diesem Post anstelle.
0: Okay. Ja, schön. Karin, vielen Dank für deine Geschichte.
2: Kleine Krümelchen Gold.
0: Ja, pass auf dich auf, bleib gesund.
2: Tschüss.
0: Und tschüss, mach's
2: gut. Ja, du auch.
0: So, anrufen dürft ihr auch vom Handy und vom Festnetz. Eine offene Runde haben wir mal wieder. Eignet sich für alle Themen, die euch gerade so durch den Kopf gehen. Ruft mich an. Vielleicht aber auch ein Thema, das wir in den letzten Tagen hatten, in den letzten zwei Wochen beispielsweise, zu dem ihr nicht durchgekommen seid. Dafür ist es auch super. Manchmal auch für so eine Art Feedback, weil es gibt manchmal so Geschichten, da sagen wir dann zum Schluss immer, hey, wenn es da was Neues gibt, dann melde dich doch mal und gib mal so ein Feedback, so eine Rückmeldung. Auch eine Möglichkeit. Ruft mich an, das ist eure Chance.
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0: So, wir ziehen weiter, und zwar zum Heinz nach Stuttgart. Heinz, grüß dich.
3: Ja, grüß dich, Daniel.
0: Schön, dass du da bist. Alles gut bei dir?
3: Ja, Ja, alles gut heiß, gell?
0: Heiß, okay.
3: Ja, oh, je, je. Also zur Zeit kann man ja wirklich auf dem Autodach Spiegeleier braten, gell? Auf der Motorhaube kann man Wasser kochen, gell? Ne, also wirklich, ja, das ist mein Thema heute. Die Hitze, eine Hitze, wie wir sie noch nie im Juni hatten. Ne? Mhm. Ich glaube auch sonst, heute sind an einem Flecken in Berlin-Brandenburg, also einer kleinen Ortschaft, 41,7 Grad gemessen worden. Die höchste jetzt Aufzeichnung seit
0: Wetteraufzeichnung. Ja. Bei euch in Stuttgart oder wo?
3: Nein, in Berlin-Brandenburg.
0: Berlin, ach so, ja gut. Wie war es denn bei euch in Stuttgart?
3: Wir hatten heute, ich lasse nochmal gucken, heute hatten wir bis zu, 37 Grad, soweit ich noch sehe. Ja, 37 Grad. Und in der Wohnung bei mir ist es 30 Grad und im Bad ist es 28 Grad. Also ich bringe auch mehr Zeit im Bad zu zur Zeit wie in der Wohnung, gell?
0: Wie kühlst du dich zur Zeit ab? Wie machst du das?
3: Genau, das ist mein Thema. Also, wie ich mich nicht abkühle.
0: Wie du dich nicht abkühlst? Ich dachte, wie man sich abkühlt.
3: Also, auf alle Fälle nicht abkühlen. Nicht mit Klimaanlage und nicht mit diesen Propellern. Okay. Ich kühle mich ab mit Kaltwasser. Kaltwasserwaschungen oder kühler Dusche. Gell? Und das mache ich jetzt zurzeit sogar 4-mal am Tag. Das hilft ganz arg den Körper, vor allem wenn man die Duschbrause, ne, die kühle Duschbrause über den Kopf hält, ja, dass der Kopf mal gleich auch schön mit abkühlt, gell, und dann geht Hals, Nacken und läuft das Wasser runter. Und in der Duschwanne sammelt sich dann auch noch das Kaltwasser, wird wieder von den Füßen her gekühlt. Und das mache ich ungefähr 7 bis 8 Minuten, 4-mal am Tag. Und dann habe ich immer ein Kaltwasserbecken, gell, mit so einem Spritzer Kölnisch Eiswasser drin und ich habe einen schönen Schwamm, ein bisschen raue Stimme, schönen Schwamm und mit dem wasche ich mich als Kopf, Kurzwäsche halt, ne? Kopf, Haare, Brust. Ne?
0: Und kein Ventilator zu Hause?
3: Nee, bei mir.
0: Ich Wahnsinn, kann, dass du das aushältst.
3: Das halte ich aus. Ich sage auch warum. Weil schon mit dem Motiv, der Ventilator ist nicht ganz so schön und gut, ja, aber die Blasen auch manchmal so scharf, da muss man aufpassen wegen einer Augenentzündung.
0: Ja, das stimmt. Ich richte den aber beim Schlafen immer auf die Füße. Nur auf die Füße. Das heißt, der bläst nicht ins Gesicht.
3: Ah ja, ja.
0: Ja, weil da bin ich dann morgens schon wirklich verschnupft oder mit Kopfschmerzen oder wie auch immer aufgewacht, sondern immer nur auf die Füße gerichtet und ja, ich finde das eigentlich ganz erfrischend. Sobald die Füße kalt werden, kühlt das auch den Körper so ein bisschen runter.
3: Das stimmt, ja, ja. Hm?
0: Aber anders ginge, glaube ich, nicht. Nee, das würde ich nicht packen.
3: Aber ich mache grundsätzlich jetzt schon, ich habe mir das ja auch schon überlegt, gell? Fast hätte ich ja meine Meinung mal geändert, wie du immer neulich eine Sendung hattest, gell? Aber es gibt ja eh keine mehr zu kaufen. Also der Supermarkt hat keine mehr, die machen das auch.
0: Du meinst Ventilatoren oder was meinst du?
3: Ja, ja, so. Ventilatoren. Also beim Obi, beim Bauhaus und Tum, da kriegst du nichts mehr.
0: Ja, und teilweise auch zu unverschämten Preisen. Ne? Ich habe gehört, dass einige jetzt dann gesagt haben, die hätten einfach mal die Preise verdoppelt oder verdreifacht.
3: Richtig, richtig. Vor allem auch im Privatbereich, so eBay und sowas. Und dann tun die Leute drauf reinfallen. Das ist ja das auch, warum ich das Internet nicht leiden kann. Es wird ausgenutzt. Es ist für opportunistische Interessen. Ne? Aber wie gesagt, wenn man meint, ich selber lehne also schon seit eh und je Klimaanlagen und so Propeller, also Windräder oder was für die Wohnung, nicht die Ventilatoren, ja, sagt man besser. Ne? Ich lehne es grundsätzlich ab und ich lebe damit und es klappt.
0: Wie ernährst du dich gerade zurzeit während dieser heißen Phase? Ich muss sagen, bei mir schwere Kost gerade ganz schwierig. Wie sieht es bei dir aus?
3: Ganz einfach. Leichte und leichteste Kost und nicht zu viel. Ich habe also zur Zeit auch gerade im Kühlschrank Fisch, gell? Aber gut gekühlt, gell? Eisbergsalat, sinnigerweise. Ja? vorgebratene Bratwürste, auch ordentlich eingesalzen, Salz ist bei dem Wetter wichtig, Salat, Kartoffelsalat und unseren schwäbischen Rezept Kartoffelsalat mit Salatgurken reingemischt. Das ist wunderbar bei dem Wetter. Gell? Und was esse ich noch? Also nur leichte Sachen. Man kann auch mal eine Nudeln machen. Nudeln mit einer, man kann es ja mit einer gekauften.
0: Mit einem Pesto.
3: Ja, Pesto kann man nehmen oder was das, auch gut ist, ist dieses passierten Tomaten in der Dose. Die gibt es von verschiedenen Herstellern. Ich habe sowas auch. Ich mache aber eine Tomatensoße, schwuppdiwupp, selber im Pfännchen, gell? Und natürlich nicht zu heiß. Es gehört Olivenöl dazu. Und Tomatensoße mit Nudeln ist bei dem Wetter auch sehr gut. Gell? Also meine Haupternährung ist zurzeit, wie gesagt, Salat, Fisch, Kartoffelsalat, Käse auch, gut, Wurst weniger, nur ab und zu mal. Gell? Ja. Und was Trinken betrifft, Alkohol, also hochdezimiert. Gestern waren wir in der Skybar, da kam natürlich wieder mal fröhliche Leute dazu. Und dann wurde da mal Grappa und Uso spendiert. Ich habe auch zwei mitgetrunken, habe gesagt, oh Gott, Maria, hilf, gell. Dann bin ich heute Morgen um 2 Uhr nach Hause, gell. Aber es ging, ja. Also ich selber lehne Alkohol zurzeit komplett ab. Ja, und wie gesagt, meine Ernährung ist klar, also da kann man nicht viel falsch machen, kann auch Gemüse essen, ne? Brokkoli gibt es zurzeit auch im Angebot, Chicorée-Salat ist auch zu empfehlen, gell, aber die Tomatensauce, also ohne Fleisch mit Nudeln, das ist auf alle Fälle gut zu empfehlen als vollständiges Gericht. Was auch gut ist, ist eine Hühnerbrühe, eine ausgelassene Hühnerbrühe, die hilft auch ganz gut, gell? Gibt auch ein bisschen Kraft, gell? Man kann auch, wenn man Hühnerbrühe jetzt nicht mag, die Gemüsebrühe, sich eine Gemüsebrühe machen aus dem Instant-Gläsle, wo es so von verschiedenen Herstellern gibt. Und wie gesagt, und was Alkohol betrifft, also absolut Wasser. Ich mache mal selber eine eigene Limonade, beziehungsweise einen Eistee. Das mache ich schon sowieso eh und je. Ne? Meistens mit der Zitronen- oder Orangenbeimischung, je nachdem nach Geschmack. Und da kommt auch Salz rein. Bei dem Wetter, ich sag's, also viele sagen ja, Salz ist ungesund. Ja, zu viel Salz ist ja ungesund. Aber man sollte bei dem Wetter auf salzreiche Kost achten. Also ausgewogene, salzreiche Kost. Ausgewogen.
0: Ich wollte gerade sagen, man darf es nicht übertreiben. Zu viel Salz ist nicht gesund. Das wissen, glaube ich, viele. Blutdruck und so weiter. Aber ich glaube, dir geht es gerade um die Elektrolyte wahrscheinlich so ein Stück weit. Kann das sein?
3: Boah, wie man so will. Ja, Elektrolyte habe ich auch schon mal gehört. Aber bei dem Wetter, man schwitzt ja auch viel mehr. Und wenn man jetzt zum Beispiel mal seinen Schweiß mit dem Finger abstreift und abschmeckt, wird man merken, dass der recht salzig ist oder auch gar nicht mehr. Ne?
0: Ja, aber der Körper verliert ja in dem Moment nicht nur Salz. Ne? Es ist ja noch viel mehr, was der da...
3: Geht auch.
0: Ne?
3: Ja, ja.
0: Also so eine Apfelschorle ist vielleicht auch nicht verkehrt. Eine leichte, muss ja nicht so viel Saft sein.
3: Apfelschorle, ja, wenn man mögt. Gescheiter ist ein Mineralwasser mit ein paar Zitronenspritzer drin.
0: Okay. So, kann man auch mal machen.
3: Ich bin Meinung. Alles, was süß ist, soll man ja aufpassen. Gell, ne? Aber Salz ist bei dem wieder, finde ich, wichtig, weil der Körper gibt viele Salze und diese Natriumchloride und auch Magnesium ab. Ich habe auch Magnesium noch daheim. Gell? Das hat man sich ja gleich in Sprudel gestreut. Auch selber kann man den Magnesium.
0: Okay. Heinz, dann danke ich dir erstmal für deine Abkühl- und Essenstipps bei heißem Wetter. Wünsche dir einen schönen Abend.
3: Bei heißem Wetter, bitte, gell? Schwimmen draußen lassen, wegen dem Hitzestich.
0: Das kann natürlich auch passieren, das ist auch besser, das stimmt. Heinz, pass auf dich auf, ne? Bis zum nächsten Mal.
3: Nur Badewanne-Kapitän, gell?
0: Alles Gute dir. Tschüss, mach's gut.
3: Ich wünsche noch einen schönen Tag, gell? Und mach weiter so.
0: Ade. Danke dir, tschüss. Anrufen dürft ihr auch vom Handy vom Festnetz, die Nummer zu mir.
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0: Heute offene Runde, es gibt kein festes Thema. Was beschäftigt euch zurzeit? Bei Karin ist es das Thema Rente und auch die Ja, so der Blick nach vorne, neue Projekte angehen. Heinz beschäftigt sich gerade mit Abkühltipps und mit Ernährung bei der Hitze. Der hat keinen Ventilator, keine Klima zu Hause. Ich würde es nicht aushalten, sage ich euch. Anastasia ist bei mir aus Dieldorf. Grüß dich, schön, dass du da bist.
4: Hey Daniel.
0: Hallo.
4: Also als allererstes habe ich mal eine Frage. Und zwar, ob ich vielleicht die Einzige bin, die trotz Hitze extrem viel isst. Ich habe das Gefühl, dass ich irgendwie mehr Energie brauche für alles und deshalb auch viel mehr esse.
0: Erzähl mal, also ja, kann sein. Jeder ist ja anders. Wie äußert sich das denn bei dir?
4: Ja, ich weiß nicht. Also es gab jetzt schon ein, zwei Tage, in denen haben wir uns einfach nur in der Wohnung verbarrikadiert und Rollläden zu und den ganzen Tag nichts anderes gemacht, als auf der Couch gesessen, weil es einfach viel zu heiß war. An so einem Tag habe ich dann auch wenig gegessen. Aber wenn ich halt draußen unterwegs bin, ich schwitze so sehr, alles ist so anstrengend. Die kleinsten Bewegungen kosten so viel Energie, habe ich das Gefühl. Und dadurch esse ich halt auch einfach mehr.
0: Das heißt, du isst dann in der Hitze? Du hast jetzt kein Problem damit, dann bei strahlendem Sonnenschein irgendwie was zu essen? Oder sagst du, ja, ich habe dann schon Hunger, aber ich brauche eine kühle Umgebung, sonst kriege ich es nicht runter?
4: Ja, kühle Umgebung, so lala. Ich esse auch draußen. Ist kein Problem.
0: Ich meine, wenn ich mir jetzt mal überlege, damals, da sind wir ja auch ins Freibad gegangen und ja, über 30 Grad und wir haben uns trotzdem die Currywurst mit den Pommes reingepfiffen. Also das war jetzt auch nicht ein Grund zu sagen, ich habe keinen Appetit, im Gegenteil. Aber ich muss sagen, jetzt, also diese 35 bis 40 Grad, das ist nochmal eine andere Hausnummer. Da wird es dann schon, das nimmt dann so ein bisschen Saunazustände an.
4: Ja, das war aber nicht mein Thema eigentlich. Und zwar wollte ich eigentlich sagen, dass ich jetzt 2 Wochen Urlaub hatte. Und wir waren zwar nicht am schönen Mittelmeer, aber wir waren an der Nordsee und das war auch richtig angenehm, weil da ist ja auch so eine schöne Brause, sagt man das?

0: eine schöne Stadt, wirklich. Also ich liebe auch Altstadt und sowas. Es ist aber bei mir so, dass ich sowohl als auch liebe. Aber diese Altstadt von Brügge, wirklich, das kann ich nur jedem empfehlen, das mal gesehen zu haben. Das ist ein Traum.
1: Zieht sich da jetzt so hin, dass du sagst, boah, hier könnte ich mir vorstellen zu leben? Oder sagst du, nein, das ist jetzt nur für den Urlaub schön, aber leben will ich da jetzt auch nicht?
0: Boah, schwierige Frage. Also ich finde generell, also das Ausland an sich sehr ansprechend. Also wenn ich die Möglichkeit hätte und das Geld dazu hätte, jetzt alles in Deutschland liegen zu lassen und abzuhauen in irgendein anderes Land, ich würde es, glaube ich, schon machen, weil ich einfach generell Interesse daran habe. Meine Eltern sind ja auch ausgewandert
1: Echt, wo leben
0: nach
1: die?
0: Deutschland. Nee, die sind ausgewandert nach Deutschland, nicht
1: Damals,
0: aus
1: von, aus der
0: Deutschland.
1: Heimat, okay. Aus der Heimat dann nach
0: Genau.
1: Deutschland gehen. Und das ist jetzt ihre neue Heimat, in der sie sich wohlfühlen.
0: Ja. Aber ich muss sagen, ich fühle mich hier nicht so wohl. Ich habe vor allem gemerkt, dass es einfach in so vielen Ländern so viel, wie soll man sagen, komplexere Techniken gibt und einfach so mehr Möglichkeiten. Ich weiß nicht, wie ich es beschreiben soll. Beispielsweise im Albert Heijn, das ist so eine Geschäftskette, eine Supermarktkette aus Belgien und Holland, glaube ich,
1: Genau.
0: Niederlande. Und da haben die halt zum Beispiel beim Obst, darüber sind so, ich weiß nicht, wie man das nennt, aber da gibt es so ein, da hängt so ein Schlauch und da gibt es so Dampf, Wasserdampf und so über die, über das Obst und das Gemüse. Und das ist irgendwie, keine Ahnung, da denkt man sich in Deutschland, okay. Merkwürdig, dass es das hier gibt. Dann generell Obst und Gemüse. Ich glaube, so eine große Obst- und Gemüseabteilung wie im Albert Heijn gibt es in keinem einzigen deutschen Geschäft, weil da sind halt alle Sachen quasi in Mini, in abgepackt, in geschält, in sonst was. Also es gibt da so vieles. Und was mich natürlich am allermeisten begeistert hat, ist die Auswahl an Fleischalternativen, weil da war ich dann so, ui, das ist schön. Da haben wir auch direkt dann, als wir in Deutschland ankamen, wir hatten eine Kühltasche dabei, haben wir erstmal gegrillt, weil wir so viele Alternativen gefunden haben, wie in Deutschland in keinem anderen Geschäft.
1: Die Auswahl ist wirklich toll und ich finde auch ja, so die Portionen, diese teilweise schon so gesunde Mittagsoptionen, die sie da anbieten. Das ist ganz cool irgendwie. Ja, das stimmt. Und manche Sachen, muss ich auch ganz ehrlich sagen, habe ich so gelesen, habe ich nicht getraut, weil ich nicht wusste, was es ist. Hab dann aber auch ein paar Sachen mal geholt und war überrascht. Ja, die haben einen guten Geschmack, muss ich sagen, die Niederländer. Tolles Essen bei denen. Ja, schön, finde ich toll. Also, Anastasia war in Brügge, will demnächst wahrscheinlich wieder mal hin. Kann sie jedem nur empfehlen, sich das mal anzugucken und mal ein paar Tage da zu verbringen. Was würdest du sagen? Ist das eher was für Pärchen, für Singles, für Familien?
0: Also
1: Oder für alle?
0: viele sagen, dass Brügge schon so ein bisschen das Venedig von Belgien ist. Also es
1: Echt?
0: ist schon eine sehr romantische, ja, schon. Also es ist eine sehr romantische Stadt, würde ich sagen. Aber ich denke, ja, mit Kindern wäre es vielleicht am wenigsten was. Es gibt viele Museen, es gibt, ja, ich habe jetzt wenige Dinge gesehen, wo Kinder wirklich drauf abgehen würden. Aber ich habe jetzt auch nicht, also wir waren ja jetzt nicht in Ferienzeiten da. Das heißt, da waren generell sehr wenig Kinder, außer halt die Einheimischen. Ich weiß es nicht. Mit Kindern würde ich es eher nicht machen, glaube ich.
1: Ist dir zu stressig? Na gut. Okay.
0: Ja, da ist auch zu viel. Also da muss man auch viel zu Fuß erreichen. Parkplatzmöglichkeiten sind da auch so semi. Aber ja, kommst trotzdem überall hin.
1: Hast du schon geplant, wo es dieses Jahr im Sommer hingehen soll?
0: Also dieses Jahr ist nur Brügge drin gewesen, weil ja, im Moment reicht das Geld nicht aus für so Italien, Spanien oder sowas. Aber für nächstes Jahr haben wir angedacht, entweder nach Spanien oder nach Italien mal zu fahren oder
1: Okay.
0: zu fliegen.
1: Das heißt, du hast aber noch Urlaub, wirst ihn aber dann so irgendwo in der
0: Nee,
1: Gegend
0: es ist kein
1: verbringen.
0: Urlaub mehr. Heute ist dein erster Arbeitstag, ich arbeite auch gerade theoretisch.
1: Ach, echt jetzt? Gar kein Urlaub mehr dieses Jahr. Erst wieder im Winter.
0: Und das ist schwierig zu sagen. Ich glaube, ich kann noch eine Woche nehmen, Ende Juli, weil ich fange jetzt auch eine Ausbildung an. Und da weiß ich jetzt nicht genau, wie das dann mit dem Urlaub läuft. In den ersten 6 Monaten würde ich es, glaube ich, eher ungern machen.
1: Hattest du das schon erwähnt, was du machen wirst?
0: Nee, tatsächlich nicht. Das lag auch daran, dass ich jetzt erst die Kündigung ausgeschrieben habe. Ja, weil ich jetzt als Fachkraft für Kurier, Express und Postdienstleistungen eine Ausbildung mache. Ich mache das theoretisch auch jetzt schon, aber nicht ausgebildet, sondern bin einfach nur im Prinzip Zustellerin.

0: Ja.
1: Okay, also das soll es jetzt werden, sagst du. Das gehst du jetzt an.
0: Ja, genau.
1: Okay. Na, da hast du ja was vor. Da bin ich mal sehr gespannt, wie sich das entwickelt, wie du es dann siehst, wenn du dann angefangen hast. Wir hören uns mit Sicherheit, da gehe ich von aus.
0: Mit Sicherheit.
1: Hat mich sehr gefreut, dich mal wieder zu hören. Pass auf dich auf, Anastasia.
0: Alles
1: Gute dir. Bis dann. Tschüss. So, anrufen dürft ihr auch vom Handy vom Festnetz. Offene Runde, kein festes Thema. Was beschäftigt euch zurzeit?
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1: So, in der nächsten Leitung. Wen haben wir denn? Da ist jemand mit der Endziffer 3-0. Guten Abend, hallo.
3: Guten Abend.
1: Guten Abend, wer da? Woher?
3: Ich wohne in Idar-Oberstein.
1: Und wer bist du?
3: Ich bin die Amelie.
1: Amelie, erzähl mal, warum rufst du an?
3: Ich wollte ein bisschen erzählen vom Wetter.
1: Vom Wetter willst du mal erzählen? Ja, erzähl mal. Wie findest du das Wetter gerade so in Idar-Oberstein bei euch?
3: Also bei uns so 44 Grad.
1: Boah, was? 44?
3: Ja.
1: Gefühlt 44 oder wirklich?
3: Nein, es sind wirklich 44.
1: Echt? Heute tagsüber war so warm bei euch?
3: Ja.
1: Okay. Und was hast du gemacht? Bist du drin geblieben? Hast du gesagt, nö, raus gehe ich nicht?
3: Naja, wir haben einen Pool und da bin ich reingegangen.
1: Ah, bist du doch reingegangen? Okay.
3: Ja.
1: Ja, das ist doch gut, oder?
3: Ja, und bei dem Wetter habe ich auch heute sehr ausreichend gegessen.
1: Mhm.
3: Und zwar haben wir Putenhacksteaks gekocht mit Ofengemüse, das war sehr lecker.
1: Mhm.
3: Und Salat. Und ich würde bei dem Wetter einfach empfehlen, richtig viel zu trinken, weil das ist halt sehr wichtig.
1: Das stimmt. Die Ferien haben jetzt angefangen bei euch, ne?
3: Ja.
1: Wo geht's hin? Was machst du mit den Eltern?
3: Ich flieg nach Spanien.
1: Ach, wie schön. Wart ihr schon mal da?
3: Ja.
1: Schön. Freust du dich?
3: Ja.
1: Worauf am meisten?
3: Am meisten freue ich mich an den Strand.
1: Ja, habe ich mir gedacht. Aber immer nicht vergessen, immer schön eincremen, ne? Mama soll dich eincremen, ja. Papa, irgendwer soll dich eincremen. Ganz, ganz wichtig, neben dem Trinken natürlich.
3: Natürlich.
1: Und nicht zu weit raus ins Meer, weil das ist mir auch schon mal passiert, das kann gefährlich werden.
3: Das verstehe ich.
1: Das verstehst du, ne, dass mir das passiert ist. Aber das kann jedem passieren, deswegen pass auf. Amelie, schön, dich mal gehört zu haben. Ich wünsche dir einen schönen Abend.
3: Dir auch.
1: Tschüss.
3: Ciao.
1: Tschüss. So, jetzt geht's weiter in die nächste Leitung. Ihr dürft auch anrufen vom Handy vom Festnetz und ja, verratet mir, was euch gerade so beschäftigt.
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1: So, wen haben wir in der nächsten Leitung? Da haben wir die Maria aus Stuttgart. Schön, dass du wieder da bist. Hallo Maria, grüß dich.
4: Ja, hallo, grüß dich. Hi. Mich hat die Erzählung von den Ventilatoren hat mich dazu veranlasst, jetzt anzurufen.
1: Sehr gut. Erzähl.
4: Weil, was muss man machen? Ich habe einen Ventilator, der läuft Tag und Nacht. Für eine Wohnung ist der eigentlich viel zu wenig.
1: Mhm.
4: Eigentlich müsste man in jedem Zimmer einen haben, wenn man drei Zimmer hat. Also, ich weiß nicht. Und da habe ich eine Idee, die ich eigentlich mal ein bisschen verbreiten wollte. Nämlich, ich war früher öfter mal im Training, bin da mit jemandem heimgefahren und der musste von seiner Frau aus noch in einer Pizzeria, die von einem Italiener geleitet wird, eine Pizza mit heimbringen. Und dann muss man da auch warten, da konnte er zuschauen, wie das gemacht wird. Ne? Und es war heiß an den Tagen und da lief oben an der Decke ein großer Ventilator, also ein Dreigestirn, also das Ventilator kann man das nicht nennen, weil es ganz langsam sich dreht. Oder viel langsamer wie ein Ventilator. Es ist eine Decke, das ist waagrecht. Eine Decke festgemacht. Und das ist in Italien ist es anscheinend öfter. Und das merkt man unten nicht. Da merkt man keinen Zug. Und die Luft ist wunderbar bewegt, das fühlt sich ganz toll an.
1: Ja, so, das ist der Tipp quasi.
4: Das ist, ja, aber ich hätte mir wünschen, dass die Idee, weil das so ein Ding festzumachen, das muss wohl vom Bau her schon eingeplant werden, dass die Decke das auch aushält. Ne?
1: Ich habe so ein ganz, ganz dünnes Mikrofaserhandtuch. Das habe ich mir in so einem bekannten Sportladen gekauft. Und das mache ich komplett nass und dann drücke ich es komplett aus, dass es quasi so feucht ist. Ne? Und wenn du dir das dann so gedreht in den Nacken legst zum Beispiel, ist das sehr, sehr schön. Ja, das ist sehr erfrischend. Und dann, wenn der Ventilator noch ist, dann bleibt das auch ein bisschen kühl, etwas länger als sonst. Das ist erfrischend auch.
4: Ja, ja. Da habe ich gerade mit dem Nacken ungeheuer Probleme. Ich bin gerade beim Physiotherapeuten.
1: Da kannst du es auch die Armbeuge zum Beispiel. Da kannst
4: ja, das geht dann. Das geht dann besser. Ja, genau.
1: Oder eine Kniebeuge. Das ist ja auch so die Bereiche, die dann ein bisschen für Abkühlung sorgen.
4: Ja, dann wir auch so Kühlpads aus dem Kühlschrank.
1: Ja, aber die können manchmal zu kalt sein. Ne? Es besteht immer die Gefahr, dass man dann die Bereiche unterkühlt.
4: Nee, wir haben das ist nicht aus der Fritte, aus dem Kühlschrank.
1: Ja. Machst du dann immer ein Handtuch drum oder legst du es dir pur auf die Haut?
4: Ach so, einfach so drauf.
1: Einfach so draufgeknallt.
4: Okay. Die sind bald warm. Das dauert nicht lang, das sind die warm. Oi.
1: Das ist viel. Ja. Hast du die blauen? Die auch? Die?
4: Ja, ja, die blau, so blaue. Ja, genau.
1: Die habe ich auch. Die finde ich ganz cool.
4: Ja, doch, also das ist. Und zu den Dingen, was ich vorhin beschrieben habe, wollte ich noch sagen. Als wir umgezogen sind, da haben wir bei Schmidt im Smith, das ist so eine Firma gewesen, die gibt es leider jetzt nicht mehr, aber die gab es damals noch. Also, da konnten wir ganz tolle Sachen kaufen, gebraucht. Unsere Sachen waren so uralt. Die waren alle 40 bis 50 Jahre alt, weil wir die schon gebraucht abgekauft haben, die Küche. Die haben wir schon umgezogen gehabt und dann waren nochmal 32 Jahre dazu, zu den vorher 8 Jahren. Also das war nicht mehr brauchbar. Wir mussten quasi neue gebrauchte Sachen kaufen. Mhm. Und dann sind wir dort, waren wir sind hingewandert, in der Corona-Zeit war das, ne? Mhm. Hingewandert und dann haben wir das angeschaut. Da waren wir bestimmt 2-3 Mal. Und das war ein altes Fabrikgebäude. Und oben, das waren deutsche Leute, also die haben das nachgemacht wohl. Oder es war schon so, keine Ahnung. Aber das war wie in Italien. Da liefen an der Decke lauter solche Geräte, die ich mir so wünschen würde für eine Wohnung. Das finde ich so ideal. Eine bewegte Luft ohne Luftzug. Also das ist, haben die dort im großen Stil praktiziert, in einem Fabrikgebäude.
1: Wie funktioniert das? Ja, ich kenne nur diese Deckenventilatoren. Kennst du die noch?
4: Ja, das ist etwas ähnlich, ist es ja auch. Nur okay. Viel größer. Okay. Die sind also schon 1 Meter oder 1,50 Meter im Durchmesser. Und auf drei Beine, ne? Und das bewegt sich dann so im. Man kann, das ist so gemütlich. Mhm. Das ist nicht ganz gemütlich und das tut die Luft umwälzen. Das finde ich so toll. Also.
1: Genießt du das eigentlich gerade zur Zeit oder sagst du, ach du, ich würde es ja gern genießen, aber ich finde es dann doch ein Ticken zu warm?
4: Nee, ich bin froh, wenn die Zeit vorbei ist.
1: Ja? Aber wir sagen doch immer, Mensch, wir hatten keinen richtigen Sommer, das war ja gar nicht richtig warm und nur so ein paar Tage. Jetzt haben wir ja schon seit einigen Wochen wirklich Wärme, jetzt sogar Hitze. Können wir uns beschweren, dass es irgendwie keinen richtigen Sommer gab? Oder sagst du doch?
4: Das ist für mich ein gestohlener Sommer.
1: Gestohlener Sommer?
4: Ich stehe mit dem Sommer, ja.
1: Was ist denn so ein idealer Sommer für dich?
4: So zwischen 25 Grad.
1: 25?
4: Ja. Früher hat man mit 29 Grad Hitze freigekriegt, wo wir Kinder waren.
1: Ich überlege gerade, war das bei uns auch so? Ich glaube 30. Ab 30 Grad im Klassenzimmer war, glaube ich, Hitze frei.
4: Ja, genau. Und das war also, das würde man sich heute wünschen, sowas.
1: Ja.
4: Und es war damals ganz, ganz unproblematisch. Das hat man einfach gemacht. Die Lehrerin hat gefragt, bei wem ist die Mutter nicht zu Hause? Die haben gestreckt. Bei wem ist sie zu Hause? Du nimmst den mit, du nimmst den mit. Und dann sind wir heimgeschickt worden.
1: Warum jetzt, du nimmst den mit? Wieso? Warum musste man jemanden mitnehmen?
4: Damit die betreut sind, die Kinder. Wenn die heimkommen, die Mutter ist nicht da. Und die kommen zu einer Zeit zu hitzefrei heim, wo nicht geplant ist, ne?
1: Ach, das ist ja interessant. Ich frage mich gerade, ob die heute das immer noch so nach dem Schema machen.
4: Das darf man heute nicht mehr, Nini. Aber damals war das.
1: Was meinst du, was darf man heute nicht mehr?
4: Die Kinder heimschicken, wenn man sie vorher bekannt gegeben hat.
1: Ah, okay.
4: Man muss rechnen können, damit die Kinder alle arbeiten jetzt.
1: Ah, und was ist denn dann? Ich weiß es nicht. Vielleicht kann uns mal ein Lehrer anrufen, eine Lehrerin, die berichten kann. Müssen die dann irgendwie auf dem Schulgelände bleiben, oder wie?
4: Also wenn es jetzt hitzefrei hat, ich weiß nicht, keine Ahnung, ich weiß es auch nicht, wie es jetzt ist.
1: Also ich meine, dass wir damals nach Hause geschickt wurden. Das war dann ja auch meistens schon zur 5., 6. Stunde. Ne? Vorher war es ja noch nicht so warm aufgeheizt.
4: Um elf oder um 12?
1: Ja, genau, so gegen 11, 12, genau. Ja. Ja, da warst du halt mal eine Stunde früher zu Hause.
4: Ich hatte damals eine Dauerkarte fürs Freibad. Oh.
1: Echt jetzt?
4: Ja, das hat mein Vater mir jeden Sommer gekauft. Und ich hatte 10 Minuten Fußweg zum Freibad.
1: Ja, ich auch, aber ich hatte keine Dauerkarte. Ich frage mich gerade, warum. Vielleicht war das damals teuer, ich weiß es nicht. Naja.
4: Also ich war dauernd im Freibad. Auch bei schlechtem Wetter, bei allen möglichen Wetter war ich dort. Ich bin da ohne Mutter groß geworden und wenn ich heimkomme, ja, da bin ich dann meine Sachen gepackt ins Freibad.
1: Das ist das Beste, was man machen kann. Na gut, Maria, dann vielen Dank. Dann schön, dass du angerufen hast.
4: Ja, danke schön.
1: Alles Gute.
4: Ich bedanke mich auch.
1: Schönen Abend,
4: ja.
1: Bis ja. bald. Tschüssi.
4: Gut, bis bald mal wieder. Tschüss.
1: So, anrufen dürft ihr auch und zwar die Nummer zu mir.
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1: Wir ziehen weiter. Und zwar haben wir hier die Lilly aus Heidelberg. Hallo Lilly, grüß dich.
5: Hallo, einen Moment, ich muss dich kurz lauter machen auf dem Handy.
1: Mach ruhig.
5: Hallo,
1: wohin des Weges?
5: So, ich fahre gerade wieder nach Hause. Ich musste gerade nämlich noch was zu trinken wollen. Ich war gerade von der Arbeit unterwegs und war gerade noch an der Tanke.
3: Genau.
1: Das ist doch gut. Soweit geht's dir gut?
5: Ja, es geht so. Kopfschmerzen wegen der Hitze. Aber ich glaube, es geht so 80% von Deutschland gerade so.
1: Ich glaube, heute wird die erste Nacht, ja, wo es mal ein bisschen kühler ist. Ne? Also zumindest jetzt hier bei uns. 23 Grad,
5: ja,
1: das habe ich schon lange nicht mehr gesehen Thermometer. Naja, aber Kopfschmerzen.
5: Aber die Wohnungen brauchen auch noch zum Kühlen.
1: Ja, die brauchen auch nochmal. Aber wie gesagt, ich würde sagen, guckt mal aufs Thermometer und wenn ihr merkt, drin ist gerade wärmer als draußen, dann Fenster auf und schön durchlüften. Licht ausmachen, damit die Viecher nicht angezogen werden, die ganzen Fliegenden. Und ja.
5: Ich habe ein Netz, haha.
1: Was ist ein Netz? Oh.
5: Insektennetze.
1: Das Ding ist, ich habe auch eins, aber das ist so eins zum Reinklipsen, also kein fest installiertes, sondern die klipst man so rein und der hat unten so einen kleinen Minispalt und irgendwie habe ich das Gefühl, so den Eindruck, dass die Spinnen wissen ganz genau, wo dieser Eingang ist. Und ich habe trotzdem jedes Mal riesengroße Spinnen in der Wohnung. Ich denke mir, das kann doch gar nicht sein. Wie kommt ihr denn bitte schön rein, denke ich mir. Ich habe doch alles zugemacht. Naja.
5: Ja, dann wahrscheinlich durch den Spalt. Dann sind die halt wohl schlau genug dafür.
1: Aber woher wissen die, dass dieser Spalt genau da ist? Ich weiß es nicht. Naja.
5: Die haben 8 Augen.
1: Hast recht. Vielleicht soll ich so ein kleines Schild hinmachen. Falscher Eingang. Kein Zutritt.
5: Genau, aber ich muss sagen, findest du Spinnen am schlimmsten von Insekten, die so reinkommen können in den Raum?
1: Lass mich kurz überlegen. Nee, also Mücken wären noch schlimmer. Also so, ne, die einstechen. So, das ist noch schlimmer.
5: Hoffst du? So, wenn
1: du im Bett liegst.
5: Ja, und dann sorry.
1: Das ist schlimm.
5: Muss nicht sein. Wir hatten letztes Jahr genau das gleiche Problem, mal in Frankreich, da waren wir auf so einer Hütte und die hatten ganz, ganz alte Netze, im Prinzip auch was nicht zum Reinklippen, aber solche Holzrahmen im Prinzip und in diesen Holzrahmen waren diese Netze installiert und die waren alle so halb ab am Fenster und ich war noch nie so zerstochen wie an diesem Tag. Das war eine Katastrophe über die Nacht. Und ich habe danach auch locker über 20 Mücken im Zimmer töten müssen. Das war eine Katastrophe.
1: Oh je. Hast du diese blauen Lampen da, die da, wo weißt du, diese hier Insektenfängerlampen, hast du die?
5: Nee, leider nicht. Aber das war auch auf so einem Kurztrip im Prinzip im Urlaub. Ich habe einfach nur ganz normale Netze am Fenster bei mir zu Hause.
1: Okay, das habe ich mir nochmal zusätzlich geholt für den Fall, dass dann doch mal irgendwie so eine Mücke reinkommt. Und dass ich sie nicht sehe, weil das Ding ist ja, du hörst sie immer an deinem Ohr und sobald du das Licht anmachst und guckst, ist die weg. Die ist einfach irgendwo verschwunden. Dann machst du das Licht wieder aus, plötzlich hörst du sie wieder. Und dann habe ich mir gedacht, komm, ich hole mir mal diese Lampe, habe die Lampe neben mein, hier direkt neben das Kopfkissen, also Nachttisch gestellt und ich habe mich ja so erschrocken, da ist da irgend so ein Vieh reingeflogen und plötzlich macht es, hat dann so richtig, und dann habe ich gedacht, nee, ich kann die Lampe nicht nehmen, ich erschrecke mich ja jedes Mal.
5: Ach, die töten die. Ah.
1: Ja, die machen, die fliegen da rein und dann. Pff, ja.
5: Oh, wie cool.
1: Das knallt dann so.
5: Ich brauche das auch.
1: Vielleicht. Aber mich wundert es, ich war jetzt die letzten 3 Tage auch draußen, ich bin nicht zerstochen worden. Irgendwie, weiß ich nicht, vielleicht habe ich Glück gehabt oder vielleicht habt ihr auch die Erfahrung gemacht, dass es vielleicht zu warm ist und die deswegen, oder sagt ihr, ach, ich wünschte, es wäre so, ich bin komplett zerstochen worden.
5: Ja, also kann gut sein, dass es einfach nur zu warm ist. Weiß ich nicht. Ja, eigentlich ist es auf Thema Insekten gekommen irgendwie, ne?
1: Können wir weitermachen oder du bringst was anderes mit? Du, was wolltest du, was war das ursprüngliche Thema?
5: Oh, du hast gefragt, was einen gerade so beschäftigt. Mich beschäftigt es gerade. Da habe ich mir irgendwie in den letzten Tagen so öfters Gedanken drüber gemacht. So Studentenleben, dass es alles auf einen Nenner gebracht wird bei allen Studenten und wie unfair das teilweise sein kann. Weißt du, wenn man sich beschwert, dann vielleicht nachts beim Radio. Aber ich habe aktuell 4 Nebenjobs und es ist gerade so eine Katastrophe, irgendwie ans Geld zu kommen, parallel die Klausuren zu schreiben. Vor allem, wenn man in der Schule normal gelebt hat und dort immer Höchstleistungen erbracht hat und jetzt plötzlich irgendwie arbeiten muss. Und dann wird so oft schlecht über Studenten gesprochen, weil ich habe Leute, die fahren wirklich jede 2 Monate irgendwo in den Urlaub hin, verbringen die Semesterferien immer mit dem Chillen und ich gebe Nachhilfe, ich gebe Schwimmunterricht, ich arbeite in einer Pharmafirma, dann mache ich noch einen Lieferjob und das reicht trotzdem nicht, weil man auch einfach kaum Zeit zum Studieren hat und das ist so, das ist eine Katastrophe. Können wir mal darüber reden?
1: Klar, von wem fühlst du dich da vernachlässigt?
5: Ich weiß gar nicht, also vielleicht von der Gesellschaft allgemein, dass, weißt du, manchmal sind Sachen akzeptabler, wenn sie auch von der Gesellschaft irgendwie anerkannt werden. Mhm. Aber dass man irgendwie die ganze Zeit lebt und voll oft, also egal, ob man jetzt von der Politik oder von Menschen, die über Studenten sprechen, ich möchte eigentlich nicht auch mit jedem direkt eine Diskussion anfangen, wenn man dann sagt, ja, so ja, Studenten, die haben ja schon eine entspannte Lebenszeit, bevor es dann mit dem Vollzeitjob losgeht. Aber das ist so nicht. Und das ist so eine Katastrophe, echt.
1: Ja. Okay, ich verstehe.
5: Aber guter Punkt. Wer ist eigentlich dafür verantwortlich? Weiß ich nicht.
1: Wie meinst du?
5: Du hast ja gesagt, von wem man sich da im Stich gelassen
1: hat. Ja, das war ja eine Frage an dich. Ich könnte das jetzt, ich will das ja gar nicht so irgendwie in die Worte legen. Vielleicht sagst du ja so, du, ich habe da jetzt direkt schon wen ausfindig gemacht für mich persönlich. Das ist ja jetzt eher so allgemein gefragt. Ich mag das nämlich nicht so schon was vorgeben. Jetzt könnte man ja ganz leicht sagen, ja, der Staat müsste da vielleicht was machen. Vielleicht sagst du aber auch, nee, man müsste einfach nur besser bezahlt werden. Wie wäre es denn damit? Oder
5: das auch, ja.
1: Ne? Oder welche oder, Gründe auch immer. Das ist ja schon. Ich finde es erschreckend, dass ich Familien höre, wo wirklich beide Elternteile teilweise 2-3 Jobs machen müssen und trotzdem gerade so über die Runde kommen. Das darf doch nicht sein.
5: Ja, voll. Aber es geht gerade auch vielen so, wenn die Wirtschaft runtergeht. Vielleicht, was Studenten angeht, wäre ich, glaube ich, auch dafür, dass man so die ganzen Stipendien nicht nur für die Erstsemester macht und auch auf gar keinen Fall Leute ausschließlich für Studienleistungen lobt, weil es gibt halt immer diese Kluft, diese gesellschaftliche Kluft unter Studenten, dass es die Leute gibt, deren Hauptjob wirklich das Studium ist. Und dann erreicht man dann auch natürlich viel mehr. Man kann auch in der Freizeit irgendwelche Wettbewerbe angehen und so. Und dann steht man da mit dem Zeugnis und vielen Auszeichnungen. Und für einen selbst kommt es irgendwie gar nicht in Frage, bei so einem Naturwissenschaftlerwettbewerb irgendwie mal mitzumachen oder irgendwie extra viel für eine Klausur zu lernen, die sowieso mehrere Wochen Lernzeit erfordert. Das ist zum Beispiel jetzt irgendwie, wenn man parallel noch irgendwie in einem Labor ist und an Krebs forscht und da gerne noch ein bisschen deep dive würde in Modulen, aber das kommt einfach nicht in Frage. Und dann wird es halt so dargestellt, als wären andere Leute talentierter als man selbst und dass sie mehr verdienen würden. Und dann gehen denen auch entsprechend mehr Türen auf. Und man sitzt da und fühlt sich irgendwie verarscht, obwohl man auch versucht, was für die Gesellschaft zu tun. Das ist echt.
1: Aber du sagst ja halt Augen zu und durch, ne? Weil du sagst, du hast ein Ziel vor Augen, das willst du erreichen.
5: Ja, ich weiß gar nicht mehr, was mein Ziel ist. Weil früher dachte ich, ich gehe einem Beruf nach, der mir halt einfach sehr viel bringt, in dem Sinne, dass ich ja was Nützliches mache, was Nützliches schaffe und mich da in diesem Bereich so entwickle, dass ich das so gut machen kann wie keiner andere. Dass ich dann Punkte entdecke, wo ich mein Gehirn entsprechend gut einsetzen kann und dann auch der Gesellschaft was zurückgebe. Und auch mir selbst in meinem Umfeld und dann irgendwelche Lebenslagen verbessere dadurch. Aber mittlerweile denke ich mir so, boah, wenn das so scheiße ist und das irgendwie im Endeffekt nichts bringt, außer dich kaputt zu machen, denke ich mir so, boah, weiß ich nicht. Irgend so ein Beraterjob wäre doch auch interessant, wo man weiß, dass die Firma eigentlich nur über Köpfe geht, gefühlt, und wo man unverhältnismäßig viel Geld verdient, einfach nur indem man die Moral in die letzte Stelle stellt. Anyway, dann habe ich uns ein ruhiges Leben. Nee. Aber das machen ja so viele.
1: Ja, natürlich machen das viele. Aber sind die glücklich?
5: Ja, scheinbar schon. Und dann bist du immer vor dieser Frage, hey, zu was führt das eigentlich?
1: Scheinbar schon. Was heißt denn scheinbar? Redest du von denen, die sich auf Instagram ganz toll präsentieren? Oder von
5: nein, einfach aus meiner Umgebung, was ich mitkriege, wo Leute halt eben, wo Leute arbeiten. Also da darf ich wahrscheinlich keine Details so groß sagen, aber...
1: Nee, musst du auch nicht, aber das eine, was sie sagen und wie sie manchmal aussehen, ist immer so zwei Sachen, weißt du? Manche sagen, ach, alles läuft super, aber du siehst ihnen an, dass so glücklich können sie nicht sein. Sonst würden sie nicht so ein Gesicht wie 7 Tage Regenwetter ziehen.
5: Das stimmt, also es gibt immer im Hintergrund irgendwelche Probleme, die man nicht irgendwie klären kann mit deinem eigenen Einfluss. Hm. Aber ich rede jetzt gerade über diese Basissachen im Alltag. Also wenn du dann, weiß nicht, wenn du dahin kommst, wo du hinkommen möchtest und dir auch keine Finanzen im Weg stehen. Ich glaube, das macht sehr viel an deinem Wohlbefinden und an deinen Möglichkeiten im Alltag aus.
1: Ja, voll.
5: Und bei einigen Leuten ist es wirklich felsenfest gesichert und die bleiben auch daran. Und dann ja, macht man halt nicht das, was vielleicht das Richtige für einen wäre, aber ist dann ruhig und dann ist die Seele auch zufrieden und man braucht nichts und hat nicht jeden Tag Kopfweh.
1: Verstehe ich.
5: Bist du eigentlich zufrieden in deiner Position?
1: Beruflich meinst du gerade?
5: Mhm.
1: Ja, total. Voll.
5: Das ist gut.
1: Deswegen,
5: ich weiß gar nicht, wie es bei euch aufgebaut ist.
1: Deswegen sage ich gerade so, dass ich diesen Gedanken so, ich verstehe das voll und ganz. Natürlich muss man von irgendwas leben, von irgendwas die Rechnungen zahlen. Aber sich danach zu orientieren, wo verdient man das meiste Geld, und kann man machen. Aber ich glaube, so langfristig gesehen wirst du dann an dem Punkt ankommen, dass du dir denkst, okay, jetzt habe ich zwar mehr Geld, aber ich habe trotzdem noch diese Unzufriedenheit in mir. Was ist das? Ne? Warum habe ich die? Und dann musst du rausfinden, was es ist. Vielleicht, weil du nicht deiner Berufung nachgegangen bist. Und ich mache da einen Unterschied zwischen Beruf und Berufung. Ne? Wofür bist du berufen?
5: Das ist auch gerade in letzter Zeit mein Problem. Weil ich denke mir so, das kann nicht so schlimm sein, wie das, was ich gerade durchmachen muss, mit allem, was anfällt, dass man dann wirklich da sitzt und sich denkt, ey, nicht mal die scheiß Krankenversicherung kann man gerade zahlen. Und obwohl man irgendwie sich 12 Jahre lang fürs Abi angestrengt hat, Leistungssport gemacht hat, Ehrenamt immer noch fortführt, und dann da wird ja auch noch gesagt, hey, komm, Familie gründen ist halt auch so eine Sache, kannst du vergessen, wenn du über 30 bist, dann wirst du auch nicht gesundheitlich unterstützt, wenn du halt merkst, okay, ich habe jetzt so lange gebraucht in meinem Berufsweg. Da steht ja auch Frauen kaum Unterstützung zu, wenn das dann irgendwie mal nicht klappt mit der Fruchtbarkeit. Das ist wirklich auch so ein diskriminierender Punkt. Denke ich mir so, ist es das wirklich wert? Ist es so schlimm, dann wirklich über die Moral hinwegzuschauen und dann diese Position einzunehmen, die einfach moralisch einfach scheiße ist, aber wo du halt einfach an dein Geld und an deinen Einfluss kommst, der halt schon sehr viel im Leben ausmacht. Und ich glaube, da geht es auch wirklich vielen Leuten gerade so, und das tut ja auch der Gesellschaft nicht gut.
1: Ich habe gerade letztens erst so einen richtig tollen Podcast gesehen. Jetzt weiß ich leider nicht, wie der heißt, sonst hätte ich den jetzt wirklich gerne beworben. Habe ich kein Problem mit, das zu bewerben, wenn es gut ist. Und ich weiß auch noch, um was es ging. Da ging es um Frauen, die Frage irgendwie Karriere und Kind unter einen Hut zu bekommen und dann einfach mal so die Seiten zu beleuchten, die halt nicht erwähnt werden. Ne? Wo alle stellen das immer so da, ja, ganz easy machen die das, so mit links machen die das. Und man dann selber als Frau dann so sagt, so, was stimmt nicht mit mir, warum kriege ich das nicht so hin, wie die Leute da, die sich da so präsentieren im Netz, ne? Und
5: ach nee, aber Internet darf man sich echt nicht angucken, das muss man auch sagen. Also da driftet man, glaube ich, komplett mit dem Kopf ab, wenn man...
1: Ne, aber du weißt, dass man sich dann doch irgendwo vergleicht, wenn man denkt, boah, die kriegt das irgendwie hin, da Karriere zu machen, ganz groß, ja, und das Umfeld Kind noch. Und dann wirkt sie auch noch total ausgeglichen und entspannt. Und warum bin ich so gestresst? Warum kriege ich das nicht hin? Ja, das ist schon erschreckend, was da manchmal
5: wie
1: so
5: heißt.
1: Bitte? Ja, ich wünsche mir, wird es gerade einfallen. Mir fällt es gerade nicht ein. Wenn ich es noch rausfinde, dann reiche ich es nach. Aber ich habe gerade keine Ahnung.
5: Gerne.
1: bin so beim Durchschauen. Also es war ein Videopodcast, das weiß ich noch. Müssen wir in meinen Verlauf gucken, den ich da auf YouTube habe. Lilly, erstmal vielen Dank fürs Gespräch. Ich wünsche dir einen schönen Abend und
5: Dankeschön dir auch.
1: Alles Gute dir.
5: Sorry fürs Auskotzen.
1: Nein, alles gut. Negativität. Gar kein Problem. Muss auch manchmal sein.
5: Okay, dann.
1: Solange man danach wieder positiv denkt, ist das gut. Dir alles Liebe und Gute. Bis bald. Mach's gut. Tschüssi.
5: Bis bald. Ciao, ciao.
1: So, anrufen dürft ihr auch vom Handy vom Festnetz die Nummer zu mir.
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1: So, wen haben wir denn in der nächsten Leitung? Da haben wir den Karl aus Trier. Karl, grüß dich.
6: Ja, hallo Daniel.
1: Hallo Karl. Wie geht's dir denn?
6: Du machst mich jeden Nacht, machst du mich hier munter.
1: Ich mach dich munter, das ist doch gut. Dabei habe ich heute gar nicht so viel gesagt, die anderen reden ja nur. Erzähl doch mal, was beschäftigt dich denn?
6: Ja, es waren gewisse Punkte schon da drin gewesen, die haben mich schon ein bisschen wachgerüttelt hier.
1: Was denn?
6: Weil ich sitze hier in der Wachstube, ich mach dir hier Wachdienst. Ne?
1: Ja.
6: Und da habe ich gedacht, ja, komm, du musst dich nochmal reinquetschen da in den ganzen Verein und mal gucken, ob wir da eine Lösung finden tun. Ja, ich habe auch diese Probleme da zurzeit mit meiner Rente, da mit dem ganzen Kram, weißt du. Ich habe ja über 60 Jahre gearbeitet und muss immer noch Wachdienst machen, trotz meinem alten Mögelkram. Du kannst mit ein bisschen Geld, was du heute an Rente kriegst, kannst du nicht leben. Dein Lebensstandard ist so teuer, die Mieten sind, die gehen in die Luft wieder angehoben. Manchmal verzweifelt man dabei.
1: Das glaube ich dir.
6: Ja. Man kann verzweifeln dabei. Und dann, was willst du mit 1150 Euro Rente machen? Da kannst du gar nichts machen.
1: Was kostet die Miete, wenn ich fragen darf?
6: Oh, Daniel, das wird, gut, die Miete kostet fast 800.
1: Na, das kann ja gar nicht funktionieren.
6: Nee.
1: Und das kann ja gar nicht. Das heißt, wir bleiben 350 Euro bleiben dir.
6: Ja.
1: Und da hast du wahrscheinlich noch nicht den Kühlschrank gefüllt, da hast du noch nicht einen Fuß vor die Tür gesetzt. Das ist
6: Daniel, ich habe nicht den Verdienst, doch der kommt ja auch nur hier von dem Dings da dabei. Das sind so knapp 1300, 1400 Euro. Weißt, da komm ich ein bisschen in die Spalte und sagen, ich kann mich auch ein bisschen bewegen.
1: Ja.
6: Weißt, ne? Und das Problem ist noch, und alle mitgekommen, es sind ja auch noch Nebenkosten, alles andere. Die wollen ja auch noch bewerkstelligt werden. Das Auto muss bezahlt werden und alles andere. Da kommen ja noch Verschleißteile, die müssen auch noch für das Auto noch dabei sein. Ne? Ja, und da habe ich noch den anderen Punkt noch da, wie die eine Vortrag gesagt hat, mit dem, dass sie auch nicht allzu viel Geld hat und so im Ganzen. Ja gut, wenn man, sag mal, wenn die Eltern nicht da wären, meine Schwiegertochter, die schafft im Jugendamt, mein anderer Sohn, der arbeitet in Luxemburg, ich habe doch gesagt, da haben wir auch ein Kind. Ich sage immer so viel, sie wohnen ein bisschen weiter weg, wo ich wohne, und so, ne? Das sind immer so circa, kannst du reichen um 40, 50 Kilometer. Mhm. Da gehe ich ab und zu das Kleine holen, dass die zwei da, wie gesagt, ihren Job machen können.
1: Mhm.
6: Ne? Sonst kommen die auch nicht weiter. Du musst halt mit zwei Leuten musst du arbeiten gehen, dass du überhaupt über die Maße kommen tust.
1: Mhm.
6: Ne? Das ist das ja. Und das hier mit den Fliegen, mit den Mücken da, das muss ich auch mal sagen.
1: Das hatte ich auch.
6: Habe ich zwei Geräte hier. Du kannst mal eins glauben, wenn die Mücken da reinfliegen und das stinkt, als der da Frischfleisch gebutschelt werden. Das ist abgöttisch ist das. Also ich habe nichts gegen diese Verbrenner-Dinger da. Also die Mücken werden regelrecht geröstet.
1: Ja, im besten Fall lässt du gar nichts erst in die Wohnung flattern, aber wenn es dann mal da drin ist und die läuft bei mir auch nicht den ganzen Tag. Ich mache die nur an, wenn ich merke, so okay, da scheint doch eine Mücke sich hier verirrt zu haben in die Wohnung und dann mache ich sie an. Ansonsten gibt es ja keinen Grund, die da laufen zu lassen. Übrigens, was ich nicht empfehlen würde, und ich glaube, das ist sogar verboten, die auf der Terrasse aufzuhängen oder so, also draußen quasi, sollte man diese Lampen nicht aufhängen.
6: Das hört man so. Aber du musst so eins mal berechnen, die wie du gerade von der Spinnenart gesagt hast. Ich liebe Spinnen. Das
1: ja?
6: sind meine Haustiere. Oh, um Gottes Willen. Ich kann die nicht beobachten. Ich beobachte sie immer, wenn die Mücken vertilgen tun. Das sind im Stil, wo mich so frieren.
1: Kommt drauf an, also gegen die Weberknechte, kennst du Weberknechte? Kennst du bestimmt, ne? Das sind die, ja, mit dem...
6: Wie wir noch in der Schule waren, haben wir denen immer die Beinchen rausgehoben.
1: Das ist nicht schön. Aber die Weberknechte, das sind ja die mit den ganz langen Beinchen und die ansonsten, ja aber eigentlich einen sehr kleinen Körper haben, habe ich überhaupt kein Problem mit. Mich machen nur diese kleinen mit den dicken Füßen und die auch diese sogenannten Hauswinkelspinnen, die machen mich verrückt.
6: Nee, ich hab die dicke gern.
1: Die dicken magst du?
6: Ja, die dicke, ja, die können mir aus hier über die Arme krabbeln.
1: Oh, nee.
6: Da musst du einen Titel erzählen. Ich war vor kurzem mit meiner Frau unterwegs gewesen. Die hat ja eine Spinnenfloppy, also so eine Art, die können bei jeder kleinen Spinne, die ist nicht viel größer wie eine Nähnadel. Da springt die mir bald aus dem Auto raus.
1: Ja, fühle ich.
6: Die muss ich mir Ich hab so, da kannst du nicht bei Tempo 100 aus der Tür rausgehen.
1: Mhm.
6: Du bist wahnsinnig. Ich will jetzt wissen, ob hier noch Spinnen im Auto ist. Ich hab gesagt, hör mal, das lässt sich nicht vermeiden. Die Dinger kommen überall ran.
1: Mhm. Ne?
6: Und die kommen sogar durch die Schächten, wo du sagen tust, da ist ein Pollenfilter drin oder sonst was drin. Da durfte nichts durchkommen. Aber die kommen trotzdem durch.
1: Natürlich. Auch so Türschlitz unten runter und so. Das kann natürlich sein.
6: Ja. Nee, hatte ich die Polizei hinter mir gehabt, die hat auf einmal gesehen, dass plötzlich wie eine fahrende Tür aufgegangen ist. Da haben die mich überholt, haben mir blaue Licht und haben mich auf direkt Zeit geholt. Da habe ich gesagt, das war ich nicht, das war meine Frau gewesen.
1: Ne? Ja, stimmt.
6: Ja, sie können dann nicht mal eine fahrende Tür aufreißen, sind sie verrückt. Wenn da noch ein Spinnen kommt, dann wäre die raus gewesen.
1: Also ich glaube, eine Spinne im Auto würde mir weniger Angst machen. Ich glaube, ich hätte mehr Panik von einer Wespe im Auto. Das würde mir, glaube ich, mehr Angst machen.
6: Mit Wespen ist es auch so ein Ding. Da habe ich auch vor kurzem eine Fanzone gehabt. Bin da, wie gesagt, 70 gefahren über der Landstraße. So. Und da gibt man so ein dicke Brummer in das Auto rein. Oh, was ist das da jetzt? Da war das kein Bienen gewesen. Da war das, wie nennen wir die noch? Wo ein bisschen größer sind. Bitte?
1: Hummel?
6: Nee, kein Hummel. Die
1: Hornisse?
6: Hornisse, genau. Okay. Die ist mein Auto reingeflogen. Da bin ich am Ruckzuck auf die rechte Seite und habe die Fenster, die alles aufgerückt, dass die Ruckzuck wieder raus war. Die Dinger sind ja lebensgefährlich.
1: Das macht einen richtig, ja. Da hat man so ein bisschen Respekt vor, weil die ganz schön groß sind. Ja, das stimmt.
6: Nee. Aber dazu sagen, Daniel, es wird von unserer Politik, von unserer Seite aus viel Mist gemacht. Die hätten besser mal hingehen und hätten die Leute mal wirklich mal belohnen, die wo wirklich etliche Jahre gearbeitet haben und alles möglich kam.
1: Das stimmt, ja. Wir reden gleich weiter, mal eine ganz kurze Pause.
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1: Schönen Montag euch. Wir haben es inzwischen eins. Und ihr hört die Night Lounge mit einer offenen Runde. Ja, es sind schon wieder zwei Wochen vorbei, wie schnell die Zeit doch vergeht. Und der Karl ist gerade bei mir in der Leitung. Heute sprechen wir über alles Mögliche, was euch beschäftigt. Und Karl geht quasi auf alle Themen ein, die wir bisher hatten. Rente, Insekten und jetzt gerade ist er noch beim Thema Staat. Ich glaube, jetzt kommen wir zum Schluss, denn er wollte noch was sagen irgendwie, dass du das nicht gerecht findest, was die da sagen.
6: Genau, ich würde sagen, die denken besser, was sie jetzt machen, tun, für den Krieg zu fördern, denen die besser mal überlegen, dass sie den Leuten mal richtig Geld mal bezahlen, die wo wirklich, wie gesagt, lang gearbeitet haben. Und dass man sagen tut, hier, die müssen nicht noch mit ihrem letzten Moment noch arbeiten gehen, bis sie umfallen tun. Sagen wir mal, das ist jetzt mein Standpunkt. Mhm. Ne?
1: Du bist ja auch schon, du beziehst auch schon Rente, ne?
6: Ja, sicher.
1: Diese 1150.
6: 1150
1: Euro. Genau. Und findest du es eigentlich gerecht, dass Rente ja auch versteuert wird?
6: Nee, ich finde das nicht gerecht. Und vor allen Dingen, wenn es nicht viel ist. Ne? Weil wenn man sagen tut, du hast eine Rente von 5.000, 6.000, 7.000 Euro, dann würde ich sagen, hier, jetzt muss er versteuert werden. Aber nicht, dass man hingeht und geht bei dem kleinen Mann und zieht ihm doch die letzte Schuhe noch aus. Das finde ich große Schweinerei.
1: Gibt es das? Gibt es Renten von 5.000, 6.000 Euro?
6: Ja. Und ich habe mich momentan mal schlau gemacht über unsere bestimmte Herren, die wohl die Regierung da fördern, so da drin sind, was die da für eine Rente haben. Das hab ich von hinten einmal erfahren. Ich habe doch gesagt, das ist eine Schweinerei. Vor allem die mit 15.000 Euro Rente. Mhm. Ne? 20.000, 25.000, was die höchste Staffel ist. Das geht gar nicht. Und dann noch Dienstwahrerfahren. Mhm. Ne?
1: Also ich habe jetzt gerade mal nachgeschaut, was mich mal interessiert hat. Hier steht aber, das ist ein Artikel aus dem Stern, und da steht drin, die gesetzliche Höchstrente in Deutschland liegt bei maximal 3.589 Euro brutto, also vor Abzug der Steuern.
6: Das geht von uns normalen Arbeit aus. Die wahrscheinlich, wenn die in Luxemburg arbeiten, und die haben, wie gesagt, mehr Rente als wie den Deutschen, wo hier in Deutschland haben.
1: Ja, wir reden ja nicht von Luxemburg, wir reden ja von Deutschland. Also hier scheint es gedeckelt zu sein.
6: Ja, also da muss dann schon gut arbeitsgestellt sein, die da muss ich gut bezahlen tun. Ja. Also wie gesagt, also ich kenne keinen Mensch, der wo hier mein Altersklasse hat oder sonst wie den Busan tut, ich habe die gleiche Rente.
1: Nee, das nicht. Also die gleiche natürlich nicht, weil sie ja auch unterschiedlich eingezahlt haben und unterschiedlich vielleicht auch von den Jahren her gearbeitet haben. Aber was ich immer wieder höre, ist von vielen, dass sie sagen, es reicht vorne und hinten nicht. Das kriege ich von vielen zu hören.
6: Man kann nicht mehr, das ist für zu leben ist es zu wenig, für zu sterben ist es zu viel.
1: Ja, selbst das nicht. Selbst der Tod ist inzwischen teuer geworden. Ja, aber, ja, Karl, ich danke dir trotzdem. Schön, dass du angerufen hast mal wieder. Lass uns demnächst mal wieder die neue Gespräche anfangen mit neuen Themen. Dir erstmal einen schönen Abend. Und
6: ja, das wünsche ich dir auch.
1: Alles Gute dir, bis bald. Mach's gut.
6: Jo, tschüss.
1: So, anrufen dürft ihr auch vom Handy vom Festnetz. Die Nummer zu mir ins Studio ist kostenfrei.
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1: Ah, ich habe jetzt gerade schon wieder einen Blick aufs WhatsApp, auf den WhatsApp-Kanal geworfen, aber dann ist mir eingefallen, wir haben ja gar keine Umfrage heute. Es ist ja eine offene Runde. Das heißt, ihr bringt mit, was ihr mitbringt, das überlasse ich komplett euch. Wir ziehen weiter. Wen haben wir dran? Jemand mit der 9-6 ruft an am Ende. Wer hat denn die 9-6? Hallo?
8: Ich bin die 9-6.
1: Wer da?
8: Daniel.
1: Ja, wer ist da? Hallo? Jetzt hat er mich weggedrückt. Na gut. Dann gehen wir weiter. Wen haben wir hier mit der 09?
9: Hallo, guten Abend.
1: Wer da war her?
9: Ja, das ist Miri aus Duisburg.
1: Hallo Miri aus Duisburg.
9: Wir haben einige Male schon miteinander gesprochen. Vielleicht erinnerst du dich.
1: Ja, den Namen habe ich nicht vergessen und dachte mir gerade so, kommt mir bekannt vor. Aber manchmal täusche ich mich auch. Freue mich, dass du da bist, Miri. Heute hast du ja hoffentlich was mitgebracht. Ich habe nämlich nichts, sonst gebe ich immer das Thema vor. Heute mal nicht. Was bringst du mit?
9: Ich bringe meine Meinung zu deinem Crazy Freitag mit.
1: Komm, war der gut oder war der schlecht?
9: Super, super.
1: Wirklich?
9: Super. Ja, ich bekomme jetzt schon wieder Gänsehaut, wo du sagst, ja, war es gut oder war es schlecht? Ganz toll. Ich danke dir für diese Fragen. Bitte weiter.
1: Ey, wir haben so viel, also ich habe von Leuten gesagt bekommen, ich konnte nicht jede Frage so wirklich für mich irgendwie selbst beantworten, fand manche auch zu kompliziert, habe sie nicht verstanden. Und manche haben dann auch an sich Antworten gegeben, dann sich aber selbst die Frage gestellt, ja, und was sagt mir das jetzt? Ja, gut, hätten sie jetzt mich in der Leitung gehabt, dann hätte ich ihnen halt Fragen dazu gestellt. Ne? Das heißt, man muss dann für sich selbst natürlich rausfinden, was heißt denn diese Antwort, die ich jetzt gefunden habe? Was bedeutet, was kann sie bedeuten? Das finde ich aber spannend.
9: Ja, auch die Menschen, die keine Antwort für sich gefunden haben, wie du ja gerade sagtest, dass es durchaus diese Menschen gab, die damit gar nicht klargekommen sind, die dürfen sich gerne einmal wirklich mit sich selbst beschäftigen, sich zur Ruhe setzen und sagen, hey, ich sollte vielleicht einmal mich ein bisschen mehr mit mir selbst beschäftigen und in mich gehen, als mich beeinflussen zu lassen.
1: Ich habe jetzt am Wochenende mit einem ganz, ganz lieben Menschen, der mir sehr wichtig ist, auch über diese Fragen gesprochen und wollte ich habe die Frage gestellt mit der Schublade. Kennst du die noch? Weißt du noch, welche ich meine?
9: Ja,
1: mit dem
9: Gegenstand. Ich habe die tatsächlich mitgeschrieben.
1: Du hast sie mitgeschrieben?
9: Ich fand die so toll. Ja, die erste Frage hatte ich nicht mitbekommen, aber ich habe ab der zweiten Frage mitgeschrieben.
1: Genau, und bei dieser Frage habe ich ihm halt auch so gefragt, so, und welcher Gegenstand wäre es bei dir, den du da, also die Frage, für all die jetzt gerade nicht wissen, die Frage lautet, stell dir vor, es gibt eine Schublade und diese Schublade ist entweder bei dir zu Hause oder es kann auch eine magische Schublade sein, spielt ja keine Rolle. Du öffnest diese Schublade und darin befindet sich ein Gegenstand, den du schon, sagen wir mal, seit 10 Jahren nicht mehr gesehen hast. Eigentlich gingst du davon aus, dass du ihn verloren hast, dass er auch nie wieder auftaucht, doch plötzlich liegt er in dieser Schublade. Welchen Gegenstand siehst du da vor deinem inneren Auge? Und er sagte, ich sehe da gerade einen Stempel mit einem Frosch. Und dann sage ich so, Warum? Was hat es mit ihm auf sich? Ich fand das total. Und dann sagt er, du, ich bin gerade selbst überrascht, dass ich da gerade dran denke. Ich hab das total vergessen, ich habe den geliebt als Kind, sagt er. Und habe damit ständig gespielt, mit diesem Froschstempel. Und irgendwann fiel der, glaube ich, hinter den Schrank. Und 10 Jahre später hat meine Mutter die Schrankwand irgendwann mal durch eine andere ausgetauscht. Und obwohl ich da ja schon 10 Jahre älter war und eigentlich auch gar nicht mehr in dem Alter, das Erste, was ich gemacht habe, ich habe sofort gesucht, ob ich diesen Stempel wiederfinde. Und das fand ich total cool. Und dann kann man mal sehen, dass dieser Gegenstand irgendetwas in dir, irgendwas hast du da aufgebaut zu. Irgendwie war er dann doch wichtig. Und ja, diese Erinnerung wäre niemals zum Vorschein gekommen, ohne die Frage.
9: Empfunden. Ich habe wirklich alle Fragen von dir so empfunden, als würdest du genau das ansprechen, was sonst unter der Oberfläche bleibt. Also wirklich gekitzelt, rausgekitzelt. Und das fand ich wirklich ganz, ganz toll. Und ja, deswegen habe ich jetzt angerufen, um dir einfach zu sagen, ganz tolle Fragen, weiter so bitte.
1: Jetzt verrat mir doch mal, was war denn deine Lieblingsfrage? Also, oder willst du noch die erste hören oder hast du die, weil du hast gemeint, du hast sie nicht mitgeschrieben? Die kannst du im Podcast finden oder ich kann sie dir nochmal sagen?
9: Ja, ich lebe ja vollkommen undigital, dementsprechend im Podcast wäre das nichts für mich. Ich hatte das noch mitbekommen. Meine Lieblingsfrage war dieses mit den... stell dir vor, alle, die dich jemals kannten, sitzen zusammen in einem Raum und reden über dich und tauschen aus, was es über dich gab. Für mich war es relativ unklar, ob es nur eine Charaktereigenschaft sein darf oder ob es wirklich eine Situation ist. Denn die Menschen, die man so im Leben getroffen hat, du sagtest ja wirklich alle.
1: Genau, alle, die dich jemals kannten, sitzen zusammen in einem Raum. Und sprechen über dich. Sie erzählen sich Geschichten über dich. Welche Geschichte hoffst du zu hören oder zugespitzt, welche Geschichte hoffst du häufiger zu hören?
9: Ja, also für mich war das mehr auf Charaktereigenschaft gemünzt. Nicht auf eine Geschichte, denn die Menschen, die man so im Leben trifft, das kann ja gar nicht eine Geschichte sein. Es ist mehr eine Charaktereigenschaft, die herausstechend ist.
1: Ja, gebe ich dir recht. Mein Gedanke war jetzt dabei, es kann ja sein, dass der Onkel oder Opa oder wer auch immer, der ja auch in diesem Raum ist, weil da ja alle drin sitzen, die mal gelebt haben und die leben. Und er erzählt jetzt eine Geschichte von der Miri und dann sagt jemand, boah, so eine ähnliche Geschichte mit der Miri habe ich auch erlebt, weil quasi die Person sagt, da zeigt sich so diese Charakter, dieses typisch Miri,
9: genau,
1: weißt du?
9: Genau, also so wir dieses kommen auf Miri. Den gleichen Männer.
1: Genau. Ja. Und dann erzählen die eine Geschichte, wo du im Prinzip, wo deutlich wird, was für eine Art Mensch du eigentlich bist. So, ne? So dann.
9: Genauso habe ich es dann auch verstanden. Denn eine gleiche Geschichte ist ja gar nicht möglich, aber genauso wie du das jetzt sagst, habe ich es auch verstanden. Und ja, die Frage fand ich ganz, ganz toll. Und ich denke, dass alle Fragen sehr zum mit sich selbst beschäftigen angeregt haben. Also bitte, bitte gerne weiter so und kitzel aus den Menschen raus, was sie sonst sich nicht trauen, rausgekitzelt zu bekommen.
1: Ich habe mir innerlich gedacht, boah, am liebsten würde ich, dass ich jede Woche oder alle 2 Wochen mal so eine Crazy Friday Fragerunde machen. Muss aber sagen, es fiel mir schon schwer, die Fragen mir zu überlegen. Ich saß da wirklich sehr lange dran und Das war gar nicht so einfach.
9: Ich werde gerne dabei helfen.
1: Ja, gerne, ihr könnt eure Ideen gerne einreichen. Ich war so ein bisschen inspiriert, es kommt ja nicht ganz von ohne, ich war inspiriert von, ja, von so unterschiedlichen Influencern, die manchmal so Talks machen und manchmal stellen die am Ende auch so Fragen. Ja, die stellen dann so eine Abschlussfrage beispielsweise. Und das fand ich cool und dachte mir, gibt es vielleicht noch mehr davon? Und was könnte man denn noch so rauskitzeln? Ne? Was könnte man noch so machen? Und viele sind ja auch ähnlich. Es gibt ja auch zum Beispiel die Frage, die ja in die gleiche Richtung abzielt, wie über die wir gerade gesprochen haben. Was wünschst du dir auf deine Beerdigung über dich, dass die Leute über dich sagen? Ne? Aber da ist der Fokus dann ja häufig auf die, die noch da sind. Das heißt, die, die nicht mehr da sind, die werden auch nicht mehr viel sagen können. Und manchmal ist man ja auch so, dass man sagt, ach, wer weiß, wer da überhaupt kommt und was die dann über mich sagen werden, wer weiß.
9: Ja, ich fand das auch sehr, sehr interessant, diese Fragestellung über ja, die Gedanken von einer Person, dass man ja die Gedanken einmal offengelegt bekommt. Ja. Und auch gerade dieses Thema von, ob es eine Person ist, die noch lebt oder die nicht mehr lebt und ob diese Person einen wirklich beeinflusst oder nicht, ob man damit abgeschlossen hat oder nicht. Die war sehr heftig. Also die ging wirklich ins Psychologische sehr, sehr tiefe. Und da denke ich aber, sollte sich jeder mal Gedanken drüber machen, ob man das denn wirklich wissen möchte und wie man dann auch damit umgeht.
1: Das stimmt. Ich muss sagen, meine Lieblingsfrage ist, glaube ich, aktuell, wobei das so ein bisschen tagesabhängig ist, aber meine Lieblingsfrage ist eigentlich immer wieder die mit dem Raum. Du stehst im Raum, ganz viele Türen, hinter jeder Tür ist eine Version, die du hättest werden können, betont auf werden können. Welche macht dich so neugierig, dass du reingucken möchtest? Und das sagt viel oder kann einem viel geben, finde ich, wenn man das rausgefunden hat.
9: Ja, das war auch die einzige Frage, bei der ich mit mehreren Antworten für mich selbst geantwortet habe.
1: Du kannst ja, das Schöne ist, genau das finde ich gut. Du kannst ja diese Türen alle mal aufmachen und gucken, was wäre denn diese Version, ne? Und dann kannst du ja auch so ein bisschen auf Fantasiereise gehen und dir sagen, okay, wie sieht denn der Alltag von dieser Frau aus? Wie sieht denn das Leben von dieser Frau aus? Jetzt hat die genau das erreicht, wovon ich mir eigentlich vielleicht sogar ne, davon träume. Ist die wirklich so glücklich und so, dass man jetzt sagt, ach, die ist ja nie wieder unglücklich und die hat ja nie wieder Probleme. Und schnell stellt man fest, nee, natürlich hat die auch Probleme. Natürlich hat die auch irgendwie nicht Dauerglücksgefühl, sondern hat auch mal Tage, wo es nicht so gut läuft. Und ja, so ein bisschen auch mehr wertzuschätzen, Dankbarkeit irgendwo, finde ich unglaublich wichtig.
9: Ja, also du hattest mir am Anfang jetzt die Frage gestellt, welche Frage für mich da am wichtigsten war oder am bewegendsten. Eigentlich war es doch die Frage, die ich zuerst hörte, mit dem 10-jährigen Ich. Vor allen Dingen diese Formulierung von, was du nicht hören möchtest oder nee, was du nicht fragen würdest oder weitergeben würdest.
1: Du triffst dein 10-jähriges Ich und darfst 5 Minuten mit deinem 10-jährigen Ich sprechen, glaube ich, war irgendwie die Formulierung. Und du darfst aber nicht erwähnen, dass, nee, was darfst du nicht machen? Du darfst nichts sagen, du darfst aber gewisse Dinge nicht sagen, obwohl sie wichtig wären. Was würdest du nicht aussprechen, obwohl es wichtig wäre? So rum war die Formulierung.
9: Genau, ja.
1: Was würdest du nicht aussprechen, obwohl es wichtig wäre?
9: Diese Frage war also wirklich unglaublich komplex für mich.
1: Ja, wirklich?
9: Denn das, was man mitgeben würde oder was man fragen würde, was man sagen würde, das ist unglaublich viel, aber das, was man nicht mitgeben möchte, das ist etwas ganz anderes. Und das war also so toll formuliert und so, tiefgründig anregend für weitere Überlegungen. Was möchte ich eigentlich meinem kleinen Ich mitgeben, damit er damit umgehen kann, aber halt ohne Wissen. Also unglaublich komplex, unglaublich schön.
1: Darf ich fragen, was du auf die Frage geantwortet hast? Das würde mich jetzt interessieren, weil ich fand die ein Ticken schöner. Das war die Frage, du triffst dein zukünftiges Ich und darfst eine Frage stellen, aber dein zukünftiges Ich darf nur mit einem Gesichtsausdruck antworten. Das fand ich sehr, sehr spannend, weil ich mir jedes Mal dachte, ah, verdammt, wie stelle ich jetzt diese Frage so, dass ich diesen Gesichtsausdruck eindeutig als eine Antwort erkenne. Weißt du, wie ich meine? Dass ich nicht irgendwie das missinterpretiere. Das war, glaube ich, die Frage auch beim letzten Anrufer. Ich bin mir nicht ganz sicher, der dann eine Frage gestellt hat, wo er ja selber auch gemerkt hat, dass das nicht gepasst hat. Was wäre deine Frage gewesen? Oder hast du gar keine
9: Die Frage habe ich tatsächlich offen gelassen. Ja, das ist nur mit einem Gesichtsausdruck zu antworten. Ich denke, das, was ich dazu jetzt sagen kann, ist, was würdest du denken, wenn dein Lebensweg, den du bereits dort fertig für dich gemacht hast, nicht in Erfüllung geht und du deinen Lebensweg so erfüllst? Der Gesichtsausdruck, der hätte mich sehr interessiert, aber die Frage ist schon sehr heftig.
1: Sehr schön. So, ich gebe dir noch was mit. Das habe ich nämlich in der Sendung nicht genannt. Das war eine Erweiterung der Frage mit den Räumen. Und zwar war das die Frage, die habt ihr in der Sendung auch nicht gehört. Stell dir vor, du bist wieder in diesem Raum mit den vielen Versionen, mit den vielen Türen. Hinter jeder befindet sich eine Version, die du hättest werden können. Du öffnest eine Tür und triffst die Version von dir, die du geworden wärst, wenn du niemals Angst gehabt hättest. Wie sieht diese Person aus und was hat sie erreicht?
9: Das wäre die Person gewesen, die ich sein wollte. Also die ich geplant hatte zu werden mit 8 Jahren bereits.
1: Okay.
9: Ohne Angst haben, das ist definitiv ein Thema, was mehr auch in der Gesellschaft präsent sein sollte.
1: Das Interessante ist, dass vielleicht trifft man die gleiche Tür, die gleiche Entscheidung, aber trotzdem zwingt einen dieser Satz, du triffst die Version, die du geworden wärst, wenn du niemals Angst gehabt hättest, dass du denkst plötzlich anders. Du denkst diese... Weiß ich nicht, es zwingt dich irgendwie automatisch dazu, anders zu denken.
9: Ja, Angst ist ein Gefühl, was Menschen dazu bringt, sich anders zu benehmen.
1: Durchaus, ja. Miri, ich danke dir. Schön, dass du da warst. Dir einen schönen Abend. Alles
9: Gute.
1: Ich
9: danke dir, Daniel. Ich danke dir.
1: Bis bald. Mach's gut. Tschüssi.
9: Bis bald. Danke. So. Tschüss.
1: So, anrufen dürft ihr vom Handy, vom Festnetz die Nummer zu mir.
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1: So, wen haben wir in der nächsten Leitung? Schauen wir doch mal. Da ist die Gitta aus Obertshausen. Gitta, grüß dich.
10: Hallo, grüß dich.
1: Hallo.
10: Ich wollte erst mal sagen, weil vorhin eine Anrufer wegen Ventilator. Ich habe am Samstag noch einen bekommen.
1: Waren die wirklich ausverkauft?
10: Ja, ich hatte im Internet geschaut und meine Schwester hat schon gesagt, kannst du vergessen. Ich wollte gar keinen für mich, sondern die eine Dame, wo ich putzen gehe, die ist 86. Und sie hat mich gefragt, ob ich irgendwie einen Ventilator besorgen kann, weil sie dauernd eine halbe Stunde in den Keller runtergeht für eine halbe Stunde. Weil sie wohnt ganz oben und sie hält es oben unter dem Dach nicht aus. Oh Gott, dann habe ich gemeint, dann habe ich mir irgendwo bist du doch irgendwo einen Ventilator finden. Bin dann her und habe im Internet geschaut und dann stand bei Kleinanzeigen einer drin. Der wollte 65 Euro, einen Ventilator, der normalerweise 30 kostet. Habe ich geschrieben, ist zu teuer. Dann habe ich in Frankfurt gesehen, der hatte 3 Stück neu. Da dachte ich, dann stand da Teil 14. Ich bin dann rübergefahren und habe dann geguckt, sag ich, das ist ein Laden. Und die hatte wirklich noch 3 oder 4 Stück da gehabt.
1: Für wie viel?
10: Ja, und 39 Euro. Fand ich jetzt auch teuer, aber besser wie 60 oder so für Gebrauchten.
1: Was, also ich weiß nicht, vielleicht habe ich eine falsche Vorstellung von, aber mich wundert, dass alle jetzt in die Läden rennen und einen Ventilator kaufen. Hat man sowas nicht irgendwie zu Hause? Ich dachte immer, jeder hat irgendwie einen Ventilator irgendwo rumstehen im Keller oder was weiß ich wo. Da hat man, ich dachte, das wäre so ein Gegenstand, den jeder irgendwie zu Hause hat.
10: Sie hat einen Tonventilator und sie hatte voriges Jahr ihren Sohn beauftragt, ihr eine kleine Klimaanlage zu besorgen. Und der hat ihr aber nur so einen Kühler besorgt. Hm. Jetzt musst du dir vorstellen, sie hat ein Wohnzimmer, was bestimmt 50 Quadratmeter hat. Hm. Das kleine Teil packt das gar nicht. Wenn du davor stehst, ist das richtig kühl und angenehm. Aber das schafft diesen großen Raum gar nicht.
1: Also mein persönlicher Tipp ist, jetzt sollte man sich mal umschauen nach Heizlüftern. Wirklich, wirklich. Also guckt mal die Preise oder eine Infrarotheizung gibt es ja auch. Die sind ja auch sehr, sehr sparsam im Verbrauch. Und die sind jetzt günstig. Wenn ihr jetzt wieder wartet, bis es kalt wird, dann sind die auch wieder doppelt so teuer. Also,
10: ja, für was brauchst du denn Heizlüfter? Ich habe doch eine Heizung in der Wohnung. Oder fällt die aus im Winter?
1: Nö, aber manche mögen das. Manche finden das irgendwie ganz angenehm. Und die finden das vielleicht ganz super. Also ich mag das zum Beispiel. Ich mag irgendwie Heizlüfter mehr als die... Ich mag diesen warmen Luftstrom im Winter. Das mag ich.
10: Ich habe ja kaum Heizung an. Deswegen, ich habe nur ein Wohnzimmer an. Die heizt der Rest der Wohnung.
1: Ja.
10: Ja, ansonsten ist die Heizung aus. Ich brauche es gar nicht so warm.
1: Oder natürlich, klar, alles, was mit Winter zu tun hat. Man kann auch jetzt schon mal gucken nach Winterklamotten. Im Internet gibt es die rund ums Jahr. Da muss man nicht irgendwie warten. Und die sind jetzt natürlich, jetzt will die keiner kaufen. Aber jetzt kriegt ihr die günstiger.

0: manche, die halt sagen, okay, ich kaufe die jetzt alle ein und dann verkaufe ich sie für einen doppelten Preis weiter.
1: Also ich hatte ja immer zwei, aber irgendwie hat einer bei mir Füße bekommen, der ist nämlich verschwunden. Und als ich bei meiner Tochter war, stand da einer, sagte sie, es ist ihre. Ich gehe mal davon aus, sie hat mitgenommen.
0: Okay.
1: Kann so kommt man auch an Ventilator, ne?
0: Kann passieren. Ja. So, abgesehen von dem Wetterthema, was hast du noch so, was dich beschäftigt?
1: Ah, du hattest letzte Woche so ein schönes Thema, oder vorletzte Woche schon. Wann wird aus Freundschaft ausnutzen oder so?
0: Richtig.
1: Da habe ich ein tolles Thema. Gerade meine Freundin, mit der ich über 30 Jahre befreundet bin, fand ich letztes sehr toll von ihr. Mein Handy ist kaputt gegangen und habe das in Reparatur gegeben. Und jeden, wo ich gesagt habe, dass ich keine Handynummer zurzeit habe, weil das ging nicht mehr zu laden, hat mir automatisch die Nummer gegeben. Sie nicht. Sie hat mich dann zweimal auf dem Festnetz angerufen und meinte, hat sie mir die Enkelin ans Telefon gegeben, die braucht eine Taschenlampe, ob ich die besorgen kann. Und das zweite Mal hat sie selber angerufen und hat gefragt, ob ich ihre Tochter helfen könnte, das Kinderzimmer zu renovieren. Und danach war Funkstille. Da habe ich mich gefragt, warum ruft sie nicht einmal auf dem Handy an, wo sie weiß, dass ich keine Handynummer habe. Ja, und da habe ich gemeint, sie ruft nur noch an, wenn sie jemanden braucht, der ihr irgendwas macht. Ja, und ich habe mich danach auch nicht mehr bei ihr gemeldet. Bis am Donnerstagabend hat sie dann bei mir angerufen, da bin ich einfach nicht dran gegangen. A, weil ich schon geschlafen hatte und sie mich geweckt hat, da gehe ich prinzipiell nicht ans Telefon, weil die Leute wissen, dass ich nachts arbeiten gehe. Und dann habe ich mir gedacht, du hast dich zwei Wochen nicht gemeldet, warum meldest du dich heute Abend? Da habe ich mir gedacht, es ist Wochenende, sie braucht bestimmt jemanden, der hilft, das Kinderzimmer zu renovieren.
0: Und
1: deswegen
0: war es
1: schon. Weiß ich nicht, ich habe ja noch nicht wieder angerufen. Ich habe dann nur von ihrer einen Tochter eine Nachricht bekommen. Sie haben lange nichts von mir gehört, ob alles in Ordnung ist. Ich habe ihr auch nicht geantwortet. Ich bin da jetzt regelrose und mache erstmal wirklich einen Cut. Weil ich hatte schon mal versucht, mich nicht zu melden. Dann hat sie auch nach 2,5 Wochen angerufen und gefragt, was los ist. Und dann habe ich gesagt, sorry, aber ich melde mich immer, weil von dir kommt nichts mehr. Ja, ich habe ja so viel zu tun und die Enkelkinder, wenn die dann da sind, weil sie muss ja auf die Enkel aufpassen und sie hat ja die Heimarbeit und alles. Und es ist ja im Moment so stressig bei ihr. Gut, die eine Tochter ist jetzt ausgezogen, jetzt hat sie ja nur noch eine zu Hause mit Kindern. Aber trotzdem, warum kann sie sich trotzdem nicht mal abends melden, wenn die Kinder im Bett sind oder so?
0: Das weiß man nicht. Aber ich merke, dass du für dich selbst jetzt einfach entschieden hast, ich habe da keine Lust mehr drauf.
1: Ja, weil das Schlimme ist auch, wenn ich denen helfe und es ist, ich sollte das von ihrer einen Tochter, das Kinderzimmer haben wir, wie sie eingezogen ist, habe ich gesagt, tapeziert die Wand mit, wo der Schrank steht. Nee, da steht ja der Schrank, das brauchen wir nicht. Als sie den Schrank weggetan haben, haben sie mich gefragt, ob ich die Wand tapezieren kann. Habe ich gesagt, wieso denn ich? Habe ich gesagt, ich hatte euch gesagt, macht das gleich mit. Ja, dann habe ich es gemacht und dann sagte die Tochter noch, ja, meine Schwester kommt dann und hilft dir. Ich war fertig, es hat keiner geholfen. Beim Streichen, wir haben zu zweit gestrichen, meine Freundin und ich. Am nächsten Tag habe ich gesagt, wir müssen noch mal drüber streichen. Sagt meine Freundin, ich habe da noch mal drüber gestrichen. Dann habe ich gesagt, guck mal, wie das aussieht. Ist doch egal. Und dann bin ich schon wieder so, macht euren Mist alleine, wenn es egal ist, wie es aussieht. Ja, weil das nervt mich auch irgendwo, weil ich immer gesagt bekomme, ist doch egal, wie es aussieht. Nein, ich finde das schlimm.
0: Es ist nicht egal, wie es aussieht.
1: Nein, ich finde das schlimm, wenn ich in das Zimmer reinkomme und sehe, dass diese Wand nicht gleichmäßig gestrichen ist. Ich kann das nicht. Wenn ich was mache, mache ich das richtig. Das habe ich ihr schon so oft gesagt. Auch wenn ich ihre Tochter ihren Töchtern für die Babys verschickt habe, da war ein Fehler drin. Ach, das sieht man doch nicht. Das weiß doch nur du. Sage ich, ja, aber mich nervt es. Entweder man macht was richtig oder gar nicht.
0: Ja, das ja? Verstehe ich. Okay.
1: Das sind halt, ja. Ja.
0: Ja. Gut. Gut, dann danke ich dir.
1: Erstmal ein bisschen zurückhalten und warten, was er noch macht.
0: Ja, ich bin sehr gespannt, ob sie es nicht als Angriff wertet, sondern Verständnis zeigt und vielleicht überdenkt.
1: Ja, vielleicht kommt sie auch mal vorbei und fragt, was los ist. Wäre ja auch mal eine Alternative. Gut, sie haben kein Auto mehr. Das einzige Auto, was die Familie hatte, ist jetzt leider kaputt, weil die Tochter einen Unfall hatte damit. Mhm. Ja, weiß aber nicht, wer schuld war am Unfall. Sie hat zwar gesagt, der Gegner.
0: Wie weit wohnst du denn?
1: Ich wohne in Obertshausen, direkt an der A3. Sie wohnt an der anderen Seite von Hausen drüben, also Obertshausen drüben, auf der anderen Seite von Obertshausen. Und sie selber hat keinen Führerschein, also sie ist wirklich auf die Tochter angewiesen.
0: Ja, wie weit ist das denn?
1: Also zu Fuß, 35, 40 Minuten.
0: Okay, und mit Öffentlichen geht nicht?
1: Ja doch, da muss er aber dann auch von der Bushaltestelle bis zu mir hoch, gibt es keine Verkehrsanbindung. Also da muss er auch laufen, da hat es aber auch nochmal so 20, Viertelstunde, 20 Minuten zu laufen.
0: So lang muss man bei dir bis zur Station
1: laufen? Ja, wir haben also am Ende von Obertshausen ist keine Bushaltestelle, also nur

0: auf der Hauptstraße und der Rest muss man immer hochlaufen.
1: Ach,
0: in alle
1: was?
0: Straßen.
1: Okay, wusste ich
0: ja,
1: nicht.
0: Ja, gibt's in Oberzhausen nicht.
1: Okay.
0: Ja.
1: Gitta, ich bin gespannt, halt mich auf den Laufenden. Dir einen schönen Abend.
0: Ja, mach ich. Gleichfalls, danke.
1: Mach's gut, tschüssi.
0: Ja, tschüss.
1: So, anrufen dürft ihr auch. Vom Handy und vom Festnetz. Offene Runde heute.
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1: So, wen haben wir in der nächsten Leitung? Da haben wir wen mit der Endziffer. Muss mal gerade gucken. 19. Hallo.
3: Ja, hallo Daniel. Hier ist Bashar.
1: Bashar, woher?
3: Ja, aus der Nähe von Offenburg.
1: Offenburg, schön. Bashar, schön, dass du da bist. Ich bin Daniel. Weißt du ja schon, was ist dein Thema heute?
3: Ich freue mich auch, dabei zu sein.
1: Cool.
3: Genau. Ich hab mir das Thema mit dem Ventilatoren und mit dem Wetter mal angehört und wollte spontan mal anrufen und mal mitreden.
1: Du willst über die Ventilatoren reden? Okay, ja gut, was ist denn?
3: Nicht exakt über die Ventilatoren, sondern insgesamt über das Wetter und.
1: Ja, dann sag mal, bist du happy? Feierst du das Wetter oder nicht so?
3: Genau. Also, ich betreibe einen Imbissladen, der ist ein Dönerladen, besser gesagt, in der Nähe, also Oberkirch ist das. Genau, seit 2 Jahren.
1: Cool.
3: Und, genau.
1: Also, gehört dir, du bist der Eigentümer, ja?
3: Genau, ganz genau. Also der Betreiber halt, nicht der Eigentümer, sondern besser gesagt der Betreiber seit 2 Jahren.
1: Wie alt bist du, wenn ich fragen darf?
3: Ich bin 28.
1: Wow, schon so jung und dein eigenes Business. Finde ich nicht schlecht.
3: Okay, genau.
1: Mit 26. War das schon immer so dein Wunsch, so was Eigenes dir aufzubauen? Oder
3: nein.
1: War das Zufall?
3: Überhaupt nicht. War es tatsächlich ein Zufall. Also ich bin gelernter Kfz-ler, Kfz-Mechatroniker. Und genau, ich habe an einem Autohaus gearbeitet und ich habe meine Ausbildung fertig gemacht und danach in einem Autohaus gearbeitet. Und
1: jetzt bist du weg?
3: Sorry.
1: Jetzt warst du kurz weg, musst du nochmal sagen. Bashar? Oh, der hat irgendwie Funkprobleme. Manchmal ist er da, manchmal wieder weg. Jetzt höre ich ihn zwar nicht mehr, aber er ist noch in der Leitung. Jetzt hat ihn, glaube ich, die Leitung rausgekickt. Beziehungsweise die Verbindung. Bashar, ruf nochmal an. Greif nochmal zum Telefon. Guck mal, der ist schnell. Da ist er wieder.
3: Ja, hörst du mich wieder?
1: Ja, du warst kurz weg. Also, nochmal.
3: Ja.
1: Du hast früher hast du Kfz gemacht, also überhaupt nichts mit Essen. Und wie kam es dann dazu, dass du den Dönerladen aufgemacht hast?
3: Genau, also ich mache es mit meinem Bruder.
1: Mhm.
3: Genau. In Berlin habe ich in der Branche gearbeitet, also in der Gastronomie. Ich war früher in der Nähe von Berlin, also besser gesagt in Brandenburg, wo ich nach Deutschland gekommen bin. Also ich war minderjährig, ich war 16 Jahre alt.
1: Mhm.
3: Und dann bin ich, wo ich nach Baden-Württemberg gezogen bin, habe ich meine Ausbildung gemacht und danach habe ich jetzt den Imbissladen. Genau, ich habe den Job verlassen. Also ich hab zeitlang auch nebenbei gemacht. Ich habe versucht, nebenbei zu halten, wirklich, aber es hat nicht funktioniert. Es war zu viel, viel zu viel für mich. Dann habe ich mich entschieden, weil der Laden ein bisschen besser lief. Und dann habe ich mich entschieden, dann in Vollzeit dann in meinen Laden zu arbeiten.
1: Okay, verstehe. Und
3: genau.
1: Jetzt bist du zufrieden? Ja. Macht dir das Spaß? Oder sagst du irgendwie, ach, das ist nur eine Station, irgendwann mache ich wieder was anderes? Wie happy bist du damit gerade?
3: Ich bin wirklich sehr happy, weil es ist sehr gut angekommen bei den Menschen in der Region. Also vor allem, es kommen wirklich sehr junge Leute auch von ganzer Umgebung, um unseren Döner zu probieren. Also wir machen Berliner Style, wirklich ganz anderes, mit anderen Soßen und anderen Rezept auch. Es ist wirklich ganz anderes, was hier in der Region angeboten wird.
1: Okay. Kannst du, das wollte ich schon immer mal fragen, jemand, der einen eigenen Laden hat mit einem Produkt wie beispielsweise Döner, kann man dann selbst noch Döner essen oder sagst du, ich sehe jeden Tag so viel Döner bei mir, dass ich gar keinen Bock mehr auf Döner habe. Ich gehe dann doch lieber zu Hause und esse dann vielleicht eine Pizza oder vielleicht einen Burger oder so oder Salat. Oder sagst du, ach nö, ich kann das jeden Tag essen.
3: Pizza machen wir auch, also nicht nur Döner, sondern Pizza nebenbei machen wir auch. Okay. Aber ich wurde wirklich tatsächlich ein paar Mal gefragt von meinen Kunden, ob ich jeden Tag einen Döner esse.
1: Und? Was ist die Antwort?
3: Ja gut, jeden Tag kann man keinen Döner essen. Also Ich esse lieber, wenn ich reinkomme, auch das Essen von meiner Mama ab und zu mal. Das liebe ich einfach mal. Also ich halte ein bisschen aus, den Hunger, und dann sage ich, ich bin besser daheim und esse ich daheim was. Aber gibt es auch Tage, die ich auch manchmal unter Döner esse. Also das gibt es auch mal.
1: Okay. Ja, schön.
3: Genau.
1: Finde ich toll. Also, wirst du dich vergrößern oder bleibt das erstmal bei der Größe?
3: Ja, ich wurde gefragt, ob ich eine andere Filiale aufmache, aber ich bleibe es erstmal. Ich würde, also in der Qualität würde ich bleiben, also die Qualität wollen wir behalten und jetzt mal schauen, wenn vielleicht in der Zukunft vielleicht mal was Großes, mal schauen.
1: Ja. Wie sieht aktuell deine Work-Life-Balance aus? Sagst du irgendwie, ja, ich habe trotzdem noch genug Zeit, weil gerade wenn man so selbstständig was aufbaut, dann, ne, man ist quasi nur noch am Arbeiten. Hast du aber so einen guten Ausgleich gefunden aktuell?
3: Das ist leider nicht einfach. Also ich habe, wir haben am Anfang versucht, ohne Ruhetag zu machen, aber im ersten Jahr haben wir durchgearbeitet und danach haben wir jetzt Dienstag als Ruhetag. Und ja gut, Work-Life-Balance, also das ist, man hat sehr wenig Zeit, sehr wenig Freizeit, wirklich. Auch wenn man daheim ist, dann muss man irgendwelche Papierkram erledigen.
1: Gibt immer was zu tun, ne? Gibt immer was zu tun.
3: Ja, auf jeden Fall auch, vor allem in der Gastronomiebereich. Also wirklich, da hast du immer was zu tun, egal wann und wo. Also ob es um Putzen geht oder was einkaufen geht, da hast du immer was zu tun, wirklich.
1: Das stimmt, ja.
3: Genau. Also, aber das Thema war, ich wollte eigentlich anrufen, weil ich wollte nur sagen, dass sehr viele Leute leider sehr, also es gibt oft Leute, die sehr wenig Verständnis davor haben, wenn man vor dem Grill steht, also von dem Dönergrill steht, da sind Temperaturen über 70 Grad. Wir haben zwei Grillen, also einmal Hähnchen und einmal das Klassiker Rindfleisch. Und vorgestern habe ich mich sehr über einen Kunden geärgert. Also ich betreibe den Laden, ich behandle meinen Kunden so nach dem Motto, dass der Kunde kundig ist, wirklich. Wir versuchen es immer, die Kunden anzulächeln und freundlich zu bleiben. Aber
1: der Kunde hat es dir schwer gemacht. Warum? Erzähl das noch kurz.
3: Es hat wirklich uns sehr schwer gemacht. Wir haben so viele Kunden bedient, wirklich mit sehr viel Spaß und wirklich mit so viel Power machen wir immer. Aber sie war nicht mal 5 Minuten da und sie hat 4 Döner bestellt gehabt. Und sie hat sich geärgert, warum sie so viel warten muss. Und dann ich habe darauf geantwortet, wir stehen ja hier in der Hitze und versuchen es, die Kunden zu bedienen. Und es sind ja sehr viele Kunden vor ihnen. Also wir versuchen es auch wirklich unser Bestes zu geben. Aber irgendwie ein bisschen Geduld muss auch dabei zu sein. Und dann hat sie sich beschwert, weil sie jetzt bei 10 Minuten warten muss auf ihre Döner. Und ich hab auch darauf geantwortet, wir versuchen es am besten zu geben und wir stehen hier in der Hitze wirklich, die Tage sind sehr heiß. Ich muss sagen, der Pizzaofen ist an, 2 Spieße, der Fritteuse ist an, das macht sehr viel aus. Wir haben hinter die Theke manchmal über 50 Grad, kannst du dir vorstellen.
1: Ach du meine Güte, okay, gut.
3: Wirklich, danke.
1: Ein Gesichtstoaster quasi.
3: Ja, und vor dem Grill haben wir manchmal über 70 Grad, überlegst dir da mal. Also über 70 Grad vor dem Grill direkt.
1: Mhm.
3: Und sie hat uns wirklich sehr schwer gemacht, weil das bleibt irgendwie, also die negativen Kunden bleibt irgendwie in der Erinnerung. Wenn man einen Kunde bedient und ihrem Essen bekommt und weggeht, dann ist man glücklich. Aber wenn einer Kunde da kommt und macht den ganzen Tag irgendwie kaputt, verstehst du, wie ich meine?
1: Ja, voll, verstehe ich.
3: Also man muss da wirklich irgendwie versuchen, ein bisschen Verständnis zu zeigen, dass irgendwie Leute, die in der Gastronomie arbeiten, also die haben wirklich nicht leicht die Tage. Und wir sind ja keine Maschinen, weißt du, verstehst du, ich meine, wir wollen ja was frisch dem Leute anbieten, wir wollen irgendwie auch schnell machen, aber es geht manchmal nicht, verstehst du, wie ich meine?
1: Also ein bisschen mehr Verständnis wünschst du dir von deinen Kunden. Du gibst dein Bestes, aber so, manchmal geht es halt nicht so schnell. Okay.
3: Genau, ich nur von meinen Kunden überall, also in der Gastronomiebereich, in der Imbissbereich, weil man irgendwo was. Ich verstehe, die Leute wollen ja nicht viel kochen daheim, es ist so viel heiß. Hätte ich auch gemacht. Also es sind so am Abend, nach dem Schwimmbad, wenn die vom Schwimmbad fertig sind, wollen halt schnell was essen und schnell was bekommen. Aber die Leute, die dahinter die Theke arbeiten und die Küche arbeiten, die haben es auch sehr schwer wirklich.
1: Das nehmen wir doch mal mit, genau, als Aussage. Bashar, vielen Dank für deinen Anruf und dir einen schönen Abend.
3: Ja, dir auch, Daniel. Und ich Danke, dass ich dabei sein durfte.
1: Gerne, bleib gesund, bis bald.
3: Dankeschön, danke, ciao.
1: So, weiter geht's. Anrufen dürft ihr auch vom Handy, vom Festnetz.
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1: Wen haben wir dran? Da ist jemand mit der Endziffer 6. Guten Abend, wer hat die Endziffer 6? 96.
4: Hi Daniel.
1: Hallo, wer da?
4: Hi Daniel.
1: Das bin ich. Wer ist
4: Hallo,
1: wer
4: Daniel. Ist dran? Hörst du mich?
1: Wer ist denn dran?
4: Hier ist der Eckhard.
1: Eckhard, woher bist du denn?
4: Der Eckhard.
1: Woher bist du denn?
4: Ich komme aus Mainz.
1: Aus Mainz, schön.
4: Aus Mainz.
1: Hörst du mich zeitverzögert?
4: Ja. Ja, ich höre dich etwas zeitverzögert. Kann aber auch sein übers Handy, weil ich bin im LKW unterwegs.
1: Okay, also Radio kannst du schon mal runterdrehen, weil sonst klappt das nicht. Das Radio ist immer ein bisschen später dran. Oh je.
4: So, geht's jetzt besser?
1: Weiß ich nicht. Hörst du mich jetzt übers Telefon?
4: Daniel, geht's jetzt? Jetzt höre ich dich übers Telefon.
1: Und du hörst mich trotzdem zeitverzögert.
4: Geht das jetzt besser? Nee, ja.
1: Ja, anscheinend schon. Eckart, wir machen Folgendes. Ich lege jetzt auf und rufe dich zurück und dann gucken wir mal, ob wir das hinkriegen.
4: Okay, danke.
1: Gut, so, machen wir jetzt mal. Und dann schauen wir doch mal, ob wir es hinkriegen. Ich weiß nicht, woran das liegt. Vielleicht hat jemand eine Erklärung dafür und kann mir das mal erklären. Ich habe schon unsere Techniker gefragt, die sind auch ratlos, warum manche Leute uns hier am Telefon verzögert hören. Also im Internet verstehe ich das oder im Radio, aber am Telefon darf das eigentlich nicht sein. So, gucken wir mal, Eckart. Es klingelt. Und er hat aufgelegt. Ich rufe nochmal an. Versuch Nummer zwei. Jetzt sagt er nichts. Gibt's doch nicht. Leg ich auf, Versuch Nummer 3. Es klingelt. Immerhin. Ja, man hört ihn aber nicht. Ah doch, jetzt höre ich ihn.
5: Ja doch, jetzt sitzt Daniel, lass mich hören.
1: Ja. Hörst du mich jetzt zeitverzögert oder live?
5: Ganz normal, weil jetzt höre ich dich über das Autoradio.
1: Sehr gut.
5: Ich hab dich gekoppelt mit meinem Radio, das ist jetzt besser.
1: Na hoffentlich.
5: Ja,
1: bitte. Was ist dein Thema, Eckart?
5: Es ging darum, die Lilly vorhin, die ist bestimmt Studentin, weil sie so viele Jobs hat, muss sich über die Studenten beschweren.
1: Genau, hat sie auch gesagt, dass sie das braucht, genau.
5: Ja, ich hatte vor 25 Jahren, beziehungsweise mit 20 Jahren, habe ich auch studiert und habe dann mein Studium abgebrochen. Weil mir genau dasselbe passiert ist. Ich wusste nicht mehr, auf was ich hinarbeiten sollte. Und habe dann den LKW-Führerschein gemacht. Seitdem habe ich meinen Beruf als LKW-Fahrer gefunden. Sie sollte sich doch mal vielleicht Gedanken machen und sich weiter orientieren, ob sie überhaupt noch Bock hat für das Studium. Weil mit 5 Jobs nebenbei bricht sie irgendwann zusammen. So wie es bei mir war.
1: Ja, das ist klar. Das soll ja auch kein Dauerzustand sein. Ne? Das ist ja die jetzige Situation, um das Ganze zu finanzieren. Und sie hofft natürlich auch, wenn sie fertig damit studieren ist, dass sie etwas Besseres findet. Aber sie ist sich gerade gar nicht so sicher, wie ich das rausgehört habe, ob das dann wirklich die Wunscherfüllung ist, von der sie geträumt hat.
5: Richtig, ob das die Berufung für sie ist.
1: Ja.
5: Ja.
1: Was ist denn, also würdest du sagen, ja, der LKW-Fahrer, das, also Berufskraftfahrer ist heute mein Traumjob, meine Berufung, oder hat sich das eigentlich auch entwickelt? Und wenn ich dich irgendwie damals, als du von der Schule abgegangen bist, gefragt hätte, hättest du gesagt, ach du, ich habe da ganz andere Pläne.
5: Nö, eigentlich nicht. Ich habe dann den Führerschein gemacht, habe super Spedition gefunden. Wir fahren international. Und es ist eigentlich ein super Job, super Beruf.
1: Das ist doch gut.
5: Und,
1: fühlst du dich auch gut bezahlt in dem Job?
5: Nein.
1: Nein? Oh, okay. Das ist interessant.
5: Nein. Richtig.
1: Die einen sagen so, die anderen sagen so. Bleibst aber trotzdem da oder sagst du, ach, ich schau mal, ob es da vielleicht noch ein anderes Unternehmen gibt, die ein bisschen fairer, ein bisschen besser bezahlen?
5: Nee, okay, ich bin jetzt 60 Jahre, was soll ich denn jetzt nochmal umsatteln oder in eine andere Spedition gehen? Ich bin jetzt seit 25 Jahren fast bei der Spedition und ich bleibe dabei, aber trotzdem für den Job, für den Stress, wo man stelleweise unterwegs hat, ja, ist es etwas unterbezahlt, sag ich.
1: Mm, okay.
5: Man sieht zwar was von der Gegend, von der Welt, sag ich mal, aber es ist sehr bezahlt.
1: Aber jetzt bist du ja schon 25 Jahre da. War das immer so mäßig bezahlt oder hat sich das erst in den letzten Jahren so entwickelt, dass da quasi das Gehalt nicht mehr hochging?
5: Ja, das ist über die Jahre gestiegen, dass das Gehalt nicht mehr hochging, ja.
1: Mhm. Na gut, die Ausgaben steigen die ganze Zeit, ne?
5: Die Branche, die hat halt so Kämpfe mit der ostdeutschen Ware und allem drum und dran. Und die können etwas billiger den ganzen Mist anbieten, sag ich mal. Und da hat mancher Spediteur schon so Kämpfe, auch jetzt mit der Zeit, mit der Spritkosten und Unterhaltskosten. Aber am Großen und Ganzen bin ich zufrieden. Ja. Wie lange es, dass ich über die Runde komme. Ja, es gibt ja auch noch Wesen dazu, wo wir im LKW verbringen, auch über Nacht. Und wie lange es.
1: Okay, na, das ist ja schön. Das freut mich ja für dich. Eckart, dann danke ich dir erstmal. Ich höre dich leider immer noch nicht so optimal. Wenn das aber von deiner Seite aus alles war, würde ich weiterziehen.
5: Ja, kannst du machen. Alles
1: gut.
5: Klar, dann.
1: Pass auf dich auf. Tschüss. Bis bald. Tschüss. So, anrufen dürft ihr auch vom Handy vom Festnetz. Schauen wir doch mal, wen wir da dran haben. Jetzt ist nämlich der Heiko bei mir aus Greven. Hallo Heiko.
6: Hallo Daniel. Ja, bin doch noch durchgekommen. Ich habe schon lange gewartet jetzt. Ne?
1: Danke ja, fürs Warten. Erzähl mal, was ist denn so das, was dich beschäftigt?
6: Ja, ich kenne einen, der eben von einem Döner-Imbiss oder der da angerufen hat, den kann ich wohl verstehen. Ich hatte auch schon öfter mal da so einen Döner von einer Pizzeria Panorama-Pizza, hatte ich auch schon mal einen Döner geholt, aber das ist ja echt eine Hitze da, das kannst du ja gar nicht richtig aushalten. Ich hatte ja gesagt, 70 Grad sind da drin, das ist ja Wahnsinn, dass die Leute das überhaupt so...
1: Hat er 70 gesagt? Ich dachte 50 hat er gesagt, aber 70 wäre natürlich noch krasser.
6: Ja, ich weiß nicht genau, aber ich hatte heute auch, dann bin ich mit dem Fahrrad unterwegs gewesen, draußen gewesen und dann saß ich oben in meiner Wohnung, ich habe auch eine Dachgeschosswohnung und da hatte die eine vorige Rednerin ja auch gesagt, das kann man ja gar nicht aushalten und dann habe ich einfach mal so einen Versuch gemacht, die hat ja auch gesagt vom Keller und so, da habe ich mir dann gedacht, dann geht einfach mal in den Keller und dann habe ich mal einfach ein Bierchen mitgenommen darunter und eine Kleinigkeit noch gegessen, aber da bin ich dann so richtig... so relaxed gewesen und dann auch die Füße, die hat er so Ballerlatschen angehabt und die Füße auf dem kalten Boden, aber das zieht einen richtig dann so ein bisschen, also die Kühle, das hat so richtig gut getan. Wie ich hier wieder hochkam in die Wohnung, war zwar noch warm, aber war schon ein bisschen abgekühlt auf dem Balkon und auch und dann, da war ich richtig ein anderer Mensch gewesen, habe ich noch ein bisschen Musik noch, Radiomusik noch gehört auch, ne, und das tat richtig gut, so 2 Stunden habe ich glaube ich da unten gesessen, aber das war ein Erlebnis, das habe ich eigentlich gar nicht gedacht, dass das so richtig einen relaxt und runterkühlt und Körper und Geist und so, das kann ich wohl jedem immer empfehlen, das war blöd da unten zu sitzen, da war nur so, ich habe ja nur so Holzverschlag da unten, ne, aber das tat mir richtig, wenn es nur 2 Stunden ist, mal richtig gut eigentlich für mich, ne?
1: Machst du jetzt öfters mal die Tage, oder wie?
6: Ja, das ist mal ganz gut.
1: Hast du es auch gerade so warm in der Wohnung? Wie warm ist es denn bei dir?
6: Ja, bei mir ich war bei einer Dachgeschosswohnung, also genau. Ich habe ja praktisch über 2 Stockwerke, also das geht da so, da geht eine Wendeltreppe hoch, ein Schlafzimmer und da oben, also hier habe ich so 30, da oben sind 32 Grad, habe ich glaube ich da oben jetzt, ne? Also das ist...
1: Also ich hab so ein smartes Thermometer mir mal vor kurzem für geholt, weiß nicht, 10 Euro oder so. Und da kann ich immer gucken, wie warm es gerade zu Hause ist. Aktuell sind es 34,5 Grad.
6: Boah.
1: Und ich füge noch hinzu, die Klimaanlage läuft gerade. Überleg mal, 34,5, obwohl die Klimaanlage läuft. Ich will nicht wissen, wie warm es wäre ohne Klimaanlage. Also es ist ein Albtraum.
6: Ja, das staut sich natürlich. Ich bin auch viel draußen mit dem Fahrrad und dann an der Impfstelle, wo ich immer sitze da. Ne? Aber wenn ich dann wiederkomme hier in die Wohnung, die Sonne, die staut sich dann. Also das ist richtig, das ist eine Hitze und ich habe überhaupt keine Klimaanlage. Und ich wollte nur sagen, Ventilator bringt ja auch eigentlich, was die anderen schon gesagt hatten, bringt eigentlich gar nichts. Der wirbelt dann die Luft nur durcheinander. Da müsste man ja schon eine richtige Klimaanlage haben, aber die ist natürlich teuer und zieht auch viel Strom. Ne?
1: Naja, aber jetzt müssen wir nicht mehr meckern. Jetzt bleibt es die nächsten Tage ja eigentlich sehr human. Ne? Wir haben so Spitzenwerte so um die 30 Grad rum, eher so 28 bis 30. Nachts wird es dann so ein bisschen frischer, 18, sogar teilweise 17, 18, 16 Grad. Das ist okay. Da kann man mal abends aufmachen und mal ein bisschen wieder abkühlen. Ich glaube, jetzt wird es ganz schön. Ne?
6: Jetzt wird es besser. Kann man nochmal durchlüften, die ganze Wohnung, dann geht es eigentlich. Ne? Ja.
1: Gut, das gilt jetzt natürlich nur für die Region hier. Ich kann nicht für ganz Deutschland sprechen, aber ich glaube, es wird nicht mehr so krass.
6: Nee, es wird schon ein bisschen besser jetzt. Ne? Die Spitzenwerte, die kommen ja, glaube ich, von Frankreich, kam ja die Hitze oder Südfrankreich, glaube ich, dann 40 Grad, über 40 Grad. Hier kam es ja ein bisschen abgeschwächter Form an. Ne? Aber es wird jetzt ja besser, glaube ich, jeden Tag jetzt auch. Ne? Auch was, ne?
1: So, was ist noch das, was dich beschäftigt, Heiko?
6: Sonst wüsste ich eigentlich kein großes Thema jetzt. Also das war nicht so weit alles, ne?
1: Okay. Ja, das ist doch gut. Mhm. Besser.
6: Ja.
1: Als wenn man sich mit irgendwas plagt. Dir einen schönen Abend, Heiko.
6: Ja. Dich auf. Wünsche ich auch, ne?
1: Bis dann. Ja. Tschüss. Tschüss. So, anrufen dürft ihr auch.
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1: So, wen haben wir denn als nächstes? Da müssen wir gerade mal gucken. Am längsten wartet jemand mit der 27. Guten Abend, wer da woher?
7: Tanzo, hi.
1: Enzo?
7: Tanzo.
1: Tanzo?
7: Ja, Kanso ist der Name.
1: Kanso, jetzt hab ich's. Kanso, ja, woher bist du? Aus welcher Ecke?
7: Aus Bonn.
1: Aus Bonn, aus dem schönen Bonn. Okay, let's go. Ich bin Daniel, freue mich, dass du da bist. Was ist dein Thema?
7: Ja, mein Thema ist halt so, ich, was mich beschäftigt halt in letzter Zeit, seit 2 Jahren, ich habe mein BWL-Studium sozusagen abgebrochen, weil mein Stiefvater krank geworden ist. Oh. Und ich habe einen Job angenommen bei der OPS in Köln-Bonn-Flughafen. Nach 4 Monaten haben sie mich nicht weiter verlängert und dann ja, und der Arbeitsmarkt, der beschäftigt mich sehr und ich finde einfach momentan leider nicht die richtige Beschäftigung und ja, das ist das Geld, beschäftigt mich sehr, die finanzielle Lage, die momentan herrscht, ist einfach bedrückend.
1: Wie alt bist du aktuell?
7: 36.
1: 36 bist du, okay. BWL vor kurzem noch gemacht?
7: Vor 2 Jahren abgebrochen, ja.
1: Vor 2 Jahren, okay.
7: Ja.
1: Und was hast du sonst so beruflich bisher so alles ausprobiert und mal gemacht?
7: Ich war beim, Nebenjob habe ich gekellnert.
1: Mhm. Gastro, ja.
7: Und ja, Gastro war, das war nur Schwarzmarkt, wenn ich das so erwähnen darf. Das war nicht so gut bezahlt.
1: Was heißt Schwarzmarkt? Hast du in der Gastro gearbeitet, aber bist schwarz bezahlt worden, oder wie?
7: Genau, richtig, ja.
1: Ah, okay. Also nein, eigentlich nicht okay, aber wer bin ich, dass ich darüber jetzt urteile?
7: Okay. Ja, und dann habe ich mich bei der Telekom beworben die haben mich halt abgelehnt, weil ich im Studium war. Ich sollte mich eher für ein duales Studium entscheiden, aber da war es schwer, dass sie mich annehmen. Dann habe ich mich einfach, 7 Jahre lang habe ich studiert, weil einfach das die ganze Zeit sich gezogen hat.
1: Okay, verstehe. Was sind denn deine, na, nicht deine Stärken, aber was sind denn so die Sachen, für die du dich interessierst?
7: Eigentlich irgendwann im Leben hat sich Informatik und ja, und das, was mich runterzieht, also muss ich echt zugeben jetzt noch dazu, ist, weil einfach ich jedes Mal keine Freundin hinkriege, eine Beziehung zu starten, was länger als 2 Wochen dauert. Und das zieht mich auch die ganze Zeit runter.
1: Verstehe. Und wenn du
7: noch kommt halt, dass ich versuche, fitnesstechnisch ein bisschen fit zu werden, weil leider bin ich ein bisschen übergewichtig. Mhm. Und das ist auch irgendwie jedes Mal beim Bewerbungsgespräch, werde ich von unten nach oben angeschaut und das irritiert eigentlich schon.
1: Okay. Welchen Tätigkeiten gehst du denn gerne nach? So in deiner Freizeit beispielsweise?
7: Spazieren sehr viel.
1: Okay. Zum Nachdenken, zum Stressabbau, zum was? Warum?
7: Sehr, sehr, sehr. Also Nachdenken. Von zu Hause erstmal raus. Die ganzen Probleme, die ganzen Briefe, was nach Hause kommt und dieses Ganze, weil mein Bruder ist auch ein bisschen erfolgreicher im Job und das zieht mich halt die ganze Zeit runter.
1: Öffnest du die Briefe?
7: Ja, Briefe halt, ja, Krankenkasse, viele offen und sehr viele Sachen halt, die ich leider, ja, mein Eigenverschulden.
1: Nicht bezahlte Rechnung oder was?
7: Ja.
1: Aber hast du es jetzt im Griff? Also öffnest du diese Briefe, bearbeitest du sie?
7: Ich, ich bearbeite sie, aber es ist einfach viel zu viel alles.
1: Okay, und deswegen dann raus. So, und, ja, und dann gehst du spazieren. Ist ja schon mal besser, wie wenn du dich jetzt irgendwie... Oh, jetzt ist er weg. Ganz so, was ist los? Du bist gerade raus. Ist es die Verbindung? Was ist passiert? Er ruft auch nicht zurück. Keine Ahnung, kann so. Muss nochmal probieren. Wobei, jetzt wird es ein bisschen knapp. 7 Minuten haben wir noch. Da musst du dich jetzt spurten. Aber er ruft nicht zurück. Na gut, kannst du vielleicht. Vielleicht ist der Akku leer. Ich gehe nicht vom Schlimmsten. Ah, da ist er wieder. Da ist er wieder. Was war los? Und er ist wieder weg. Dann gehen wir weiter. Schau mal, wer in der nächsten Leitung ist. Da warte ich auf wen mit der Endziffer 53. Wer ist denn da?
8: Oha, hallo. Moni hier.
1: Hallo Moni.
8: Oh, ich bin total aufgeregt.
1: Moni, welche Ecke nochmal?
8: Neunkhauser Richtung. Betzdorf.
1: Betzdorf, das kenne ich doch.
8: Ja.
1: NRW.
8: Rheinland-Pfalz.
1: Oder?
8: Nein, Rheinland-Pfalz.
1: Echt, Betzdorf ist Rheinland-Pfalz? Genau, Rheinland-Pfalz?
8: Ja, ich bin noch ein bisschen dahinter. 6 Kilometer dahinter, wenn du so sehen willst.
1: Ah, dann liegt es vielleicht daran, dass das... Ich habe das wirklich immer... warum habe ich denn Betzdorf immer mit... Aber du hast recht.
8: Ja, kaum wie weh. Genau auf so einer Ecke hier auch.
1: Genau da an der Ecke. Na gut, okay.
8: Aber auf beiden Seiten ist es viel mehr los.
1: Dann nehme ich zurück und behaupte das Gegenteil. Moni, was bringst du mit für ein Thema? Was beschäftigt dich?
8: Oh, ja. Ich weiß gar nicht, wie ich anfangen soll. Ich bin einfach voll aufgeregt. Aber ja, mich beschäftigt so eine Sache schon länger. Ich sag mal einfach, ja, irgendwo vielleicht Klischee oder nicht Klischee denken. Und zwar, ich weiß nicht, ob du schon mal mitgekriegt hast, dass ich ein paar mehr kleine Wuppies habe.
1: Was sind Wuppies?
8: Und Wuffis.
1: Wuffis?
8: Ja,
1: Hunde?
8: Ja, jawohl. Und zwar habe ich einer Freundin gefallen getan und habe damals mal die Tiere in Obhut genommen für ein paar Tage. So wie tief. Durch die Nettigkeit, weil man selber geholfen hat, ist man natürlich in Scheiße geraten. Und ich sitze heute noch auf den Tieren, kannst du sagen. Beziehungsweise das ist jetzt 2,5 Jahre her. Und ich muss sagen, Gott sei Dank irgendwo. Die haben mir viel geholfen. Ohne die wäre ich jetzt heute nicht so weit, wie ich bin. Und andersrum ist es natürlich auch blöd, wenn man dann was sucht, ne?
1: Du meinst eine Wohnung oder was meinst du?
8: Zum Beispiel, ja.
1: Ja, das ist ja schon mit einem Hund schwer. Ach. Also ich will gar nicht wissen, wie das mit mehreren ist.
8: Ja, das ja. Meiste ist so, die Leute denken typisch, dass die Hunde unsauber wären oder das stinkt oder sonst was. So, Gott sei Dank kann ich mich davon rausreden, dass ich nicht so bin. Das ist das Wunderbare. Bei mir kommen sie alle rein und man merkt nicht, dass ich 10 Hunde habe. Aber es macht trotzdem die Sache sehr schwer, wenn man irgendwo anruft. Natürlich nur ehrlich gesagt, ne? Weil doch der Kopf eher denkt. Sagen wir so, bevor man die Person zum Beispiel mal gesehen hat oder sonst was. Würde ich aber genauso denken irgendwo. Weil die meisten so sind.
1: Die meisten sind wie?
8: Ja, nicht sauber genug und nicht ordentlich genug und sowas.
1: So.
8: Ne? Vor allem, wenn sie mehrere Tiere haben oder so, ne?
1: Kannst du bitte das Radio im Hintergrund ausmachen? Ich höre das irgendwie doppelt in meinem Ohr. Das ist ein bisschen unangenehm.
8: Entschuldigung, hast du auch Kopfhörer drin?
1: Ja, natürlich, klar.
8: Ja, ich habe die auch gerade mal, weil ich kann das nämlich auch nicht hören. Deswegen habe ich die extra mal reingetan. Und zwar, ist nicht so, als ob ich nichts finden würde, aber ich habe mir eigentlich Haus, aber es ist für mich alleine viel zu groß. Ne? Und ich wollte das jetzt verkaufen und alles mit meinen Eltern. Und bin auf der Suche halt nach was Neuem. Ich habe auch was gefunden, also ist nicht, ne? Was Bezahlbarem.
1: Jetzt willst du jetzt ein Haus oder eine Wohnung haben als nächstes?
8: Ja, das ist die Frage. Das, was machbar ist, was ist bezahlbar, was nicht bezahlbar.
1: Mhm.
8: Ich bin selber Rentnerin, Frührentnerin, durch Erwerbsminderung, weil ich hatte schon seit früherer Zeit Arthrose in den Knochen, alles sehr fortgeschritten und kann natürlich nicht mehr meinen Job nachgehen. Und dann ist es auch nicht so leicht zu finden, was man alleine stemmen kann, natürlich.
1: Das verstehe ich. Ja. Ist das Haus, in dem du lebst, ein Einfamilienhaus oder könnten da rein theoretisch auch 2 Familien leben?
8: Könnten 2 Familien leben, man kann auch ausbauen, aber das haben meine Eltern nicht mehr gemacht. Meine Mama ist letztes Jahr gestorben, mein Vater hat sich hier nie wohlgefühlt.
1: Mhm.
8: Ja, danke schön. Mein Vater hat sich hier leider nie wohlgefühlt und der sagt, ich muss hier weg, sonst, ne?
1: Also für dich alleine ist es zu groß. Kommt es denn nicht in Frage zu sagen, ach, weißt du was, da freut sich vielleicht irgendein junges Paar oder mit Kind oder so, die freuen sich vielleicht und ich habe jemanden, der im Haus ist, bin nicht mehr so allein und die freuen sich über die Hunde und so, weißt du?
8: Ja, mein Vater möchte nicht mehr vermieten. Er ist auch froh, wenn er mal leben kann. Er ist ja auch schon Rentner und zwei Häuser zu unterhalten mit einer Rente, die nicht so hoch ist, ist schon schwierig, ne?
1: Naja, deswegen ja die Frage, warum nicht untervermieten? Warum macht ihr das nicht?
8: Nee, dann würde ihm auch nichts mehr bleiben. So. Der sagt, das ist ihm auch viel zu viel Stress und Aufwand. Jetzt auch nicht mehr der Jüngste hat.
1: Naja, aber wenn ihr es jetzt verkauft, dann geht die Hälfte an deinen Papa und die Hälfte an dich oder kriegst du dann irgendwie alles? Oder
8: nee, ich habe noch zwei Brüder.
1: Ah, okay. Die werden auch noch was. Das heißt, das Haus wird verkauft und unter den Geschwistern aufgeteilt?
8: Ja, sie wollen es haben. Ich, genauso wenig wie ich. Das Haus will ich auch nicht haben. Ne?
1: Ach so. Okay, jetzt verstehe ich aber, warum du sagst, naja, was dann halt übrig bleibt, davon muss ich halt zusehen, dass ich was finde. Und das ist gar nicht so einfach. Das stimmt. Heute ist selbst eine Einzimmerwohnung super teuer.
8: Ja, ich hätte eher schon schneller was. Ich bin jetzt ein Jahr hier in dem Haus, bin nur rübergekommen, weil ich mich auf jemanden verlassen habe, mich kennengelernt habe, wo ich hätte sofort mit den Tieren mieten können, alles. Tja, wie ist es aber gekommen? Die Person hat sich mich verliebt und ich habe gesagt, das funktioniert nicht, da ich selber aus der schwierigen Sache erstmal raus bin gerade und selber auch gar nicht in der Lage bin. Und dann hieß es, jetzt darfst du nicht mehr bei mir einziehen ins Haus. Und ich habe ein Jahr verschenkt damit und ich bin echt an die Balkan gegangen. Und dann was Neues finden, dann auf hoppla hopp, ne? Von jetzt auf gleich.
1: Und
8: das ist
1: hart.
8: Natürlich dann nicht so einfach.
1: Das stimmt.
8: Das ist hart, sehr das hart, das ist sehr hart.
1: Moni, bleib gerne noch ein bisschen dran, dann können wir noch ein paar Minuten quatschen. Euch da draußen erstmal vielen Dank fürs Zuhören, fürs Mailschreiben und fürs Posten. Das war der Start in die neue Woche Night Lounge mit der offenen Runde. Heute Abend ab 12 gibt es ein neues Thema. Wenn ihr Themenvorschläge habt, dann her damit. Schickt sie einfach per Mail oder per Insta oder per Facebook. Und bleibt gesund, kommt nicht zu sehr ins Schwitzen. Denkt dran, die nächsten Tage werden ein bisschen kühler. Nicht kalt, aber kühler. Und bis dahin alles Gute. Macht's gut. Ciao, ciao.
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0: Guten Abend Deutschland, mein Name ist Daniel Kaiser. Willkommen zur Night Lounge heute am Freitag, den 26. Juni 2026. Vor zwei Minuten ist das Spiel zu Ende gegangen, Ecuador gegen Deutschland. Und man muss leider sagen, wir haben verloren. Ecuador gewinnt 2:1 gegen Deutschland. Trotzdem ist Deutschland natürlich weiter. Aber es bleibt auf jeden Fall spannend und ich dachte, das würde vielleicht alle interessieren, die gerade erst eingeschaltet haben und das Spiel gar nicht mitbekommen haben. So, wir kommen zum heutigen Thema. Wir haben Freitag und wir machen heute ein Crazy Friday Thema. Eins, das wir in der Form noch nie hatten. Es ist nämlich die verrückte Fragerunde. Ich habe mir die Mühe gemacht, die letzten Tage Fragen zu sammeln und mir Fragen auszudenken, die ihr in dieser Form vermutlich noch nicht gestellt bekommen habt. Ihr werdet unter Umständen auch von euren eigenen Antworten überrascht sein. Worum ich euch heute bitte, ist, zum Telefon zu greifen und anzurufen, denn ihr wisst ja nicht, welche Frage ich euch stellen werde. Das ist das Gemeine, aber es ist so ein bisschen wie Roulette. Also so ein bisschen wie bei unserem Themenroulette. Das heißt, man weiß ja da auch nicht, welches Thema wir in der Vergangenheit mal behandelt haben und man muss dann ja auch relativ spontan darauf antworten. Das ist nur jetzt keine Liste mit irgendwelchen Themen, die wir schon hatten. Es ist ein bisschen anders. Aber einfach mitmachen und sich überraschen lassen und vielleicht, ja, sagt ihr ja sogar, hey, das sind coole Fragen, die nehme ich mit auf die nächste Party und stelle sie den Leuten oder wenn ich mal ein deepes Gespräch mit meinen Freunden habe. Die Nummer zu mir ins Studio, kostenlos vom Handy und vom Festnetz. Ja, da könnt ihr mitmachen und ja, online könnt ihr natürlich auch gerne mitmachen. Auf Instagram, auf Facebook ist das Thema, glaube ich, gepostet. Und ihr könnt auch gerne E-Mails dazu schreiben, wenn ihr Gedanken dazu habt. Ansonsten würde ich sagen, legen wir direkt mal los und lassen uns überraschen, welche erste Frage ich welchem ersten Anrufer oder welcher ersten Anruferin stellen darf. Und wir gucken mal gerade, wen wir in der ersten Leitung haben. Da müsste wer sein mit der Endziffer 51. Guten Abend, wer da woher? Die 51, hört ihr mich schon? Hallo?
1: Hallo?
0: Wer ist denn da?
1: Hier ist die Daniel Klein.
0: Was, wer?
1: Die Daniel Klein.
0: Daniel Klein, du lachst, warum? Was ist los?
1: Ja, wir sitzen hier im Auto, wir haben einfach mal die Nummer eingegeben, wir haben nicht gedacht, dass die dran gehen.
0: Daniel